Das war Manolo Uvi und Macarrones mit dem Song Tela de Araña vom Album Resurrección. Seit 2009 gab es kein neues Album mehr von einer der Schlüsselfiguren des spanischsprachigen Punkrocks, Manolo Uvi. Dieses Album markiert sein Comeback mit 5 neuen Songs, gemeinsam mit den Macarrones, dem bestgehüteten Geheimnis der Madrider Szene, die bereits 2 Alben und eine 7-Inch-EP veröffentlicht haben. Manolo Uvi und Macarrones, das Album Resurrección. Und hier geht's weiter mit Plastic Meat und ihrem Album Losing It. Plastic Meat ist eine 2024 gegründete Band aus Madrid, die eine Dosis Rock'n'Roll getriebenen Punk liefert. Mit Einflüssen, die vom klassischen bis zum modernen Punk reichen, sind sie ein Hauch frischer Luft, der den Geist von 77 bewahrt und mit dem energiegeladenen Sound aktueller australischer Bands würzt. Ihre Songs sind kurz und direkt, Gitarren mit Riffs, die an Ashton erinnern, aber auch Anklänge an The Chats oder Split System enthalten. Die Gesangslinien mit ihrem charakteristischen Lo-Fi-Sound versetzen einen von X-Ray Specs zu Emil and the Sniffers. Hier sind Plastic Meat vom Album Losing It mit dem Song From Dusk Till Dawn.

Das war TJ Cabot mit dem Song Palm Stinks von der gleichnamigen EP. Im April 2020 tat sich TJ Cabot mit verschiedenen Ausgestoßenen der separatistischen Befreiungsarmee von Bulardery Island zusammen, um eine Reihe von Liedern zum Mitsingen am Lagerfeuer und Kampfhymnen aufzunehmen, mit denen er die Truppen vor den großen Explosionen an der St. Andrews Brücke und der Seal Island Brücke unterhalten und inspirieren wollte. 4 Titel, die zur Hälfte im Winter 2025 und zur anderen Hälfte im Winter 2026 aufgenommen wurden, alles mit Audacity und einem Blue Yeti USB-Mikrofon, das auf den immer staubiger werdenden Proberaum der Phone Jerks im Keller gerichtet war. TJ Cabot, die EP Palm Stinks. Und hier geht's weiter mit den Eelmen und ihrem Album Glass Hammers. Das folgt auf das 2025 in Eigenregie veröffentlichte Debütalbum Stop It, Do Something. Textlich markiert es ein Verfall der menschlichen Kompetenz, der durch Ablenkungen und Entfremdung hervorgerufen wird. Das Album wurde live in den Gizzard Studios in Hackney Wick mit Ed Deegan auf Band aufgenommen und nutzt Tragik und Komik, um Themen der Verzweiflung mit Hilfe von Elementen aus Funk, Art Rock und experimentellem Pop zu erforschen. Wie die Band erklärt, handelt die EP von dem Moment, in dem ein Kind hinfällt und nach oben schaut und sich entscheidet, ob es weinen oder lachen soll. Mit einem eher an Brian Eno angelehnten Produktionsstil und einem groovigen Ansatz erweitert die Band auf diesem neuen Material ihren Sound zu etwas weitläufigerem, geschmeidigerem und rhythmusorientierterem. Hier sind die Eelmen vom Album Glass Hammers mit dem Song Key Meter Romance.

Das waren The Senses mit dem Song I Don't Know von ihrem Album Can't Beat The Senses. 2023 veröffentlichte eine Gruppe von Teenagern aus Thessaloniki ihre Debüt 7-Inch-Single Done With You bei Lost in Time Records. Es war, als hätte man eine vergessene Band aus dem Jahr 1966 entdeckt. Fasswände, Farfisa-Klänge, Teenage-Angst und Attitüde. Gespielt nicht von nostalgischen Revivalisten, sondern von Jugendlichen, die gerade mal alt genug waren, um Auto zu fahren. Ein Jahr später, 2024, ihr Debütalbum Better Than Before, 12 eigene Songs, durchtränkt vom Garage-Folk-Spirit der Mitte der 60er Jahre, zeigten eine Band, die die Vergangenheit nicht nur bewunderte, sondern diesen Sound tatsächlich lebte. Ihr zweites Album erschien erneut bei Lost in Time Records. Von wilden Fuzz-Punk-Ausbrüchen und Folk-Punk-Stimmungen bis hin zu bittersüßen Teenage-Balladen. Für mehr Schwung sorgt jetzt ein neues Mitglied in der Besetzung, der Garage-Psych-Gitarrist Misel Papatanasio, ex-Rusty Parts. Die Garage-Folk-Anklänge ihrer früheren Werke weichen einem direkteren Garage-Rock-Ansatz, der zwar nach wie vor tief im Geist der Mitte der 60er Jahre verwurzelt ist, nun aber von einer stärkeren Pop-Sensibilität umhüllt wird. The Senses aus Thessaloniki mit ihrem 2026er Album Can't Beat The Senses. Und hier geht's weiter mit Sound of Smoke und ihrem aktuellen Album Mirage. Das Psychedelic Soul Rock Quartett aus Freiburg im Breisgau gibt es bereits ein ganzes Jahrzehnt. 2016 hatte die Band in der jetzigen Formation ihren ersten Jam. 2017 brachte die Band noch mit zweiten Gitarristen ihre erste EP Eleutheromania heraus. Das stilprägende Element in Form von Isabels soul-geladener Stimme wusste die Band schon damals gezielt hervorzuheben. Ab 2018 trat man in der Formation mit bluesigerem, psychedelischerem Sound auf. 2022 unterschrieb die Band ihren ersten Vertrag bei Tonezone Records und brachte ihr erstes Langspielalbum Tales heraus. Ein Jahr später folgte Faces, jetzt veröffentlicht die Band zum 10-jährigen Geburtstag das dritte Studioalbum über Tonezone Records. Das Cover lädt den Betrachter ein auf eine psychedelische Reise in surreale Wüstenlandschaften. Vintage-Tonbandmaschinen mit Tonmeister Richard Behrens aufgenommen, der mit Ikonen wie Kadaver, Elder und Graveyard zusammengearbeitet hat. Hier sind Sound of Smoke vom Album Mirage, der Song Fata Morgana.

Das war Parisa Karimi Molan und Terani Drom mit dem Song Sisse Salam Getir Meshem vom Album Unveiled. Parisa Karimi Molan ist eine Sängerin aus den iranischen Regionen Ost-Aserbaidschan und Arasbaran, wo Musik, Erinnerung, Widerstand und tiefe emotionale Wurzeln verkörpert. Sie begann in den 1990er Jahren zu singen, zu einer Zeit, als die Stimmen der Frauen im öffentlichen Leben im Iran zunehmend zum Schweigen gebracht wurden. Nach Jahrzehnten des heimlichen Übens und privater Auftritte zog Parisa 2017 nach Montreal, wo sie endlich frei singen konnte. Verwurzelt in der klassischen persischen Musik und bereichert durch aserbaidschanische, türkische und weitere Traditionen, spiegelt ihre Stimme sowohl ihr kulturelles Erbe als auch ihre Widerstandskraft wider. Dieses Debütalbum markiert die Erfüllung eines lebenslangen Traums und das Auftauchen einer Stimme, die lange Zeit zum Schweigen gebracht wurde. Terani Drom ist eine in Montreal ansässige Band, die Musik aus dem Iran und seinen Nachbarländern interpretiert. Der Song Sisse Salam Getir Meshem ist vollständig in Molans Muttersprache gesungen, ein aserbaidschanisches Lied aus dem Norden des Iran, in dem eine Frau ihre Stimme in die Welt hinaus erhebt, Grüße sendet und zum Frieden aufruft. Parisa Karimi Molan und Terani Drom vom Album Unveiled. Und hier gibt's einen Veranstaltungstipp für ein Konzert am Freitag, dem 11. September im Cap Tormentoso in Stuttgart. Es spielt Dead Elvis and His One Man Grave. Der war auch schon mal im Blauen Salon mit Zombie-Elvis-Maske, schäbigem Glitzeranzug und einer wilden Mischung aus Rockabilly, Garage Rock'n'Roll, Hillbilly-Trash und einer Prise Horror. Eine spektakuläre One-Man-Show mit Dead Elvis and His One-Man-Grave am Freitag ab 20 Uhr im Cap Tormentoso in Stuttgart. Und hier geht's weiter mit der Band She Passed Away und ihrem Album Misanthrope. Nach mehreren Jahren weltweiter Tourneen kehrte das Post-Punk-Duo ins Studio zurück für eine 7-Track-EP. Ein einsamer Hörgenuss aus atmosphärischem, melancholischem Post-Punk-Sound, der von einem Bassmotor angetrieben wird. Die düstere Musik und die wehmütigen türkischen Texte bringen die dunklen Ecken des menschlichen Daseins zum Vorschein. Eine introvertierte und nachdenkliche Stimmung über Orte, die an Isolation und Einsamkeit erinnern. Orte, die man zum Rückzug und zur Abgeschiedenheit aufsuchen könnte. Wie die vorangegangenen Alben Belire die Getche von 2012 und Narin Yal Nisli von 2015 schließt es aber mit dem hoffnungsvollsten Abschluss dieser Reihe. Hier sind She Passed Away vom Album Misanthrope mit dem Titelsong. Und She Passed Away spielen am 28. November im Franz K.

Das war Miss Grit mit dem Song You Will Change vom Album Under My Umbrella. Die in New York lebende koreanisch-amerikanische Musikerin Margaret Sohn alias Miss Grit mit ihrem zweiten Album bei Mute Records. Sie ist bekannt für ihre Experimente im Feld architektonisch-skulpturaler Klangtexturen, die zwischen analog und digital, Gitarre und Synthesizern mäandern und immersive futuristische Klangkosmen bilden. Es öffnet Türen in ihre innere Welt und richtet den Blick auf Ängste und Herzschmerz. Es ist ein Album, das ebenso introspektiv und extraspektiv angelegt ist und die dunkle Atmosphäre klassischen Trip-Hops channelt, dem sie eine Dosis Dream-Pop hinzufügt. Ihr 2023er Debütalbum Follow the Cyborg war ein Konzeptalbum, auf dem sie eine fluide Zukunft jenseits von der Geschlechter- und Genre-Binaritäten entwarf, in der eine nichtmenschliche Maschine nach Befreiung strebte. Ihr Album entstand größtenteils in Sohns Wohnung in Queens. Das Komponieren fiel ihr leicht. Es war ein Strom von Ideen, der von einem neuen Leitprinzip bestimmt war. Don't overthink. Zitat Miss Grit: Ich habe versucht, nicht zu viel zu bearbeiten und keinen Moment künstlich herbeizuführen. Das fühlt sich für mich authentischer an und spiegelt besser wider, was tatsächlich aus mir herauskommt. Zitat Ende. Es sind viele First Takes bei Gitarre und Gesang zu hören. Sohns langjähriger Mischtechniker Aaron Kobayashi Rich von Momma war bei einem Titel Co-Produzent. Weitere Gäste auf dem Album sind Freunde aus New York City und Los Angeles. Der Filmkomponist Sai Heom Han von Mpf, die Bassistin Margot Bouchigny von Margot, die Sängerin Eva Liu von Muiziu, der Produzent Luciano Rossi von Muiziu, Schlagzeuger Preston Fox von Momma und Violinist Zachary Mezzo von Catcher. Noch ein Zitat von Miss Grit: Früher war ich sehr zurückhaltend in Bezug darauf, was ich sagte und was nicht. Und das alles hat letztendlich zu etwas geführt, mit dem ich mich nicht mehr so sehr identifizieren konnte wie früher. Das liegt zum Teil daran, dass ich meine Gefühle ernst nehme und versuche, in meinen Texten ehrlicher zu sein. Ich fühle eine tiefe Verbindung zu diesem Album, die ich bisher bei meiner Musik noch nie empfunden habe. Zitat Ende. Miss Grit, das Album Under My Umbrella. Und hier geht's weiter mit der Band Seine oder Sain und das Album heißt Vreva. Das bedeutet Trubel, Aufruhr oder Tumult. Es ist das vierte Album von Vatroslav Zivkovic, Dimitri Petrovic und Ivan Skapic. Nach dem meditativen und introspektiven Naisust von 2022 ist es jetzt schneller, lauter und chaotischer. Es ist nach wie vor ein elektronisches Album, diesmal jedoch mit mehr Gitarren, schärferen Synthesizern und lauteren Vocals. Obwohl die Platte nicht so ausgeprägt konzeptionell ist wie die vorherigen Alben, die sich mit Träumen, Geld und Sprache befassten, gibt es dennoch einen roten Faden, der zu Fragen des Bewusstseins und der Mechanismen des Geistes führt, sowie zu dem Versuch, die eigene Rolle und das eigene Vermächtnis im kosmischen Nebel zu verstehen. Von intimen Themen über gesellschaftspolitische bis hin zu Themen der Ewigkeit und des Urzeitlichen bewegt sich das Album durch verschiedene Emotionen und Genres, ob Trip-Hop, Indie, Post-Punk oder Synth-Pop. Dazu hat die Band ein Zitat von T.S. Eliot. »Geh«, sagte der Vogel, »denn die Blätter waren voller Kinder, die sich aufgeregt versteckten und vor Lachen sprühten.« Hier sind Seine oder Sain vom Album Vreva mit dem Song »Rat Klasama«.

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1: Das war Quiet Light mit dem Song Self-Tape vom Album Blue Angel Sparkling Silver 2. Quiet Light alias Ria Mahesh ist eine in Texas lebende Produzentin, Sängerin und Multi-Instrumentalistin. Ihre Songs sind, wie sie selbst sagt, Traumsequenzen. Ihre Lynchschen Elektropop-Klänge verweben sparsames Songwriting mit Fäden aus Ambient, Electronic und Folk. Ihre selbstbetitelte Debüt-EP von 2020 war der Auftakt zu einer Reihe selbstproduzierter Alben, darunter Blue Angel, Sparkling Silver und 4th of July von 2023, Going Nowhere von 2024 sowie Pure Hearts von 2025. Zum Album Blue Angel, Sparkling Silver 2 sagt sie, Zitat, diese Platte ist für Menschen, die davon träumen, wie ihr Leben sein könnte. Zitat Ende, Quiet Light. Und hier geht's weiter mit Micromoon und dem Album The Nearest Distance. Micromoon sind 5 erfahrene MusikerInnen aus Saarbrücken, die in zahlreichen Bands aktiv waren und sind, unter anderem Blind, Pure Bug Beauty, Britney und Oaks. In dieser Formation als Micromoon treten sie seit 2022 auf. Ihr Sound ist eine Mischung aus Indie-Rock, Wave, Post-Punk, Folk, Trip-Hop, Grunge-Pop und einer Prise Psychedelik. Mit ihrem Debütalbum The Nearest Distance formulieren sie ein Gegengift zur allgemeinen Weltlage. Die 8 Songs tauchen ein in eine Welt aus hoffnungsvollen und melancholischen Klängen, die zwischen Liebe, Wut, Isolation, Identitätsverlust und dem Finden inneren Friedens oszillieren. Hier sind Micromoon vom Album The Nearest Distance mit dem Song Project Dada.

Das waren They Might Be Giants mit dem Song New Wave Will Never Die von ihrem Album World Is Too Dick. Und damit hat die zweite Stunde von M13 hier bei der Wüstenwelle begonnen. They Might Be Giants betrachten die Geschichte der Popmusik als Sprungbrett und nicht als Regelwerk. Wie zwei Flipperkugeln, die von musikalischen Wandgemälden abprallen. Das mehrfach mit dem Grammy ausgezeichnete Duo hüpft weiter durch das Pop-Multiversum und vertieft sich mit spielerischem Eifer in alles, was es findet. John Linnell und John Flansburgh feuern weiterhin Ideen aufeinander ab wie Teilchen in einem Perpetuum mobile-Experiment, wobei jede Kollision einen neuen Blickwinkel, eine neue melodische Wendung hervorbringt. Das führt zu Tracks voller esoterischer Anspielungen, schelmischer Details und unerwarteter Umwege. Unabhängig von Trends, immun gegen Nostalgie und bereit, sich aus der Theatralik und zeitgenössischen Popkulturreferenzen zu bedienen, ist es der Sound einer Band, die in Bewegung ist. They Might Be Giants, das Album World Is Too Dick. Und hier geht's weiter mit Urk und dem Album This Dismal Village. Der Musiker aus New Orleans ist eine Hälfte des Art-Punk-Duos Split. Er begibt sich in eine Schwebewelt zwischen mittelalterlichen Motiven und modernem Verfall. Das Album wurde innerhalb eines Monats aufgenommen und ist irgendwo zwischen nervösem Punk, düsterer Psychedelia und Bedroom-Pop angesiedelt. Aufgenommen auf einem Vierspur-Rekorder, nutzt das Album die Einschränkungen als kreativen Antrieb. Das Album spielt nicht an einem festen Ort oder zu einer bestimmten Zeit, sondern in einer Schwellenwelt, in der dystopische Visionen und archaische Elemente nebeneinander existieren. In This Dismal Village, in diesem trostlosen Dorf, teilen sich Könige und Hexen den Raum mit Fernsehern, Wolkenkratzern und modernen Unternehmen. Orgelfanfaren hallen durch die Straßen, die von unzufriedenen Dorfbewohnern bevölkert sind. Es ist zugleich das dunkle Mittelalter, die Vorstädte der 1950er Jahre und eine Metropole des 21. Jahrhunderts. Nachdem er zufällig auf ein Porta-Studio-Kassettengerät gestoßen war, beschloss Urk, sich auf dieses Format einzulassen. Die Arbeit mit Kassetten veränderte den Schreibprozess grundlegend, da er es gewohnt war, Songs schrittweise aufzubauen und sie durch digitale Bearbeitung umzugestalten, zwangen ihn die Einschränkungen des Vierspursystems dazu, sich auf eine bedächtigere Herangehensweise einzustellen. Die Songs wurden einfacher, direkter und weniger verrückt und roboterhaft als bei früheren Veröffentlichungen. Jeder Song wurde als ein bestimmter Ort innerhalb des Dorfes konzipiert. Another Mystery steht für das Haus auf dem Hügel. Kings in Bed steht für das Schloss. Robert Pollards Idee der vier Ps, Psych, Punk, Prog und Pop, fasst die musikalischen Instinkte des Künstlers Urk zusammen. Weitere Inspiration stammt vom sogenannten Calgary Sound des Post-Punk, einer losen Bewegung, die Psych-Pop, Post-Punk und Math-Prog-Elemente mit einer auf Heimstudios basierenden Herangehensweise verbindet. Unter der Freak-Rock-Fassade bleiben Spuren des Melodramas des Alternative-Rock der 90er Jahre erhalten. Ein Album, das sich wie ein Ort entfaltet, durch den man wandert, unbehaglich, gelegentlich vertraut und zeitlich unmöglich einzuordnen. Hier ist Urk vom Album This Dismal Village mit dem Song Glutton's Coupon. 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

Das waren White Denim featuring Costa Chi und Loud Forest mit dem Song Chew Nails vom Album 13. Die Band aus Austin, Texas ist eine Spezies mit einer Vielzahl verarbeiteter Einflüsse. Ihr Sound besteht aus Anteilen von Soul, Psychedelic, Funk, Rock, Dirty Blues, Dub und Country. Von Groove durchdrungen, dazu gesellen sich Spielereien verschiedener Art, was ihrem Sound Weirdness verleiht und sie doch fürs Radio qualifiziert. James Petrales breit gefächerte musikalischen Vorlieben kulminieren in Einflüssen von KünstlerInnen wie Skritti Politti bis The Gap Band, von Terry Reid bis King Tubby, von Caetano Veloso bis John Cale und von Stevie Wonder bis zum Steve Winwood der 80er Jahre. White Denim, das Album 13. Und hier geht's weiter mit Failure und dem Album Location Lost. Die Shoegaze-Pioniere kehren nach einem halben Jahrzehnt mit ihrem 7. Studioalbum zurück. Das Album enthält 9 neue Tracks, die eine moderne Vision ihres charakteristischen Space-Rock-Sounds präsentieren. Das Album folgt auf die Hulu-Disney-Plus-Dokumentation der Band aus dem Jahr 2025, Every Time You Lose Your Mind, die die Karriere und das Vermächtnis der Band abdeckt. Ken Andrews an Gesang, Gitarre, Bass und Programmierung, Greg Edwards Gesang, Gitarre, Bass und Keyboard und Kelly Scott an Schlagzeug und Percussion. Andrews sagte Anfang der 90er Jahre mal, Zitat, es erschien uns ein witziger Gedanke, eine Band Failure zu nennen und bei möglichen Auftritten in die entsetzten Gesichter des LA-Publikums zu sehen. Zitat Ende. Hier sind Failure vom Album Location Lost mit dem Song Someday Soon.

Das war Charim Aresté mit dem Song Una Riba vom Album Punt de Creu. Der katalanische Musiker und Schriftsteller aus Flix und sein neues Album. Der Künstler aus der Ebro-Region beschreibt es als natürliches Ergebnis seiner gesamten Karriere und der Erfahrungen, die er im Laufe seiner Jahre auf der Bühne und in der Literaturwelt gesammelt hat. Die Entstehung dieses Projekts hatte eine emotionale und regionale Komponente, da die Lieder im alten Friseursalon seiner Tante im Zentrum von Flix aufgenommen wurden. Die Wahl dieses Ortes ist kein Zufall, sondern zielt auf einen organischen und authentischen Klang ab, fernab von der Künstlichkeit großer konventioneller Studios. Unter der Produktion von Josep Munar setzt das Album auf die Bewahrung von Poesie und Emotion vor technischen Perfektionismus. Kompositionen als Raum der Reflexion, in dem Musik zum Mittel wird, um das Menschsein zu ergründen. Charim Aresté, das Album Punt de Creu. Und hier geht's weiter mit meinem aktuellen Lieblingsalbum von Tumba Swing. Es heißt Escenas y Costumbres del Esperpento. Die Band aus Alfara de la Baronia in Spanien. Es sind skurrile Gedanken von und mit Don Rogelio Jota. Der valencianische Komponist, Gitarrist, Sänger, Comiczeichner und Tätowierer lässt das Projekt Tumba Swing wieder aufleben, indem sich die Seele des Malers José Gutiérrez Solana widerspiegelt. Don Rogelio Jota erschien seit einiger Zeit José Gutiérrez Solana und das reichte für eine ganze Menge. Eine Platte, ein Comic, Gemälde. Das dunkle Spanien, Krüppel und Bordelle, Pinselstriche iberischen Negrismo im Prosa und auf der Leinwand. Gesellschaftliche Zersplitterung, die Vororte, Arabales im traditionellen Sinne, das Groteske. All dieser Schlamm, der das malerische und literarische Werk von Gutiérrez Solana bedeckt, durch den Stil von Don Rogelio gefiltert, hat ein Comicalbum hervorgebracht, das sich über Konventionen und Moden hinwegsetzt. Ein düsterer Comic. Experimentelle Musik, Folk, Noise, Rock'n'Roll. Rogelio macht, was ihm gerade in den Sinn kommt, hat Spaß daran und steckt damit an. Hier sind Tumba Swing vom Album Escenas y Costumbres del Esperpento mit dem Song Agua Turbia.

0: Das war nochmal Tumba Swing mit dem Canción Anti-Romantica vom Album Escenas y Costumbres del Esperpento, Szenen und Bräuche des Esperpento. Und da geht's um die Welt des Malers José Gutiérrez Solana, aufgegriffen und wiedergespiegelt vom valencianischen Komponisten, Gitarristen, Sänger, Zeichner und Tätowierer Don Rogelio Rota. Ein fantastisches Album. Und hier geht's weiter mit Münzgassen Senior James Hope und seinem wöchentlichen Beitrag.
1: Hier ist Jim wieder. Die erste Welle ist so gut wie vorbei, Gott sei Dank. In diesen Tagen sind es 28 Jahre, dass ich Radio mache. Ich habe relativ spät angefangen mit 62, schon alt, jetzt 90. Hoffentlich schaffe ich die 30 Jahre. Und jetzt zu Trump. Irans neuer Führer hat lauter Hardliner ernannt. Homos gilt es, koste was es wolle, zu behalten. Sonst militärisch reagieren. Jeden Augenblick kann der Krieg dann weitergehen. Und zwar diesmal von Iran aus, weil man dort einsieht, dass US-Präsident Trump vor der Novemberwahl den Krieg unbedingt beenden will. Und auf jeden Fall sein überlegenes Militär auf gar keinen Fall erneut einsetzen möchte. 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Ein weiterer New York Times Artikel trägt den Titel "What Tehran Realizes, US Doesn't Want War". Was umgekehrt natürlich bedeutet, dass Iran diesmal militärisch mit Krieg notfalls reagieren darf, falls dies im eigenen Interesse liege. 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An opinion article for New York Times, Sieht die Preisgabe der Kontrolle über Hormuz als das inzwischen kleinere Übel, als das unvermeidliche Ergebnis der US-Niederlage in Trumps War of Choice, also in einem Krieg, den Trump seinem Land aufgezwungen hat. Natürlich will Trump gerade diese Niederlage auf keinen Fall zugeben, vor allem vor der Wahl nicht. Alles, was er noch sagt und gegenüber Iran noch tut, ist eigentlich nur der hilflose Versuch, vor der Wahl noch Zeit zu gewinnen. Let Iran control the Strait of Hormuz, die Banner-Überschrift von New York Times. Die freie Schifffahrt ist durch Trumps Krieg sowieso endgültig passé. New York Times führt aus, when President Trump isn't threatening to make the Strait of Hormuz a U.S. territory, his administration is demanding that the Strait revert to being a free international passageway for the world's oil supply. 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Selbst ein gelungenes Abkommen mit Iran wäre not gedrungen und sicher, zeitlich begrenzt, und der militärischen Willkür Irans jeden Augenblick ausgesetzt. Schiffsversicherungen würden nie mitmachen. Hätte der Iran etwas davon, also die Maut, da wäre es auch viel unwahrscheinlicher, dass Iran auf dieses schon laufende Einkommen verzichten würde und wieder losschlagen würde. New York Times Schlussfolgerung: Hormuz enables the countries sitting on either side to potentially disrupt shipping. 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

Das war die Band Las Agnes mit dem Song Hechizo, Zauber vom Album Dualismo Mágico. Ihr fünftes Album, auf dem die Zwillinge ihre eigene lateinamerikanische Identität erkunden. Mit Beats, Samples, stimmlichen Spielereien und Texten, die das Hören zu einem Erlebnis machen, das zwischen Tanz und Besinnung wechselt. An dem Album wirkten KünstlerInnen aus Kolumbien, Argentinien sowie Chile mit. La Muchacha und Alexis Play, Chancha Via Circuito und Loli Molina und Camila und Silvio. Auf Vinyl ist die eine Seite Tierra Caliente, heiße Erde, mit Rhythmen aus dem kolumbianischen Atlantikraum und Texten, die vom magischen Realismus inspiriert sind. Die andere Seite ist Tierra Fría, kalte Erde, mit Klängen aus den Anden, die von den Kreisläufen von Leben und Tod erzählen. Las Agnes, Dualismo Mágico, von diesem Album gibt's hier noch die Bienenkönigin, Abeja Reina.

Das war Ansiedad Mil mit dem Song Magia Dorada vom Album Abismo. Tony Gallardo ist der mexikanische Musiker hinter Maria y José und einem Dutzend weiterer Künstlernamen. Als Ansiedad Mil tauscht er Reggaeton-Variationen und Noise-Cumbia-Experimente gegen eine groß angelegte Indie-Pop-Vision ein. Unruhig und psychedelisch, wie ein klassisches Pop-Meisterwerk, ein entfernter Verwandter von Pet Sounds der Beach Boys. Er filtert emotionale Großzügigkeit jedoch durch Shoegaze-Verzerrungen, Lo-Fi-Dunst und den Experimentalismus der frühen Anticon-Records. Gitarren verschmelzen mit Synth-Texturen, Stimmen verschwimmen und lösen sich auf, Genres werden von innen heraus auseinandergenommen. Weniger als Parodie oder Provokation, sondern um eine Welt von Erhabenheit zu erschaffen. Die Songs entfalten sich weniger als Hymnen, sondern als Stimmungen. Bittersüße Melodien, die durch Fass auftauchen, in Hall vergrabene Bekenntnisse, Rhythmen, die eher stolpern als stolzieren. Es ist Popmusik als beunruhigende Traumlandschaft, zugleich üppig und unruhig. Für Fans von Animal Collective, My Bloody Valentine, Boards of Canada und Control Machete, Abismo ist ein universelles Album, das Widersprüche in sich vereint. Laut und zart, psychedelisch und melancholisch, persönlich und mythisch. Ansiedad Mil, das Album Abismo. Und damit ist M13 schon fast zu Ende, wie immer in der Erstausstrahlung am Dienstagnachmittag und in der Wiederholung in der Nacht von Dienstag auf Mittwoch hier bei der Wüstenwelle auf der 96.6. Am Mikro, im Heimstudio und an der Technik war der Matzel. Ich sage danke fürs Zuhören und würde mich freuen, wenn ihr nächste Woche wieder einschaltet. 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Dort findet ihr auch die Playlist. Und zum Abschluss der spanischen Minuten gibt's hier noch Ninja Coyote Eta Chico Tornado und das Album Atea. Das steht baskisch für Tür und auf Spanisch für Leugnung der Götter. Schwerer Rock, erweitert um Psychedelik, Punk und neue Rhythmen. Massive rhythmische Gitarrenwände und Systemkritik. Wut schreit nur so heraus wie bei Rage Against the Machine. Vollgasgeschwindigkeit à la Ministry. Dann schalten sie wieder auf halbes Tempo runter, erinnern an John Spencer und die White Stripes oder streifen den Glam der 80er Jahre. Drei Instrumentalstücke unterstreichen ihren wüstenartigen Sound. Ursula Strong am Schlagzeug und Koldo Soret an Gitarre und Gesang, beide aus Donostia, aus San Sebastian. Ihr erstes Album erschien 2013. Seither sind sie unterwegs und haben viele Konzerte gespielt, die sie von Mexiko über die USA bis zu den internationalen Festivals wie dem Primavera Sound oder dem Askena Rock Festival geführt haben. Hier sind Ninja Coyote Eta Chico Tornado vom Album Atea, der Titelsong. Und damit bin ich draußen. Tschüss, macht's gut. Adios.

0: Pickup. Ja, gut gelaunt starten wir heute in unsere Sendung Das Plattenregal des Grauens.
1: Und ihr seid, wie gesagt, bei der Sendung Pickup auf der Wüstenwelle 96,6 Megahertz, dem freien Radio für Tübingen, Reutlingen, Rottenburg und den Zollernalbkreis. Und an den Mikrofonen sind für euch heute Patrau Schüller und
0: Telly Schu.
1: Ja, und was ihr gerade gehört habt, war ein französisches Chanson. Und zwar von Yves Duteil mit einer Live-Aufnahme von Les Petites Casquettes.
0: Die kleinen Mützen.
1: Die kleinen Mützen.
0: Für die gute Laune.
1: Die kleinen Kappen.
0: Die Kappen. Ja, genau. Wir haben ja auch Kappen auf. Ihr könnt ihr jetzt nicht sehen, aber...
1: Und das war von einer 7-Inch-Schallplatte von 1978. Ja, und wie der Kollege Teddy Schu heute gerade erwähnt hatte, machen wir heute ja einen zweiten Teil von dem Plattenregal des Grauens, nachdem wir im Januar 2018 schon mal eine Ausgabe gestaltet haben. Ihr müsst es euch so vorstellen, wir haben hier im Radio noch einen Musikredaktionsraum, wo jede Menge CDs, Platten und zum Teil auch Kassetten dort noch in Regalen gestellt worden sind. Und die wiederum sind ja, zur Hälfte, sagen wir mal so, ein bisschen cheesy, aber zum Teil sind da auch Fundstücke mit dabei, die eigentlich gar nicht mal so schlecht sind.
0: Ja, aber da müsst ihr dann genau hinhören, weil überwiegend gibt es hier Guilty Pleasures zu hören und Sachen, die ihr noch nie gehört habt. Wahrscheinlich.
1: Wahrscheinlich. Vielleicht dürfte das eine oder andere, vielleicht auch bekanntere mit dabei sein. Also da müsst ihr euch tatsächlich überraschen lassen. Ja, aber was wir jetzt noch auf dem anderen Plattenteller aufliegen haben, die Stimmen von den Sängern, die dürften euch sicherlich bekannt sein, aber die Nummer dürfte euch nicht bekannt sein, denn das ist eine B-Seite. Und zwar von der 7-Inch-Schallplatte All I Have to Do is Dream, Dream, Dream, Dream von den Everly Brothers.
0: Ja. Jawohl, also wir starten so ein bisschen Oldie-mäßig, also nicht erschrecken so, wenn es jetzt so ein bisschen nach SWR1 wie früher oder noch, was war denn so der typische Oldie-Sender früher, ich weiß gar nicht mehr.
1: Ich meine, wenn man Hits aus aller Zeiten spielen würde, käme das schon hin, aber wir wollen hier keine Vergleiche aufstellen.
0: Nein, ihr seid auch nicht bei SWR4, wir stellen keine Vergleiche auf.
1: Und wir geben unser Bestes, sagen wir es mal so, um viel Unbekanntes mit hier am Start zu haben, aber an der Stelle sei gesagt, die heutige Ausgabe ist nichts für schwache Nerven.
0: Ja, aber ihr werdet es durchhalten auf jeden Fall.
1: Definitiv. Und da gibt es so das eine oder andere Stückchen, das überhaupt auch gar nicht mehr gespielt wurde, nachdem das veröffentlicht wurde. So viel sei gesagt. Also eine gewisse Vorauswahl haben wir getroffen. Aber auch das eine oder andere aus dem Regal rausgezogen, wovon wir überhaupt keine Ahnung haben, was wir da zu hören kriegen tatsächlich. Und vielleicht ist es gut, vielleicht auch schlecht. Da müssen wir uns Moderatoren überraschen lassen und auch ihr, liebe Zuhörerinnen und Zuhörer, also seid gespannt. Jetzt wollen wir nicht weiter reden und lassen die nächste Platte laufen. Und wie gesagt, das sind die Everly Brothers und da haben wir die B-Seite aufliegen von All I Have to Do is Dream und zwar nennt sie sich Bird Dog.
0: Viel Spaß damit!

0: Back to Funk, ja, kennt auch nicht jeder, oder? Von Bee Gees, hast du das schon mal gehört so?
1: Tatsächlich nicht. Und das war gerade eine B-Seite. Und zwar von welcher Single, Teddy Schuh?
0: You Win Again heißt die Single, genau. Und das Coole bei B-Seiten ist, dass man die meistens nicht so oft hört. Und das finde ich gut.
1: Ja.
0: Deswegen machen wir weiter mit einer B-Seite, würde ich mal sagen.
1: Ja, und ich meine, noch ganz nebenbei, unser geschätzter Kollege Gary, der schätzt tatsächlich die B-Seiten von Singles und 12 Inches beispielsweise.
0: Ja, viele hier im Radio. Es gibt ja auch eine B-Sides-Radio-Show zum Beispiel.
1: Wir dürfen allerdings nicht vergessen, was wir zuvor gehört haben. Und da haben wir ein Stück tatsächlich von Cat Stevens gehört. Und zwar aus der Scheibe, beziehungsweise aus dem Album The World of Cat Stevens. The First Cut is the Deepest. Das ist eine Compilation. Und soweit ich weiß, stammt der Song aus den 60ern noch. Und genau. Und der gute Mann, der lebt noch tatsächlich. 1948 geboren und inzwischen ist er, lass mich mal schnell nachschauen. Finden wir gleich raus. Tja,
0: Ah, da ist
1: 78
0: er.
1: Jahre alt. Ja, und einige kennen ihn inzwischen aktuell unter seinem Namen Yusuf Islam, weil er ja vor einiger Zeit zum Islam konvertiert hat.
0: Ja, das ist schon länger her und dann hat er eine Zeit lang gar keine Musik mehr gemacht und jetzt gibt es hier aber ein Foto von 2023, wo er mit seiner Gitarre performt auf Glastonbury,
1: Ja,
0: auf dem
1: und
0: Festival.
1: nochmal an der Stelle gesagt, er hat ja, eine Zeit lang, ja, wie gesagt, keine Musik mehr gemacht. 78, in den 70er Jahren war sein letztes Album erstmal, aber dann hat er 1995 weitergemacht. Und ja gut, ein bisschen auf andere Art Musik gemacht, aber Popmusik hat er dann ab dem Jahr 2006 wieder begonnen zu machen, tatsächlich.
0: Ja, und dann
1: Mit
0: immer mal
1: Another
0: wieder
1: Cup.
0: Pausen zwischendrin, größere Pausen.
1: Genau.
0: Genau. Ja,
1: Ja,
0: cool.
1: aber jetzt können wir weitermachen mit einer weiteren B-Seite.
0: Ja, mal sehen, ob ihr das kennt. Also ich kenn's nicht, glaube ich, aber ich lasse mich auch mal überrascht. Vielleicht habe ich es schon mal gehört. Opus kennt jeder, Life is Life. Spielen wir nicht, wir spielen die B-Side Up and Down.
1: Und von wann ist die Single, wenn ich mal fragen darf?
0: Oh, das ist eine gute
1: Eine
0: Frage.
1: gute Frage. Lass mich mal auf das Cover schauen bei der Platte. Na. 1984.
0: Ja, also gut, los geht's.
1: Dann
0: Viel
1: lass
0: Spaß
1: uns
0: mit
1: mal den
0: Up and
1: Track
0: Down.
1: anhören. Up and Down.

0: Yo, Teddy Ready, das habe ich jetzt meinem alter Ego, habe ich das gewidmet. Teddy Schuh. Genau,
1: Little Richard haben wir ja gerade gehört.
0: ja, genau, Little Richard. Ja, davor, was war das, was erstmal auf 45 wie Mickey Mouse geklungen hat, war Cliff Richard.
1: Zusammen mit den
0: Shadows,
1: Shadows.
0: Blueberry Hill. Hier gibt es so eine Reihe, die Volksplatte heißt, das finde ich ja echt schrecklich. Und da sind auch, da ist ja dann immer so Werbung auf diesen Labelplatten und da sind auch fast nur schreckliche Platten dabei gewesen, weil die Volksplatten.
1: Aber
0: Aber egal, Cliff Richard and the Shadows. Cool, habe ich
1: sieht auf
0: geschenkt
1: jeden
0: gekriegt.
1: ja, sieht auf jeden Fall nach einer deutschen Pressung aus.
0: Ja, ich glaube schon. Genau. Also danke an Vinyl Günther. Ja, wenn ihr mal auf dem Flohmarkt seid in Tübingen, vielleicht trefft ihr ihn oder auf anderen Flohmärkten, der ist immer unterwegs, hat immer gebrauchte Platten am Start und ist immer für ein Schwätzchen zu haben. Grüße an Vinyl Günther. Genau. Was kommt als nächstes?
1: So, da haben wir eine Platte auflegen von Jive Bunny and the Master Mixers. Ja, die haben es sich zur Aufgabe gemacht, Rock'n'Roll-Klassiker zusammenzumischen in 4- oder 5-minütigen Mixes. Und da sind so einige Sachen mit dabei, wie Rock Around the Clock oder Shake, Rattle and Roll oder All Shook Up. Ah, das ist definitiv Elvis Presley.
0: Ja, könnt ihr jetzt drauf tanzen?
1: Ja, und dann noch Jailhouse Rock. Ach du meine Güte. Na, dann mal los mit dem Mix von Jive Bunny and the Master Mixers. Den nennt diese Gruppe Swing the Mood, also diesen Mix. Viel Spaß.

0: On Vogue waren das gerade. Eine amerikanische Girl Group aus Oakland, Kalifornien. Ja, jo. Die ist. Ja, was wolltest du sagen?
1: Ja, super, super bekannt gewesen mit Don't Let Go, also mit dem Album danach.
0: 1997 war genau. Das, aber auch bekannt mit My Lovin', No You're Never Gonna Get It. Und das ist auch auf dieser Scheibe, von der wir gerade ein Stück gehört haben, mit drauf. Allerdings haben wir einen anderen Titel gehört namens Hip-Hop-Lover, und zwar aus dem Album Funky Divas, wenn ich das hier richtig sehe. Richtig, und zwar aus dem Jahr 1992. Genau.
1: Ja, krasser Kontrast zu dem, was wir vorher gehört haben, Johnny Cash.
0: Country.
1: Country, genau. Und davor Rock'n'Roll. Also ihr seht, wir werfen euch hier ziemlich ins kalte Wasser, so mit was Genres angeht.
0: Da haben wir, soweit ich weiß, Seite B gehört. Don't think twice, it's all right.
1: All right.
0: Genau. Und zwar aus dem Album. Steht das hier drauf auf dem Cover?
1: Das Album heißt... Oh, gute Frage auch.
0: Scheint auch irgendeine Zusammenstellung zu sein. Also
1: auf
0: jeden Fall auf CBS Records erschienen. Mehr steht hier nicht drauf. Schade drum. Macht aber nichts. Genau. Und jetzt, wo wir schon beim R&B und Soul sind, würde ich sagen, fahren wir fort in diesem Genre, Teddy Show, hätte ich gesagt.
1: R&B und Soul und Hip-Hop... Genau, also Roger Troutman, ich weiß nicht, ob das vielleicht irgendjemand was sagt, also von den Hip-Hop-Lovers vielleicht auf jeden Fall.
0: Also wer die Stimme von Roger Troutman kennt, da plaudern wir ja ein bisschen jetzt aus dem Nähkästchen. Der war der Sänger, bei der den Refrain gesungen hat, oder zumindest bei einem Stück den Refrain gesungen hat, so rum ausgedrückt, und zwar bei Tupac's California Love. Dort hat er ja die schönen Zeilen
1: California Love
0: und Knows How to Party gesungen hat. In the city of LA of Watts and Compton.
1: Compton. Yes, kennt ihr. Auf jeden Fall. Genau. Hast du mir, glaube ich, erzählt, dass eigentlich hätte das eine Dr. Dre-Produktion werden sollen, die auf Dr. Dres Album auch hätte veröffentlicht werden sollen?
0: Richtig,
1: oder wie war's?
0: Genau. Und später ist es dann dazu gekommen, dass das dann eine Tupac-Produktion wurde, featuring Dr. Dre.
1: Genau, das Video lief rauf und runter. Ich weiß es noch genau mit der Kulisse von Mad Max.
0: Also zu dem vorher genannten, ob das es eigentlich eine Dr. Dre-Produktion hätte sein sollen. Ich glaube, das hatte irgendwelche Label-Geschichten
1: ja, müssen wir
0: gehabt.
1: Mal
0: also beziehungsweise da gab es irgendwelche Label-Probleme oder beziehungsweise irgendwelche Verständigungsprobleme bezüglich Labels, weil Dr. Dre, glaube ich, war da noch an einem anderen Label unter Vertrag, Tupac wieder auf einem anderen, ich glaube zu dem Zeitpunkt bei Death Row, soweit ich weiß, ja. Genau, aber
1: deswegen wurde Tupac auf jeden Fall nicht erschossen.
0: Nein.
1: Bin ich mir ganz sicher.
0: Also, zurück zu Roger Troutman. Also, der ist bekannt mit seiner Gruppe Zapp, mit der er in den 70er Jahren Sachen aufgenommen hat. Und ja, dann hat er in den 80ern seine Solokarriere an den Start gebracht.
1: Genau, wir haben extra einen Track ausgesucht, wo er auch die Talkbox benutzt.
0: Genau, und das ist sein Markenzeichen gewesen, mit der Talkbox hier zu hantieren. Ne? Die Talkbox, wer es nicht weiß, das ist ein Effektgerät in der Musik zur Veränderung des Klangs eines verstärkten Musikinstruments mit Hilfe des Mundraumes. Also da hat man einen Schlauch in den Mund und spielt da mit den Effekten herum, während man singt. Auf einem Tasteninstrument, wenn man so will.
1: Genau, ist ein cooles Ding. Und zum Thema hier erschießen haben wir auch noch eine kleine Geschichte.
0: Genau.
1: Wolltest du noch was zu Talkbox sagen?
0: Richtig, also vergessen noch, mit einer E-Gitarre kann man da auch noch Effekte herbeizaubern. Genau, das hatte ich vergessen. Genau, ja. Roger Troutman, der ist nur 47 Jahre alt geworden, aufgrund eines Streits unter Brüdern. Larry Troutman, sein Bruder, der früher auch bei Zapp mit dabei gewesen ist,

0: hat ihn erschossen im Jahr 1999. Später wurde dann ein paar Stunden später Larry Trautman mit einem Suizidpistolenschuss ebenfalls tot aufgefunden.
1: In seinem Auto, glaube ich, war das. Also erweiterter Suizid. Leider.
0: Leider. Sonst würde Roger Trautman heute immer noch leben.
1: Könnte gut sein, ne?
0: Ja, definitiv.
1: Ja. Passend kommt hier hinten gerade der Krankenwagen vorbeigefahren.
0: Ja. Nichts zur Sache. Aber jetzt wollen wir natürlich von Roger Trautman Musik hören und da haben wir etwas rausgezogen aus einem seiner Alben aus dem Jahr 1984. The Saga Continues.
1: Ja, Midnight, wie heißt der Track?
0: In the Midnight Hour.
1: Nee, Midnight Hour heißt der nur. In the Midnight Hour ist, glaube ich, ein anderer Track. Ja. Nur Midnight Hour.
0: Nur Midnight Hour, okay. Und With the Mighty Clouds of Joy steht hier, glaube ich, werden die gefeatured.
1: The Mighty Clouds of Joy. Ah,
0: genau,
1: ja.
0: Das sind die Background-Sängerinnen und Sänger, die dann noch im Hintergrund bei diesem Track zu hören sind.
1: Ich kannte den Song nicht, aber ist ein cooler Song. Zieht's
0: definitiv. Also seid gespannt, wie Roger Trautman bei seiner Solo-Karriere mal so zu hören ist, bei einem Track, den man nicht kennt. Viel Spaß damit!

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0: Ihr seid hier immer noch bei der Sendung Pickup auf der Wüstenwelle 96,6 Megahertz. Ja, und nach wie vor seid ihr bei der Ausgabe Das Plattenregal des Grauens. Aber wie wir festgestellt haben, gibt es tatsächlich nicht nur klatschiges Zeug, sondern auch echt gutes.
1: Coole Sachen.
0: Aber ich denke, da wird jetzt in der kommenden Stunde noch einiges an käsiges Zeug vielleicht noch laufen. Vielleicht die eine oder andere Erinnerung noch.
1: Klingt nach einer Drohung, auf jeden Fall.
0: Aber gut, was haben wir gerade gehört? Tja, einer der Stimmen, die viel zu früh von uns gegangen sind.
1: Einzigartig, Janis Joplin.
0: Janis Joplin, an einer Heroin-Überdosis gestorben. Gott, das sei Dank. Gott, was ist mit mir los? Die Zunge, die spielt einen Streich mit mir hier. Ja, also eine Heroin-Overdose. Ich wollte das englische Wort sagen, ne? Überdosis, verstorben, ja, und gehört zum Club 27.
1: Ja, genau.
0: Und da haben wir, genau, ja, also was haben wir für ein Stück gehört? Move Over hieß das Stück. Und hier von der Greatest Hits Scheibe aus dem Jahr 1999. Alles klar. Und davor haben wir Hip-Hop gehört.
1: Yo, Keith Murray, yeah, yeah, you know it.
0: Und zwar mit der Death Squad zusammen und zwar mit Eric Sermon und Redman. Und das stammt aus dem Jahr 2003, das Stück.
1: Genau, das war's dann heute mit Hip-Hop. Ja, aber auf jeden Fall auch eine coole Nummer. Leider ein bisschen zensiert gewesen hier in der Radio Edition, aber wir sind ja auch brave Leute hier bei der Pickup-Redaktion.
0: Ja, auf jeden Fall machen wir weiter mit ein bisschen Musik und zwar von einer Band, die ich selber noch nicht einmal kannte bzw. kenne. Und zwar handelt es sich hier um Hallmacken Reuter und das ist eine deutsche Punkband, die laut Informationen, die ich hier jetzt recherchiert habe im Netz, Ende der 1990er Jahre ihre bekannteste Phase hatte. Und ja, aber haben nur ein Album herausgebracht und drei Singles. Und hier haben wir eine davon, und zwar die zweite, namens Invincible. Und da wollen wir doch mal schauen, wie sich deren Sound anhört. Bereit, Teddy Schuh?
1: Jawohl.
0: Hoppla.
1: Das war nicht der richtige.
0: Der ist nicht der richtige Titel. Nächster Versuch.

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0: Yo, wir sind bei Pickup und wie cool ist eigentlich Nick Cave?
1: Hier haben wir ihn zusammen mit Nick, den Bad Seeds gehört.
0: Ja, Red Right Hand hieß der Titel. Genau, und davor haben wir so ein paar ganz unbekannte Sachen gehört. So Promos kriegen wir manchmal auch, ne?
1: Ja, auch wenn die jetzt inzwischen 20 Jahre alt sind, zumindest den ich hier gerade in der Hand halte, beziehungsweise die CD mit anderen Worten, und zwar von einem Fibo, das ist ein deutscher Musiker. Allerdings haben wir keinerlei Informationen mehr im Netz gefunden über ihn.
0: 20 Jahre ist es her. Was ist mit Fibo? Macht er noch Musik? Lebt er überhaupt noch? Ja,
1: Man weiß es
0: Fibo,
1: nicht.
0: melde dich. Schick uns noch mal eine Promo.
1: Auf jeden Fall dürfte das unter seinem bürgerlichen Namen Dirk Dünebeil sein.
0: Ja,
1: Und
0: genau.
1: Fibo ist sein Pseudonym. Und aus der CD, die wir hier gerade in der Hand halten, beziehungsweise auch gerade vorhin ein Stück davon gespielt haben, ist Just the Beginning, also so heißt das Album, und da haben wir aus diesem Album das erste Stück gehört, Lies Rule the World.
0: Ja, scheiß Lies, hat er am Schluss gesagt. Ja, wir hassen sie auch, die Lügen, und das ist 20 Jahre später, hat sich das auch immer noch nicht geändert. Im Gegenteil, es ist wahrscheinlich sogar schlimmer geworden, vielleicht sogar
1: Was
0: gefühlt.
1: ist mit unserer Gesellschaft passiert? Das bleibt wohl ein Rätsel, aber wollen wir nicht lange drüber
0: Nee, wir
1: reden.
0: verarbeiten das musikalisch, würde ich sagen.
1: Genau. Und da haben wir jetzt als nächstes wieder ein bisschen Frauenpower im Spiel und
0: Frauer oder Flower?
1: Frauenpower,
0: Ah,
1: wenn ich bitten
0: Frauenpower.
1: darf.
0: Also gut.
1: Also auf jeden Fall Lisa Loeb, eine Singer-Songwriterin aus den USA, kennt man natürlich von ihrem berühmtesten Stück Stay, I Missed You. Und hier hören wir aber ein Stück aus dem Jahr 1997 namens I Do. Und genau.
0: Ja, gute Laune Musik auf
1: Definitiv.
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0: So, jetzt habt ihr gerade noch unseren Ventilator im Hintergrund gehört, weil es ist natürlich hot hier heute im Studio bei Pickup.
1: Definitiv.
0: Ja, und grauenvoll ist es auch schon gewesen, weil wir haben die Coverversion gehört von Come As You Are. Oh mein Gott. Und der Typ nennt sich The King und ist irgendwie so jemand, der sich so irgendwie als Elvis verkleidet oder so.
1: Ein britischer Sänger auf jeden Fall. Sein bürgerlicher Name James Brown, aber nicht zu verwechseln mit dem Soul-Sänger James Brown.
0: Jawohl, also ja, sorry dafür, aber jetzt habt ihr das auch mal gehört. Genau, und ihr
1: Genau.
0: seid mir aufs Lebensende, seid ihr mir zu Dank verpflichtet, weil ich konnte gerade den Ottifanten-Rave abwenden.
1: Naja, ein Versuch war es wert. Auf jeden Fall. Nicht zu vergessen, welchen Titel wir gehört haben. Ja, genau, Come As You Are. Und das haben wir aus seinem Album Gravelands gehört. Das kam im Jahr 1998 raus, also 4 Jahre nach dem eigentlichen Erscheinen von dem Originaltitel bzw. der Originalversion von
0: Ich hoffe,
1: Nirvana.
0: der Typ hat auch eigene Songs gemacht und
1: Da müsste man mal in andere Werke reinhören.
0: naja, machen wir vielleicht irgendwann. Jetzt bin ich auf jeden Fall erstmal noch traumatisiert.
1: Okay. Naja, auf jeden Fall haben wir jetzt eine weitere Coverversion am Start, und zwar eine deutsche Version von Our Friends Electric, im Original von Gary Numan und hier von einer Gruppe namens Linientreu, also der Titel heißt auf Deutsch übersetzt, sind Freunde elektrisch. Und daraus hören wir nun die Albumversion. Viel Spaß und hoffen wir mal, dass der Titel gut gelungen ist.

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0: Linientreu haben wir gerade gehört mit dem Stück Sind Freunde elektrisch? Eine deutsche Coverversion von Gary Newmans Are Friends Electric. Ja, und hier müssen wir noch den vorletzten Titel noch nachreichen, den wir vorhin gar nicht angesagt haben. Und zwar haben wir noch die australische Sängerin und Songwriterin Natalie Imbruglia gehört.
1: Ja, und das war ein cooler Song.
0: Ja, da haben wir das Stück Smoke gehört. Das stammt aus dem Debütalbum von ihr, Left of the Middle.
1: So eine coole Sängerin.
0: Ja, und jetzt haben wir tatsächlich wieder was auf 7-Inch-Single aufliegen. Und das dürfte weniger überraschend sein, wenn wir da Musik aus dem Soundtrack zu Robin Hood, König der Diebe, hier spielen.
1: Oh mein Gott, auch ein bisschen cheesy. Aber wer kennt es nicht aus den 90ern?
0: Ja, definitiv. Aber auch hier auf 7-Inch und da hört man wenigstens ein bisschen Vinyl knacken und knistern und das muss auch mal sein. Und einen bekannten Titel hier mal zu spielen bei der Rubrik Plattenregal des Grauens gehört ja auch dazu. Also Bryan Adams haben wir aufliegen mit Everything I Do, I Do It For You.

0: Snap mit The Summer, mit der Sängerin Summer natürlich und dem Stück oder der Nummer, wenn man so will, The First, The Last, Eternity. Also den Titel, den habe ich damals als Jugendlicher abgefeiert, also den fand ich geil. Also,
1: ja, ist und, eine gute Disco-Nummer auf jeden Fall.
0: Und einer meiner persönlichen Guilty Pleasures.
1: Ja.
0: 1995 ist das rausgekommen von Snap, wie gesagt.
1: Ja, cool. An alle, denen es nicht gefallen hat, Entschuldigung. Oder auch so sonstige Tracks, die bei uns aus dem Plattenregal des Grauens rausgefallen sind und in den CD-Player bzw. auf die Plattenspieler.
0: Ja, draufgekommen sind, ne? Aber wir hoffen trotzdem, dass es euch ein bisschen gefallen hat, die kleine Reise und vielleicht auch der eine oder andere Titel mit dabei war, mit dem ihr trotzdem was anfangen konntet.
1: Ihr müsst ja nicht zugeben.
0: Ja gut, aber man muss ja noch dazu sagen, die Wüstewelle war ja immer ein Ein- und Abschaltradio. Ihr schaltet einfach ab, wenn mal euch ein Titel nicht gefällt und schaltet später dann halt mal wieder ein, sobald was Gutes für euch mit dabei ist.
1: So einfach ist es. Nichts anderes machen wir ja hier auch. Wir schalten Musik ein und aus.
0: Jo.
1: Und zwischendrin erzählen wir irgendwas.
0: So schaut es aus. Ja, und damit sind wir schon fast am Ende der heutigen Ausgabe von Pickup angekommen. Ja, das Plattenregal des Grauens und ja, wir hoffen, dass wir was Gutes, wie vorhin bereits angekündigt, da erwischt haben aus dem Plattenregal. Haben wir unser Bestes gegeben und vielleicht kommt irgendwann mal ein dritter Teil hinzu.
1: Bestimmt irgendwann. Das Regal wird niemals leer werden.
0: Definitiv.
1: Jetzt.
0: Ja, und an dem Mikrofon habt ihr heute Patrausch Höhler und...
1: Ja, und Teddy Schuh. Und zum Schluss hört ihr jetzt noch Kim Wilde.
0: Ja, und da haben wir tatsächlich eine ihrer Platten gefunden namens... müssen wir mal gucken, wo das Plattencover ist. Das kriegen wir schon mal.
1: Die Albumtitel stehen heute irgendwie nicht auf den Alben drauf. So, es ist uns heute schon aufgefallen. So.
0: Macht nichts, das können wir aber schnell recherchieren. Und da muss ich nur einen kleinen Augenblick Geduld noch irgendwie bitten. No?
1: Ja, wir spannen euch hier richtig auf die Folter.
0: Und das ist tatsächlich das Album Kim Wilde, benannt nach der Sängerin Kim Wilde.
1: Ja,
0: und kam 1981. raus.
1: Und da ist Kids in America drauf.
0: Ja, und das hören wir gleich hier tatsächlich noch bei Pickup hier auf der Wüstenwelle 96,6 Megahertz. Die nächste Ausgabe von Pickup gibt es dann wieder in 4 Wochen. Da lasst ihr euch überraschen, was wir da für euch vorbereitet haben. Wir wünschen euch allen da draußen ein schönes Wochenende. Haltet die Ohren steif und wir hören uns das nächste Mal wieder.
1: Bis dahin.
0: Mach's gut. Gute Ciao, Nacht. Tschüss. Ciao, und hier Kids in America von Kim Wilde.

0: könnte schon sein, dass es nochmal kommt. Das ist dann halt so. Ich weine dann, wenn es soweit ist. Vorher nicht. Ich kann mich bewegen und ich kann singen und das ist das Wichtigste. Ich kann hier mit dir sitzen und reden. Schön. Also alles gut.
1: Jeder Tag zählt für sich und es kommt ein neuer Tag und das kann wieder ganz anders sein. Also Glück ist, glaube ich, das Jetzt zu genießen und bei sich zu sein.
2: Das heißt, man kann auch wirklich mit Krebs und auch wenn man kurz vor einer OP steht, glücklich sein, zumindest für diesen Tag.
1: Ich glaube schon.
3: Ihr hört die Sendung Gesundheit im Freien Radio Wüste Welle. An den Mikrofonen sind wie immer Gabriele Busse und der wie immer schlafende Hund Krümelchen. Und wir beide haben einfach ganz spontan unsere beiden Freundinnen interviewt zum Thema sich gesund fühlen, auch mit Krebs. Und zwar haben wir zuallererst gesprochen mit Ingrid, als wir gerade spontan im Biergarten Loretto saßen. Deswegen hört man auch den Wind, man hört Bauarbeiten und man hört Ingrid.
2: Ingrid, danke, dass du so ein spontanes Interview mit mir machst beim Kaffee trinken.
1: Ja, mache ich jetzt gerne.
2: Unser Thema ist ja Gesundheit. Wie gesund fühlst du dich gerade?
1: Im Moment fühle ich mich ziemlich gesund, auch wenn ich es eigentlich nicht bin. Aber ich fühle das zumindest so. Morgen werde ich operiert und dann hoffe ich, dass ich wieder, abgesehen von der Chemo, die dann noch kommt, gesünder bin als heute noch, auch wenn ich mich heute schon gesund fühle.
2: Da kann man jetzt schon raushören, du hast Krebs. Du fühlst dich aber trotzdem heute gesund. Oder auch die letzten Wochen, du warst ja auch in Ferien, du fühlst dich relativ gesund trotzdem. So hört sich das gerade an.
1: Ja, das ist ja so bei Krebs, dass man das ja eigentlich nicht so fühlt. Ich habe keine Schmerzen, es geht mir gut. Ich weiß nur, das ist in mir drin und arbeitet da vor sich hin. Aber das fühlt man nicht unbedingt so. Also zumindest bei mir ist es so. Und deswegen denke ich, fühle ich mich im Moment gerade gesund.
2: Übrigens siehst du auch sehr gesund aus, muss ich sagen. Du siehst gesünder aus als viele Leute, die ich kenne.
1: Danke fürs Kompliment. Ja, also wie gesagt, es geht mir im Moment auch ganz gut. Ich habe zwar keine Lust, morgen operiert zu werden, aber das gehört halt mit dazu.
2: Magst du verraten, was operiert wird, so ganz grob?
1: Also ich hatte ja Brustkrebs und bin 1,5 Jahre behandelt worden mit einer Chemotherapie und hatte die eigentlich im März abgeschlossen. Und jetzt hat sich an der Naht der Operation eine Metastase gebildet. Das hat sich jetzt rausgestellt und die muss rausoperiert werden, die muss großflächig rausgeschnitten werden und das ist auch der Grund, warum ich vielleicht nochmal Bestrahlung und Chemo brauche.
2: Wie ging es dir denn so die letzten 1,5 Jahre mit Chemo? Und du hattest auch Bestrahlung, ne, damals?
1: Genau, ich hatte zuerst die OP, dann hatte ich Bestrahlung 29 und dann 1,5 Jahre Chemo, beziehungsweise die Chemo war vor der OP schon in der Hoffnung, dass der schrumpft, hat er aber nicht, Ich finde, das Schlimmste ist ja immer, wenn man die Diagnose kriegt, weil man ja da irgendwie mit umgehen muss. Und Krebs ist ja immer noch so, wenn ich Krebs habe, dann sterbe ich bald. Und damit muss man dann irgendwie klarkommen, sich deutlich zu machen, dass das vielleicht gar nicht so ist. Und wie das ist, eine erstmal Krankheit zu haben, die nicht so leicht einfach mit Medikamenten oder so wegzubekommen ist, sondern die eben ja im Körper wirkt und da ihr Unwesen treibt, sage ich mal. Aber ja, es bleibt einem ja nichts anderes übrig. Man muss ja irgendwie eine Haltung dazu entwickeln. Und wenn ich jeden Tag aufstehe und würde mir sagen, oh, ich habe Krebs, ich muss bald sterben, also das hilft ja auch nicht voran. Und vor allem hilft es nicht, seine Lebensqualität zu bewahren.
2: Das heißt, du konntest überwiegend trotz der vielen Therapien deine Lebensqualität zu großen Teilen bewahren, die letzten, sind ja bald schon 2 Jahre im Herbst, ne?
1: Ja, also ich muss auch sagen, mir ging es während der Chemo halt auch relativ gut, also eigentlich gut, auch während der Bestrahlung. Es geht ja vielen Patienten, das habe ich ja auch in der Klinik gesehen, deutlich schlechter als mir. Da ist dann von Lebensqualität, wenn man nicht mehr viel essen kann, wenn man nicht mehr laufen kann, wenn man sich nicht mehr bewegen kann, wenn man Schmerzen hat. Dann ist natürlich nicht mehr viel davon da, sage ich mal. Aber das hatte ich alles nicht. Von daher fiel es mir relativ leicht, meine Lebensqualität zu bewahren. Auch wenn ich oft müde war, nicht so leistungsfähig, bin immer noch nicht, aber es ging mir eigentlich verhältnismäßig gut.
2: Du konntest ja auch noch deine Alltagserledigungen irgendwie machen, ne? Du konntest ja auch noch immer einkaufen gehen, du konntest so zur Bibliothek, konntest deine Bücher lesen. Also wie sehr war denn dein Alltagsleben mit der Chemo eingeschränkt, mal abgesehen von den vielen Terminen, die man da hat?
1: Eigentlich nicht so sehr. Also ich habe schon das machen können, was ich wollte. Es hat halt nur länger gedauert. Ich war schneller abends müde. Und das ist heute immer noch so. Ich bin kurzatmiger, wenn ich einen Berg hochgehe oder wenn ich Treppen hochgehe, das merke ich total. Dann geht mir ganz schnell die Puste aus. Das ist immer noch, und das war während der Chemo noch schlimmer, aber sonst, wenn man sich mehr Zeit gibt und einfach alles mehr in Ruhe macht, dann konnte ich alles machen, was ich wollte.
2: Und du hast dich ja, soweit ich weiß, auch gar nicht übergeben müssen mit der Chemo, gell?
1: Nee, ich habe mich nicht übergeben müssen, mir war nicht schlecht. Man kriegt natürlich auch Tabletten, damit das nicht passiert, aber ich habe das ja mitgekriegt bei anderen Patienten. Die konnten deswegen teilweise gar nichts mehr essen, weil ihnen ständig übel war, zum Beispiel.
2: Jetzt bellt der Hund, weil ihm langweilig ist. Dabei ist es so ein spannendes Gespräch, Schatzike. Wie ging es dir denn mit dem Thema Angst? Also ich erlebe dich ja immer total ruhig und cool. Und auch morgen die OP so, ja gut, jetzt gehst du jetzt noch Kaffee trinken, heute Abend noch essen. Wie geht's dir mit dem Thema Angst? Und wie hat sich das auch durch diesen Verlauf der letzten 2 Jahre vielleicht geändert?
1: Also am Anfang hatte ich natürlich schon Angst, weil Krebs war irgendwie immer so das Schlimmste, was ich mir vorstellen könnte. Ich habe mit der Kollegin in der Schule immer mal drüber gesprochen, weil deren beste Freundin ist an Krebs gestorben. Und wir waren uns beide einig, wenn das bei uns so wäre, wenn wir Krebs hätten, dann kann man doch gar nicht mehr ruhig sein Leben leben und tagsüber aufstehen und sein Zeug machen, weil man nur daran denken müsste, oh, ich habe Krebs, wie furchtbar. Und als es dann tatsächlich soweit war, habe ich festgestellt, natürlich macht einem das Angst, aber diese Angst macht einen nicht handlungsunfähig oder lebensunfähig, zumindest mich nicht. Also, sondern man hat diese Krankheit, man muss irgendwie damit leben und hoffen, dass man wieder gesund wird. Aber deswegen kann ich ja nicht aufhören zu leben, weil selbst wenn ich daran sterbe, möchte ich ja nicht die letzte Zeit nichts mehr gemacht haben, was ich schön finde. Deswegen war die Angst nicht so groß. Jetzt ist natürlich ein bisschen blöder, weil der Krebs sozusagen zurückgekehrt ist, wovon ich nicht ausgegangen war. Und man weiß ja auch gar nicht, woher das kommt. Wieso habe ich gerade den Krebs und nicht andere? Wieso kommt das jetzt nochmal wieder, obwohl die alles Mögliche gemacht haben, dass er nicht wiederkommt? Das sind halt Fragen, die ich nicht beantworten kann und die Ärzte auch nicht. Und das ist immer so das ein bisschen Blöde, weil ich denke mal, jeder Mensch möchte ja gerne seine Warum-Fragen beantwortet haben, aber da gibt es halt keine Antwort drauf. Ich weiß es nicht, ich kann es nicht sagen, es kann keiner sagen. Also muss ich damit leben, dass ich die Frage nicht beantworten kann, sondern einfach versuchen, das Beste draus zu machen.
2: Und du fragst dich jetzt auch nicht mehr, warum ich oder warum bin ich vielleicht bestraft worden? Also das haben ja andere Krebspatientinnen auch schon so berichtet, so wofür werde ich hier gerade bestraft? Sondern du siehst es eher so, okay, ich kann mir die Frage nicht beantworten, dann muss ich halt einfach durch. Oder wie ist das?
1: Also ich habe die Frage schon manchmal im Kopf, aber ich weiß, dass sie mich nicht weiterbringt, weil ich sie nicht beantworten kann. Und für mich hat das nichts mit Strafe zu tun. Ich glaube nicht, dass Gott einen dafür bestraft, indem man Krebs bekommt. Ich wüsste nicht, wofür. Aber ja, ich weiß es nicht und die Frage bringt mich nicht weiter und bringt keinen weiter. Deswegen versuche ich, mir die Frage nicht so lange im Kopf stecken zu lassen, sondern einfach weg damit.
2: Das ist ein sehr pragmatischer Umgang.
1: Ja, wie gesagt, was mich nicht weiterbringt, da brauche ich mir auch keine Gedanken drüber zu machen, denke ich mal. Das hilft mir ja nicht.
2: Ja. Wie ist das denn inzwischen? Sind jetzt durch all das, wo du durchgegangen bist, auch mit eigentlich weniger Problemen als jetzt vorab vielleicht vermutet, bist du dadurch ein weniger, wie soll ich sagen, vielleicht weniger ängstlicher Mensch geworden oder ein resilienterer Mensch? Oder warst du vorher schon so?
1: Also ich bin überhaupt kein resilienter Mensch. Ich hatte ja während der Corona-Krise hatte ich eine Angststörung und habe eine Therapie gemacht und habe Tabletten genommen, weil mir das so viel Angst, also so viel Angst bei mir ausgelöst hat, weil es etwas war, was ich nicht kontrollieren konnte. Und das ist ja mit dem Krebs eigentlich jetzt auch. Ich habe keine Kontrolle darüber, was in meinem Körper wuchert und was nicht. Und ich weiß nicht, was man als Mensch dagegen tun kann, außer sich dieses andere Gift jetzt in sich hineinzuschütten. Aber ich habe halt inzwischen irgendwie wieder das Vertrauen darauf, dass es irgendwie gut ausgeht, woher das kommt. Also ich weiß, als ich in der Onkologie in Hannover war, wo das alles festgestellt worden ist, und da war eine Frau, die hat dann zum Abschied zu mir gesagt, sie haben jetzt ein hartes Jahr vor sich, aber sie werden wieder gesund. Das würde ich jetzt inzwischen ein bisschen in Frage stellen, weil es mehr als ein Jahr war und weil es jetzt wiedergekommen ist. Aber irgendwie diese Grundaussage, dass sie überhaupt die Möglichkeit sieht, dass ich wieder gesund werde. Und ich habe ihr das abgenommen, wie sie es gesagt hat. Sie hat da nicht gelogen oder so. Und deswegen denke ich, versuche ich das mal zu glauben, was sie gesagt hat.
2: Was ich ja so toll fand, nachdem du die Nachricht bekommen hast, dass der Krebs jetzt zurückgekommen ist, bist du eigentlich direkt in Ferien geflogen. Wie toll ist das denn?
1: Naja, ich wusste ja lange nicht, ob ich überhaupt fliegen kann in Urlaub, aber ich denke, selbst wenn ich hier geblieben wäre und mir nur jeden Tag Gedanken darüber mache, was jetzt kommt und dass es wieder von vorne losgeht und wie es denn wird und wie es ausgeht, das hilft mir ja auch nicht weiter. Dann lieber nochmal in Urlaub fahren und 2 Wochen schöne Zeit verbringen am Meer mit Leuten, die man gern mag und so weiter. Ja, das ist einfach viel wichtiger, als sich da Sorgen zu machen über Dinge, die ich ja sowieso nicht ändern kann.
2: Und konntest du die Zeit dann auch genießen am Meer?
1: Ja, ich konnte es schon genießen, zumal ich ja in der 2. Woche habe ich ja die Nachricht gekriegt, dass sie eben die Chemo fortsetzen müssen, beziehungsweise nochmal neu starten müssen mit anderen Medikamenten jetzt. Und das war natürlich, an dem Abend war ich natürlich nicht mehr so richtig zu gebrauchen, weil damit musste ich jetzt erstmal klarkommen, damit hatte ich jetzt nicht gerechnet. Aber dann habe ich es eigentlich geschafft, das erstmal an die Seite zu schieben, mir zu sagen, ich mache mir jetzt nicht meinen Urlaub kaputt. Daran kann ich denken, wenn ich wieder zurück bin, fertig.
2: Das scheint so eine deiner richtig gut funktionierenden Strategien zu sein, ne? So, da denke ich jetzt nicht dran, weil jetzt ist gerade eigentlich was Schönes.
1: Ja, irgendwie schaffe ich das seit der Krebsdiagnose mit solchen Sachen ganz gut. Eigentlich schaffe ich das nämlich gar nicht, weil Dinge, die ich im Kopf habe, die will ich immer gleich gelöst haben und will die ja aus dem Kopf rauskriegen. Aber das kann ich ja mit dem Krebs nicht, der ist ja nun mal da. Und ich kann den nicht einfach beseitigen und hilft auch nichts, wenn ich mir 1000 Gedanken dazu mache. Das bringt mich nicht weiter. Also muss ich versuchen, das an die Seite zu schieben, wenn es mir gerade nicht hilft.
2: Ich bin ja immer vorsichtig mit so Fragen wie, was hat dir die Erkrankung an Positivem gebracht? Also ich finde erstmal so aus meiner Lebenserfahrung heraus, dass Erkrankungen, dass man gut auf die verzichten könnte. Aber ich habe mit vielen Krebspatienten schon gesprochen, die alle gesagt haben, seitdem sehe ich das und das anders oder seitdem ist dieses Positive an bestimmten Stellen in mein Leben getreten. Ist das bei dir auch so, dass es etwas gibt, was sich positiv verändert hat seitdem?
1: Nee, eigentlich nicht. Ich möchte diese Frage möchte ich nochmal hören, wenn ich alles überstanden habe. Dann kann ich was dazu sagen. Aber im Moment, nee.
2: Welche Rolle spielt denn dein Glaube in der Situation, wo du eben selber die Kontrolle eigentlich erstmal komplett abgeben musst? Du bist ja ein sehr gläubiger Mensch. Hilft dir das in dieser Situation oder ist das einfach sowieso immer da?
1: Also es hilft mir natürlich nicht, wenn ich gerade die Chemobehandlung kriege oder Schmerzen hätte oder so, hilft es mir nicht. Aber ich denke halt einfach, dass es irgendwie seinen Sinn haben wird, auch wenn ich das im Moment noch nicht verstehe. Ich hoffe, dass Gott das natürlich versteht und einen Sinn darin sieht. Und welchen, wie gesagt, deswegen kann ich die Frage, was es mir Gutes gebracht hat, noch gar nicht so beantworten. Das ist wie mit dem Sinn. Kann ich jetzt noch nicht sehen, weil es einfach blöd ist in dieser Situation. Aber so wie Kierkegaard gesagt hat, man kann sein Leben nur vorwärts leben und rückwärts verstehen. Also ich hoffe, dass da was dran ist.
2: Das ist ein toller Satz. Man kann sein Leben nur vorwärts leben und rückwärts verstehen.
1: Ja, den fand ich immer richtig gut und ich glaube, das ist bei solchen Situationen auch so. Und das, was Gott tut, kann ich ja eh nicht immer nachvollziehen. Das ist ja bei vielen Dingen, die in der Welt passieren. Ich kann natürlich beten und versuchen, Gott sozusagen zu sagen, was ich möchte, aber Es passieren ja trotzdem Dinge, die nicht verständlich sind für uns Menschen, und dann hoffe ich einfach, dass es irgendwann einen Sinn ergibt.
2: Gibt es denn irgendwas, was du Leuten mitgeben könntest, an, wie soll ich sagen, ähnlichen so Strategien auch vielleicht, die gerade meinetwegen selber kurz vor einer OP stehen oder vor einer Chemo oder auf dem Weg sind zu einer Chemo, wo ja dann vielleicht die Angst hochkommt oder das Zweifeln? Gibt es irgendwas, was man Leuten sagen kann, die, wie soll ich sagen, gerade kurz vor der Verzweiflung stehen?
1: Also eigentlich nicht so richtig. Also so verzweifelt war ich noch nie. Ich kann einfach immer nur sagen, jeden Tag als den Tag nehmen, der es ist, und abhaken, wenn er vorbei ist, und dann kommt wieder ein neuer Tag. Jeden Tag für sich nehmen und nicht daran denken, wie geht es mir morgen oder gestern ging es mir so schlecht, und gar nicht. Jeder Tag zählt für sich und es kommt ein neuer Tag und das kann wieder ganz anders sein.
2: Das ist ein sehr, sehr schöner Ratschlag. Ich habe noch eine letzte Frage. Ja. Ich habe mal mehrere Sendungen gemacht zum Thema Glück. Was ist für dich Glück?
1: Also Glück ist, glaube ich, das Jetzt zu genießen und bei sich zu sein.
2: Und findest du das eben auch jetzt in diesen Tagen, wo es manchmal nicht so leicht ist?
1: Ja, auf jeden Fall. Also ich genieße jetzt den heutigen Tag noch. Morgen ist die OP, aber mache ich mir jetzt nicht heute den Tag schon kaputt wegen der OP morgen. Und morgen habe ich halt Angst und gehe dann hin und dann hoffe ich, ist sie irgendwann vorbei mit einem guten Ergebnis und dann sieht man weiter.
2: Das heißt, man kann auch wirklich mit Krebs und auch wenn man kurz vor einer OP steht, glücklich sein, zumindest für diesen Tag.
1: Ich glaube schon, weil man halt den jetzigen Tag oder den jetzigen Moment sehen kann. Und natürlich hängen die alle miteinander zusammen, das ist ja nun mal in der Zeit so, aber ich kann mir ja nicht heute mein Leben schon kaputt machen mit Dingen, die erst morgen sind, von denen ich gar nicht weiß, wie es morgen läuft. So sehe ich das.
2: Vielen lieben Dank, Ingrid.
1: Danke mich auch für das Interview.
2: Und vor allem alles Gute für morgen und für die Tage danach. Und dass du ja viele Tage hast, auch wie heute, wo du einfach schöne Stunden so genießen kannst wie jetzt.
1: Vielen Dank für die guten Wünsche.
3: Soweit Ingrid. Vielen lieben Dank nochmal für dieses super spontane Interview. Und genauso spontan war das nächste Interview. Da war ich mit meiner lieben Freundin und wunderbaren Gesangslehrerin Odilia im Tübinger Freibad. Auch das hört man. Ich hoffe, ihr verzeiht mir die Tonqualität, den Wind, das Ploppgeräusch. Aber es war so eine schöne Stimmung und so ein schönes Interview. So ein schönes Gespräch einfach. Ja, vielen Dank dir nochmal, Odilia. Odilia, bist du oder fühlst du dich gesund?
4: Ja, ich fühle mich pudelgesund.
3: Und das, wir packen es gleich aus, obwohl du mehrmals Krebs hattest, ne?
4: Ja, also zweimal, eine Vorstufe und einmal Krebs.
3: Und hast du dich in der Zeit, in der du Krebs hattest, trotzdem, würde ich sagen, teilweise auch gesund gefühlt?
4: Ja, eigentlich immer. Ich habe mich immer gesund gefühlt.
3: Ist ernsthaft?
4: Ja. Habe mich immer gesund gefühlt.
3: Ist sich gesund fühlen in dem Fall das Gleiche wie sich gut fühlen?
4: Nee, das würde ich unterscheiden. Also sich gut fühlen, da gehört ja auch so ein mentaler Status dazu. Also mental habe ich mich eigentlich auch meistens gut gefühlt. Aber ich finde, ich würde es trotzdem trennen. Gesund fühlen heißt ja, dass ich lebendig bin und mich bewegen kann und gut aufstehen kann und alles essen kann, was ich will, dass mein Schlaf gut ist und so mein allgemeines Wohlbefinden in meinem Körper gut ist. Und dann gibt es ja noch sowas wie mentale Gesundheit. Das würde ich schon auch noch zur Gesundheit zählen. Aber ich habe mich schon eigentlich immer gesund und gut gefühlt.
3: Das ist ja eine ziemlich überraschende Aussage eigentlich.
4: Vielleicht, ich weiß nicht. Also ich hatte auch Glück im Unglück. Mein Krebs ist ein Krebs, der nicht metastasiert hat. Das war Morbus Paget an der Brustwarze. Und da unten drunter war noch ein bisschen Mikrokalk. Da wusste man noch nicht so richtig. Aber es war auf jeden Fall nicht von vornherein nicht so, dass man gedacht hat, okay, das wird jetzt auf jeden Fall lebensbedrohlich. Also ich habe keinen metastasierenden Krebs gehabt. Und natürlich ist es nicht schön, so eine Diagnose zu bekommen. Und ich wollte es auch erst nicht wahrhaben, weil ich mich ja so gesund gefühlt habe, habe ich erst mit den Ärzten verhandelt, ob es überhaupt nötig ist, eine Biopsie zu machen. Ja. Und habe das ziemlich vor mir hergeschoben und so. Und dann irgendwann, als ich dann beim Hautarzt war und auch der Hautarzt gesagt hat, naja, also das sieht schon nach Morbus Paget aus, da habe ich dann gedacht, okay, dann komme ich jetzt halt nicht drum rum. Also dann habe ich beim Hautarzt eine Biopsie machen lassen und es war dann eindeutig und dann war es halt klar. Und das ist nicht schön, natürlich so eine Diagnose zu kriegen. Da musste ich mich erstmal schütteln. Aber grundsätzlich habe ich mich während der ganzen Zeit gut gefühlt. Ich habe aber auch Glück gehabt, weil ich keine Chemo hatte natürlich. Ich hatte in Anführungszeichen nur eine OP und nur Bestrahlungen. Die OP war groß, war eine große OP. Die hat 3 Stunden gedauert oder so. Also war schon, haben auch viel von der Brust weggenommen, also die Hälfte von der einen Brust weggenommen. Das ist natürlich nicht so schön, das will man natürlich nicht. Aber auf der anderen Seite, am unangenehmsten fand ich eigentlich die Bestrahlungen. Die fand ich sehr unangenehm.
2: Was ist darin unangenehm?
4: Zum einen sind die unangenehm, weil es natürlich Bestrahlung ist. Das heißt, es ist heiß und verbrennt dir die Haut schon mal äußerlich. Und innen drin hatte ich auch kein gutes Gefühl. Eigentlich hätte ich gern die Bestrahlungen gelassen. Mein Gefühl war, ich brauche die Bestrahlungen eigentlich nicht. Ich habe mich quasi der schulmedizinischen Expertise unterworfen, obwohl ich eigentlich innerlich das Gefühl hatte, wenn das rausgeschnitten ist, ist es eigentlich gut. Das hätte eigentlich gereicht. Ich habe mich sowieso vorher ja schon gesund ernährt und auch danach und habe viel Sport gemacht und ja, deswegen haben mich die Bestrahlungen haben mich eigentlich mehr genervt als alles andere.
2: Wie viele Bestrahlungen hattest du?
4: Ich glaube, es waren 15.
2: 15? Wie geht es einem nach einer Bestrahlung? Also fühlt man sich da eben, also an der Stelle einfach sozusagen schlecht und verbrannt oder geht es einem allgemein nicht gut?
4: Also klar, die Stelle ist verbrannt und ich habe dann immer mit Coolpacks um die Brust rum, habe mir so mit Tüchern Coolpacks um die Brust gebunden. Das war ganz gut und ich war insgesamt schlapper als sonst und müder als sonst. Und das war so die einzige Zeit, wo ich mental so ein bisschen angefressen war, weil ich keine richtige Lust auf die Bestrahlung hatte. Ich wollte eigentlich keine Bestrahlungen haben und das ist natürlich nicht so gut. Wenn man das irgendwie positiv annehmen kann und positiv konnotieren kann, dann ist es natürlich besser. Das konnte ich aber nicht so gut. Da war ich tatsächlich so ein bisschen, hatte ich nicht so ein gutes Gefühl mit den Bestrahlungen.
2: Wie geht es jetzt im Nachhinein mit den Bestrahlungen?
4: Ich habe immer noch kein gutes Gefühl. Ich höre immer wieder von Leuten, die Bestrahlungstumore kriegen und so an der Haut und also so Folgeerscheinungen, die aufgrund der Bestrahlung sind. Da hätte ich jetzt nicht so, also das, wenn das jetzt bei mir wäre, da würde ich mich quasi bestätigt fühlen in meinem schlechten Gefühl. Aber grundsätzlich denke ich jetzt über die Bestrahlung momentan nicht mehr nach. Also der Brustkrebs ist jetzt 2 Jahre her und ich denke jetzt wenig darüber nach.
2: Ach, erst 2 Jahre her?
4: Ja. Ah. Ja, und ich fühle mich nicht eingeschränkt. Also ich hatte ja, wie gesagt, auch Glück im Unglück.
2: Wie geht man in so einem Moment damit um, wo man erfährt, ja, sie haben jetzt Krebs? Wie kommt man klar in dem Tag, in den Tagen?
4: Ich meine, wie immer, wenn man natürlich ist, das Leben ist ja immer herausfordernd, immer mal wieder. Und es gibt immer wieder Momente, wo es nicht so schön ist oder wo man Sachen erfährt, die nicht gut sind. Entweder mit Menschen, die einen umgeben, die man sehr liebt und mit denen irgendwas ist oder mit einem selber. Das ist natürlich nicht so schön. Aber jetzt besonders dramatisch war es jetzt auch nicht.
2: Du bist immer so cool. Oh, war nicht so dramatisch.
4: Naja, so richtig dramatisch fand ich es auch nicht. Also ich habe dann gedacht so, okay, das ist jetzt schade und scheiße und ein bisschen geweint um meinen rechten Busen habe ich auch. Vor allem dann so kurz, also ich dann wusste, okay, das wird jetzt halt schon größer und jetzt schneiden sie mir die Hälfte weg. Und man weiß ja auch nicht, wie es ausgeht. Weiß ja immer noch nicht, wie es ausgeht. Man kann auch ein Rezidiv geben oder so. Ist zwar unwahrscheinlich und ist ja auch nicht hormongesteuert gewesen. Metastasiert nicht, sehr unwahrscheinlich. Aber ich könnte ja auch noch eine andere Krebsart kriegen. Man weiß ja nie, was einen noch alles so ereilt. In meiner Familie gibt es schon ein bisschen Krebs hier und da. Also könnte schon sein, dass es nochmal kommt. Das ist dann halt so. Ich weine dann, wenn es soweit ist. Vorher nicht.
2: Das wäre ein schöner Titel für die Sendung. Ich weine dann, wenn es soweit ist. Vorher nicht. Das wäre auch ein schöner Titel für eine Biografie.
4: Genau. Ja, ich finde, es hat ja keinen Wert. Also was soll ich jetzt mir darüber Gedanken machen? Dann mache ich mir den ganzen Tag, versaue ich mich, ich sitze hier schön in der Sonne mit dir. Es ist tolles Wetter. Wir gehen jetzt gleich noch schwimmen. Die Vögel sind hier unterm Baum. Ist doch fantastisch. Das Wetter ist klar geil. Das Leben ist schön. Also alles gut heute. Die Wahrscheinlichkeit, dass ich heute noch eine Diagnose kriege, ist auch unwahrscheinlich. Es ist sehr klein. Also
2: Samstagvormittag, plötzlich ruft der Arzt von vor 2 Jahren. Mir ist da noch mal was aufgefallen.
4: Genau, hallo. Wir müssen Ihnen den Arsch abnehmen. Das fände ich jetzt auch nicht so schön. Dann wäre es mit dem Schwimmen schwierig erstmal. Ja.
2: Das ist eigentlich nicht witzig. Ich meine, gibt es da Arschkrebs? Wahrscheinlich schon. Ja klar, es gibt ja Rektalkrebs. Das ist, glaube ich, richtig blöd.
4: Das ist wirklich nicht witzig. Also klar, also es gibt schon ganz furchtbare Diagnosen. Und man kann extrem unter seinem Körper leiden. Mein Gott, man kann so leiden. Aber ich habe mehr unter Morbus Meniere in meinem Leben gelitten als unter dem Krebs.
2: Morbus Meniere kennt nicht jeder?
4: Das ist eine Erkrankung des Innenohrs bzw. des Gleichgewichtsorgans. Man weiß auch nicht, woher das kommt. Die Schulmedizin hat keinerlei Handhabe dagegen, gegen die Symptomatik nicht und auch nicht gegen die Ursachen. Die Ursachen kennt man meistens gar nicht oder man kennt die Ursachen nicht, man weiß es nicht. Es gibt verschiedenste Ansätze. Könnte viruell sein, könnte hormonell sein, könnte beides sein, man weiß es nicht. Und die Erkrankung ist so, dass es wie so eine Migräneerkrankung wird wohl auch zu den Migränearten gezählt. Es ist mit Ohrrauschen und extremem Schwindel meistens einseitig und tritt es auf und man hat dann halt so Anfälle mit krassem Dreh- und Schwankschwindel, mit starkem Erbrechen stundenlang und das ist nicht so witzig. Und das hatte ich sehr lange, das hatte ich 8 Jahre lang. Über 40 Anfälle, also wirklich, da habe ich schon sehr drunter gelitten und da bin ich auch sehr demütig geworden. Man kann an seinem Körper sehr leiden, es kann einen sehr in die Knie zwingen und ja, deswegen der Krebs bei mir und die Therapie von meinem Krebs, das war jetzt nicht so dramatisch, wie das bei vielen anderen Leuten sein kann und ist. Wenn man Pankreas-CA hat oder Darmkrebs oder so oder Leberkrebs. Ich habe eine Freundin, eine meiner besten Freundinnen ist an Leberkrebs verstorben. Das war ganz furchtbar und die Leute leiden sehr. Es ist, ich habe unter meinem Krebs nicht so gelitten, wie man unter Krebs leiden kann. Deswegen kann ich natürlich hier locker sitzen und sagen, alles hat mich noch nicht in Panik versetzt. Mein Morbus Meniere hat mich schon zuweilen in Panik versetzt. Ich bin sehr demütig vor dem Leben und sehr demütig vor körperlichen Einschränkungen, auf jeden Fall.
2: Was meinst du mit demütig genau?
4: Als ich jung war, würde ich sagen, habe ich mich für unbesiegbar gehalten. Wahrscheinlich, es geht wahrscheinlich vielen Leuten so, die einen jungen, gesunden Körper haben, der funktioniert. Ich war sehr kraftvoll, sehr energetisch und würde sagen, das bin ich auch immer noch, aber wenn man dann mal so richtig leidet, das erste Mal und es gibt keine Handhabe dagegen, es gibt nichts, was man machen kann, dann wird man demütig.
2: Hat sich denn durch deine Erkrankungen oder auch eben durch den Krebs irgendwas an deiner Lebenseinstellung verändert? Du hast mal zu mir den schönen Satz gesagt, alles, was jetzt noch kommt, ist on top. Einfach genießen.
4: Das ist die Kür. Das ist die Kür. Vorher war Pflicht, jetzt ist Kür. Genau. Ja, weil man natürlich schon sich damit dann auseinandersetzt. Also ich habe mich damit auseinandergesetzt, dann vielleicht, wie wäre das jetzt, wenn ich jetzt sterben würde? Also vielleicht, wenn das jetzt doch letal wäre oder so. Also Morbus Meniere ist nicht letal, da kann man nur sehr drunter leiden, aber da lebt man schön lange mit. wenn man Krebs hat, kann das ja unter Umständen letal sein. Und dann habe ich mir schon überlegt, wie wäre das jetzt, wenn ich jetzt sterben würde? Was wären meine Aufgaben hier in dem Leben gewesen? Was wäre wichtig gewesen? Und das Wichtigste ist, finde ich, die Selbstliebe, in die Selbstliebe zu kommen. Ich würde sagen, meinen Körper liebe ich seitdem sehr viel mehr, obwohl er nicht mehr so schön aussieht wie vorher. Also um genau zu sein, sehe ich aus wie Chucky die Mörderpuppe, aber ich liebe ihn trotzdem mehr als früher. Ich habe so viel Zeit damit verbracht, meinen Körper zu hassen, wenn ich mir das überlege, wie viel Zeit ich dafür andere Sachen gehabt hätte. Das wäre besser gewesen, aber nun ja, so ist es halt. Ich musste den Weg so gehen und es ist halt so. gesagt, wie sie ist, ja. Aber das, ich würde sagen, die Selbstliebe ist das Wichtigste. Und seinen Körper als Werkzeug zu begreifen, mit dem man Gutes tun kann. Und je besser er funktioniert, desto schöner ist es. Und ja, jetzt werde ich halt demnächst 60 und werde so Scheibchen, bin so scheibchenweise abgetragen worden schon. Und wer weiß, wie weit es noch führt. Aber momentan beeinträchtigt mich das ja noch nicht so schlimm. Ich kann mich bewegen und ich kann singen und das ist das Wichtigste. Ich kann hier mit dir sitzen und reden, schön, lustig. Also alles gut.
2: Ist ja eigentlich total spannend, dass man, wenn der Körper verletzt wird oder arm dran ist, dass man dann näher in die Selbstliebe kommt.
4: Ja, erstaunlich, ja. Es ist wahrscheinlich erst, wenn Leib und Leben bedroht sind, weiß man vielleicht erst zu schätzen, was man hat. Und erst, wenn man krank ist, weiß man zu schätzen, wie Gesundheit sich anfühlt und wie gut es ist, wenn man gesund ist und alles reibungslos verläuft. Und dann ist man trotzdem noch so undankbar oft oder mit so komischen Sachen beschäftigt oder denkt, ich habe hier 3 Kilo zu viel oder da Pickel auf der Nase oder keine Ahnung, oder hier Falten. Und wenn man richtig krank ist, dann denkt man so, fuck den Pickel und fuck die 3 Kilo, egal, ja. Hauptsache, ich bin gesund, kann mich bewegen.
2: Du bist ja auch ein sehr spiritueller Mensch, der viel meditiert. Wie sehr trägt einen das auch durch so eine Zeit?
4: Also ich würde sagen, das ist das, was mich sowieso generell am meisten trägt und das Wichtigste und Bedeutungsvollste in meinem Leben ist. Weil das bedeutet, dass ich keine Angst vorm Tod habe. Ich habe Respekt vorm Sterben. Ich habe auch Respekt davor, zu leiden vorm Sterben. Aber ich habe keine Angst vorm Tod an sich. Ich denke, es ist ein großer Übergang, den wir alle schon häufig gemacht haben. Und es ist interessant und spannend und es ist bestimmt ein großes Ding. Also es ist bestimmt ein richtig großes Ding. Ja. Aber ich habe keine Angst davor.
2: Wow.
4: Wenn es jetzt vorbei wäre, wäre es vorbei. Dann wäre es halt so.
2: Ich glaube, den Satz habe ich fast noch nie gehört. Ich habe keine Angst vorm Tod.
4: Da gibt es schon viel, also spirituelle Lehrer. Das ist ja das Ziel eigentlich jetzt von jeder spirituellen Lehre, würde ich sagen, dass man die Angst vorm Tod verliert. Dass der Tod einen begleitet, da ist einfach, jeder von uns wird sterben, jeder von uns wird gehen, jeder Vogel wird gehen, jeder Grashalm wird gehen, es kommt und geht die ganze Zeit. Alles ist permanent in Veränderung, es gibt keinen Stillstand und so wie wir jetzt hier sitzen, wir denken jetzt zwar im Moment, ja, das bleibt natürlich jetzt so, aber natürlich bleibt es überhaupt nicht so und morgen ist das Wetter schon anders und dann kommt wieder der Wind, eieiei, naja, also auf jeden Fall. genau, also ja, deswegen, ja, mich begleitet es schon eigentlich permanent, immer. Ich bin eigentlich, das ist ja das Problem vom Menschsein und von diesem Samsara, dass wir permanent in diesem Rad des Leidens drinstecken. Wir leiden am Übergang, wir leiden an Veränderungen, wir leiden. Wir können an unserem Körper sehr leiden. Unser Leiden ist einfach sehr herausforderndes Leben. Ist halt sehr von Leid auch geprägt. Und niemand wird davon verschont. Kein Wesen, kein fühlendes Wesen wird davon verschont. Und das Ziel, also mein persönliches Ziel ist, irgendwann mal da rauszukommen. Also aus dem Rad rauszukommen. Und in einen Zustand zu kommen, in einen geistigen Zustand zu kommen, in dem ich nicht mehr leiden muss. Aber das hat mit dem Tod nichts zu tun.
2: Erleuchtung.
4: Unter einem Bodhibaum, so wie Buddha damals, vor 1500 Jahren.
2: Das wäre so witzig, ich fast nie meditiert, plötzlich erleuchtet, nur weil du einen schlauen Satz sagst. Ja, tatsächlich. Das habe ich jetzt zum ersten Mal irgendwie begriffen, dass der Tod nicht unbedingt was mit dem Leiden zu tun hat.
4: Genau. Der Tod ist unabhängig davon. Der Tod bedeutet oft auch Leid, aber er ist nicht grundsätzlich Leid. Glaube ich nicht. Also klar, diese Übergänge sind ja immer krass. Also Geburt und Tod werden auch im Buddhismus als leidvoll, auch Geburt wird als leidvoll betrachtet zum Beispiel. Die feiern deswegen ihren Geburtstag nicht, die wissen ihren Geburtstag auch nicht, weil die sagen, sowohl für das Kind als auch für die Mutter ist es leidvoll und sehr bedrohlich ja auch. Kann ja auch viel, viel schief gehen. Eigentlich ist es gewaltsame Auseinanderreißen zweier Körper, wenn man so will. Und beim Tod ist es auch nicht anders, ist bestimmt auch nicht ohne Leiden, könnte ich mir vorstellen. Weiß ich nicht. Ist vielleicht auch ganz ohne Leiden, das habe ich mir noch nie Gedanken darüber gemacht. Aber ja, tatsächlich bedeutet es ja nur, dass du dich von diesem Körper verabschiedest. Und ich würde mir sehr wünschen, dass der Körper, wenn er nicht mehr funktioniert, dass ich den loslassen kann. Leicht, das ist bestimmt nicht so einfach. Also wir hängen ja schon sehr an unserem Körper und begreifen uns ja sehr als unseren Körper. Aber wir sind nicht der Körper, wir haben den Körper.
2: Toller Satz, wir sind nicht der Körper, wir haben einen Körper.
4: Ja, ist dein Werkzeug. Ist dein Werkzeug, um Gutes zu tun, möglichst viel Gutes für andere.
2: Wofür genau verwendest du dein Werkzeug?
4: Naja, also ich bin ja Sängerin und ich bin Gesangslehrerin. Also das würde ich sagen, ist so das Wichtigste, dass ich Leuten beibringe, wie schön das ist zu singen und wie schön das sein kann, wie gut sich das anfühlen kann zu singen. Das wäre, würde ich mal sagen, wo ich am meisten machen kann. Ich würde gerne eigentlich noch viel mehr machen für andere Leute, aber das ist mir irgendwie nicht gegeben. Es gibt ja Menschen, die wahnsinnig viel für andere Leute machen.
2: Ja, du tust ja, ich meine, du passt auf andere Kinder immer wieder auf. Du hilfst einem Menschen, der es schwer hat mit dem Haushalt. Weißt du, wie ich meine? Also immer, wenn ich dich treffe, sagst du, ich gehe nachher noch zu XY, weil dieser Mensch Hilfe braucht.
4: Ja, ich mache so gut, wie ich kann, aber ich würde gerne noch, eigentlich noch mehr, ich würde gerne noch mehr machen.
2: Ja, du komm mal bei mir vorbei, dann kriegst du eine Lappe in die Hand.
4: Genau, Fenster putzen bei Ele. Ja, man muss ja auch mal gucken, wo ist es sinnvoll. Die Ele ist ja jetzt ziemlich fit, die kann ihre Fenster schon selber putzen. Also das fände ich jetzt nicht besonders sinnvoll.
2: Ah, mir fällt gerade auf, mir tun halt meine Hände so weh. So ein Zufall.
4: Ja, also ich, das ist ja das ist sozusagen das Versprechen, was man ja gibt als Buddhist, dass man Erleuchtung zum Besten aller Wesen erlangen möchte. Das heißt, ich möchte möglichst, dass viele Wesen Erleuchtung kriegen, möglichst alle Wesen Erleuchtung kriegen, dass alle frei von Leid sind, nicht nur ich. Dass ich frei von Leid bin, damit ich viel für andere tun kann und dass alle frei von Leid sind, damit die auch wieder viel für andere tun können und damit wir alle zusammen irgendwann mal erleuchtet sein können. Ah. Mein Gott, bin ich toll.
2: Nein, ich muss immer wieder so nachdenken. Es macht immer so ein bisschen Pling bei mir.
4: Gelingt mir ja auch nicht immer. Ich bin ja auch jetzt, also ich meine, das Ziel ist ja auch, dass man seinen Temper ein bisschen unter Kontrolle kriegt. Ich würde sagen, das ist auch eins meiner Lebensthemen, dass ich nicht mehr so dramatisch in meinen Filmen hänge und so, sondern dass ich...
2: Finde ich nie dramatisch.
4: Ja, aber ich war schon sehr dramatisch. Ich bin ja jetzt auch schon uralt, also ist das jetzt
2: ja,
4: natürlich
2: das
4: nicht mehr...
2: Jetzt nicht mehr dramatisch.
4: Ja, genau. Es ist schon besser geworden, aber ich bin immer noch, ich kann schon auch noch sehr leiden, ja. Ich meine... Das ist halt so. Und ich glaube, wenn man tatsächlich, also das sagt man ja, ne? Das heißt in den Lehren, wenn du erleuchtet bist, dann leidest du nicht mehr. Du leidest nicht mehr. Es verändert sich nichts mehr um dich rum. Du leidest vielleicht noch, weil du Mitgefühl hast mit dem Leid der anderen, aber du leidest nicht mehr. Unter diesen Filmen, die wir ja jetzt so haben, was weiß ich, ich gucke in den Spiegel und denke, oh mein Gott, ich habe ein Kilo zugenommen, der Tag ist versaut. So, ha ja, oder unter sowas können ja Menschen extrem leiden. Oder wenn dann Leute Angst haben vor allem Möglichen, was noch kommen könnte und passieren könnte, was halt jetzt hier im Schwimmbad auf der Wiese gerade nicht ist, ja.
2: Meteorpfump.
4: Genau. Ja, wenn es dann so wäre. Also wenn jetzt hier irgendwie ein Starfighter drüber fliegt und schmeißt hier eine Bombe drauf, dann können wir ja immer noch weinen und können gucken, dass wir möglichst viele Leute retten, die hinten jetzt irgendwie, wenn wir die Möglichkeit dazu haben.
2: Sehr bekannte Risiken im Freibad.
4: Genau.
2: Zeitungen jeden Tag voll davon.
4: Ja, genau. Ja, ich kann auch schon noch sehr leiden und manchmal, wenn man dann in seinem Film hängt, dann vergisst man all diese ganzen klugen Sachen, die ich jetzt gesagt habe, die vergisst man dann wieder. Aber ich versuche immer wieder dahin zurückzukommen und ich stelle fest, dass je älter ich werde, die Fenster immer kleiner werden, in denen ich leide. Also ich leide dann, aber leide nicht mehr so lange und nicht mehr so dramatisch und komme schneller wieder raus, habe andere Werkzeuge, um da wieder rauszukommen.
2: Welche Werkzeuge?
4: Ja, die Meditation zum einen, dann so ganz uns gegebene Werkzeuge, atmen, summen, singen. Das können wir alles machen, um dass es uns besser geht. Und zwar immediately.
2: Ja.
4: Ja.
2: Seit ich dich kenne, weiß ich, dass es so ist. Ja. Voll oft summ oder singe ich jetzt in mir leicht unangenehmen Situationen vor mich hin und merke es erst hinterher, beziehungsweise wenn Leute mich komisch angucken. Aber es hilft so sehr, ich hätte nie gedacht, dass Klingen so viel verändert am ganzen Lebensgefühl. Und das, obwohl du es nicht mal versprochen hast. Gell?
4: Den Teufel tun, Gottes Willen. Nee, aber tatsächlich weiß man ja, dass das den Vagusnerv beruhigt und das Cortisol senkt, Cortisolspiegel senkt und Stress wird einfach weniger. Es wird leichter. Nicht so dramatisch, wie es ist, wenn du Kopfschmerzen hast und eine Aspirin nimmst vielleicht. Nicht so, wie wir das kennen, so. Aber es wird leichter. Und man hat diese Werkzeuge. Man muss sie halt nur einsetzen. Und ich glaube, das ist schwer, die Disziplin zu erreichen, das dann in dem Moment, wo es richtig kracht in dir, das zu machen. Das ist, finde ich, schwer. Und dahin zu kommen, das dann wirklich zu tun, das ist toll. Also das ist wirklich, wirklich gut, wenn man das schafft. Quasi diesen Moment abzupassen, wo der Film dich so reinsaugt, dass du gar nicht mehr anders kannst, als das abzuagieren. Also entweder nach außen zu agieren oder gegen dich selber zu agieren oder dich zuzusaufen oder weiß ich nicht, dich zu betäuben mit irgendwas. Oder, ja.
2: Ich kenne es manchmal so ein bisschen von Momenten, wo man wütend wird, weil man denkt, dass irgendein anderer Mensch massiv Scheiße gebaut hat und man selbst gar nichts für kann, ne? Und total wütend wird. Und eigentlich wäre das ja immer so, ich finde, Wut ist so ein wahnsinnig schnelles Gefühl. Und ja, ich frage mich immer, wie kriegt man da einen Fuß in die Tür? Also es ist bei mir auch nicht so, dass ich die Wut irgendwie ausagiere oder so, aber ich schaffe es dann, so einen Groll 2 Wochen mit mir rumzutragen zum Beispiel. Wie kriegt man zum Beispiel bei so einem schnellen Gefühl die Fuß in die Tür?
4: Ja, das ist eine gute Frage. Ich glaube, entscheidend ist der Zeitpunkt. Also schaffe ich das, den Moment abzupassen, wo es mich noch nicht so vollkommen reingesaugt hat. Und kann ich dann atmen oder... Und ja, ich weiß auch nicht. Also eine andere Methode ist auch das Gefühl, wirklich in seiner Essenz zu spüren. Also was macht es mit deinem Körper? Wo spürst du die Wut in deinem Körper? Was hast du für körperliche Reaktionen, während du das fühlst? Und das nicht abzuwehren, sondern wirklich mal da zu bleiben. Und auch in dem Schmerz, den das ja dann oft auslöst, weil dahinter ist ja oft Schmerz. Also man ist ja wütend und dahinter ist oft ein Schmerz. Und dann da hinzugehen und es nicht wegzugucken, sondern dran zu bleiben, dabei zu bleiben.
2: Also es geht nicht darum, dieses Gefühl wegzukriegen oder abzuhalten, genau. Sondern es geht eigentlich darum, es zu durchleben und zu verstehen.
4: Genau, die Essenz von der Wut. Ja. Was ist die Essenz von diesem Gefühl jetzt oder von der Eifersucht oder von dem Neid oder von der Gier, ja, was ist die Essenz? Also wirklich dahin zu gehen, was zu wollen, ganz dringend. Dieses Paar Schuhe, oh mein Gott.
2: Diese 3 Sonnenbrillen.
4: Ja, genau, die 3 Sonnenbrillen. Und ja, genau, also wirklich mal dahin zu spüren, wie lange dauert es auch? Wie lange dauert der Druck? Wie lange ist es so stark in mir? Und wo spüre ich das? Und ja, darüber quasi zu meditieren, über diese Emotionen. Ich glaube, also die Pema Chödrön, das ist ja eine sehr berühmte Meditationslehrerin, sehr viele Bücher geschrieben mit den schönen Titeln Beginne, wo du bist oder Geh an die Orte, die du fürchtest. Jedem von uns fällt sofort ein Ort ein, den er fürchtet, wo er auf keinen Fall hingehen will. Und genau das empfiehlt sie, geh an die Orte, die du fürchtest, weil da kannst du spüren, da kannst du dich spüren, da kannst du spüren, was mit dir ist und wo die Haken sind, die dich noch halten an dem Leid. Und ich finde, sie beschreibt es sehr schön. Also sie sagt, dass man in diese Emotionen reingehen muss, um die zu transformieren. Dass da die Chance ist. Da liegt die Chance in den Emotionen.
2: Dann ist auch die Wut eigentlich am Ende was irgendwie Positives, was einen näher zu sich selbst bringt.
4: Auf jeden Fall. Und ich meine, Zorn kann ja auch was Gutes haben. Also es gibt ja Momente im Leben, wo tatsächlich Zorn angebracht ist, wo du dich mit Zorn schützt, wo du Kräfte mobilisieren kannst. Wenn es wirklich wenn es wirklich um was geht, ja, wenn es wirklich um was geht, oder wenn du jemand anderen schützen musst, ein Kind oder ein Tier oder so, dann ist Zorn manchmal was Wunderbares. Es katalysiert dich einfach in deine Kraft rein, ja. Und ich glaube, das muss man so unterscheiden lernen auch. Also wo ist es was Destruktives, Toxisches und wann ist es tatsächlich von absolutem Vorteil und sinnvoll?
2: Ja, ja. Also es heißt, bei so einer meditativen Praxis geht es nicht darum, dass man immer total ausgeglichen ist und die Gefühle so praktisch wegatmet, auf dass sie nie mehr da sein mögen, sondern es geht eigentlich darum, auch in der Meditation oder mit der Meditation in so ein Gefühl einzusteigen.
4: Einzutauchen. Einzutauchen, richtig runter bis auf den Grund von dem Gefühl reinzutauchen. Ja, ich meine, man kann natürlich auch Meditation und auch alles, man kann ja alles verwenden, um dem aus dem Weg zu gehen.
2: Ach so.
4: Man kann alles dazu verwenden, aber man kann auch sich hin

0: entscheiden, ist es jetzt was, was ich noch verdrängen kann oder sollte oder eine Weile weglegen? Ist es was, wo ich jetzt sofort durchtauche? Oder ist es was, wo ich mich erstmal, vielleicht auch mit der Meditation, erstmal beruhige, bis ich das Gefühl durchtauchen kann? Also man hat da eigentlich mehrere
1: Optionen.
0: Optionen, ja. Und die erstmal zu sehen auch, weil ganz oft
1: Genau.
0: denke ich auch, ich muss aber eigentlich jetzt reagieren.
1: Ja.
0: Man hat ganz oft bei so starken Gefühlen eine innere Eile und in dem
1: So
0: Moment
1: ist es.
0: begreife ich oft nicht, dass ich eigentlich Entscheidungsmöglichkeiten
1: Genau.
0: hätte.
1: Genau. Ja, das hast du mir ja auch schon mal gesagt. In einer Situation, wo es bei mir nicht so gut war, hast du zu mir auch, manchmal ist es ja gut, wenn man einfach mal atmet. Und das ist
0: Habe ich
1: so.
0: zu dir
1: Das
0: gesagt?
1: hast du zu mir gesagt. Ja.
0: Gerade ich.
1: Ja, genau. Ja, aber das ist tatsächlich, das, ich glaube, das ist es. Also, dass man eigentlich ruhig wird und Stille zulassen kann. Ja, dass man einen Moment Pause sich gönnt. Ich glaube, das ist auch ein super Vehikel. Also super, ein tolles Werkzeug, wenn man
0: Stille.
1: ja Stille und Pause sich lässt, einen Moment und nicht sofort anfängt, so rumzuschreien oder mit Zwiebeln zu werfen oder
0: Mit Zwiebeln?
1: ja, mir letztens jemand erzählt, der hat seinem Mann eine Zwiebel an die Nase geworfen und die wäre gebrochen. Ja, war eine große Zwiebel. Mit Wucht geworfen. Oh, klar, funktioniert schon mal.
0: Das klingt wie eine Redewendung, oder könnte ich jetzt wieder Zwiebeln auf Nasen werfen?
1: Ja, genau.
0: Ab jetzt verwenden wir die,
1: Ja,
0: oder?
1: absolut. Könnte ich mal wieder Zwiebeln werfen? Ah.
0: Vielleicht nur nicht, wenn der Mann mit der gebrochenen Nase da ist.
1: Genau. Ja, wobei der lacht da inzwischen auch drüber, aber ist natürlich trotzdem schon heftig, ja. Genau. Kann schon sehr zerstörerisch sein, wenn man das sofort ausagiert.
0: Na klar.
1: Das ist ja.
0: Und was hat denn in der ganzen Zeit, auch in der Phase, wo du eben Behandlungen gebraucht hast oder wo es dir einfach nicht gut ging mal, was hat dir Sport in all diesen Jahren bedeutet?
1: Sehr viel. Also ich bewege mich einfach wahnsinnig gern. Ist für mich auch ein Bedürfnis. Ich kann nicht ohne das leben. Ich habe das auch eine Weile gebraucht, bis ich das kapiert habe, aber es ist tatsächlich so, dass ich das stark brauche und obwohl ich jetzt schon älter bin, immer noch stark brauche. Ist nicht mehr so krass wie früher und muss nicht mehr so viel machen wie früher und nicht mehr so extreme Sachen machen wie früher. Aber jetzt, es hat mich sehr getragen und ich habe da auch an so einer Studie teilgenommen. Ich habe aber keine Ahnung, wie die ausgegangen ist. Also wie hilft Bewegung bei Bestrahlung?
0: Ach echt?
1: Gab es da so eine, gab es eine Studie? Genau, also ich glaube schon, dass es gut ist. Also für mich war es auf jeden Fall super und ich glaube, dass es eigentlich für jeden gut wäre. Ich glaube, dass es sehr schwer ist für jetzt Leute, die nicht sportaffin sind und wenig Sport machen oder sich nicht so gern bewegen oder nicht daran gewöhnt sind, sich zu bewegen. Ich glaube, wir sind alle dafür da, dass wir uns bewegen, aber viele Leute haben sich es komplett abgewöhnt und das ist sehr ungesund und ganz schrecklich, weil du kommst dann nicht so leicht wieder rein, wenn du dir das nicht als junger Mensch irgendwie angewöhnt hast. Das gilt, glaube ich, für alles, aber im Sport ist es natürlich extrem. Also ich war halt sowieso dran gewöhnt, mich zu bewegen und dann habe ich das da auch weitergemacht, sobald ich es wieder durfte. Nach der OP durfte ich ja erstmal nicht. Das fand ich sehr, sehr schrecklich. 8 Wochen ohne.
0: Ach, du durftest 8 Wochen keinen Sport machen.
1: Ja, klar, weil das Brustgewebe, bis das zugeheilt ist, du darfst dich ja nicht bewegen. Du hast immer diese Spannungs-BHs an und das alles, dass möglichst wenig Erschütterung einfach draufkommen. Und ich meine, du weißt ja, wie es ist. Erschütterung, das hast du quasi bei jeder Bewegung. Selbst beim Gehen hast du Erschütterung. Also mit Walken durfte ich dann anfangen und so langsam wieder aufbauen. Auf dem Laufband, ganz kontrolliert im Fitnessstudio, war ich auch das erste Mal in meinem Leben regelmäßig im Fitnessstudio und habe so kontrolliert einfach Cardio gemacht. Aber das ist mir sehr schwer gefallen, 8 Wochen nichts zu machen. Das muss ich wirklich sagen. Das fand ich sehr, sehr schwer. Und ich war sehr froh, als das dann alles gut war und ich dann das Okay hatte, dass ich jetzt mich wieder bewegen darf.
0: Eigentlich sind es alles Dinge, die wir von vornherein alle lernen sollten. Ja,
1: Ja, absolut.
0: meditieren, atmen, mit sich sein. Wie gehe ich mit meinen Gefühlen um? Wie kann ich meinem Körper helfen, sich besser zu fühlen? Und eigentlich in der Schule, Sport war bei mir teilweise echt traumatisch. Auch viel zu wenig. Ich finde, eigentlich müssten die Kinder erstmal in der Schule, wenn sie ankommen, ein gescheites Frühstück bekommen oder erstmal Sport, kurz, Viertelstunde und dann
1: Ja, auch ein
0: gescheites
1: bisschen
0: Frühstück bekommen.
1: Yoga und ein bisschen Bewegung. Jeden Morgen so ein kleines Sportprogramm.
0: Ja,
1: So
0: genau.
1: eine halbe, dreiviertel Stunde bewegen erstmal. Ja, auf jeden Fall.
0: Es reicht ja auch schon eine Viertelstunde.

0: oder 20 Minuten leichte Bewegung, um sich irgendwie besser zu fühlen. Und ich finde es immer so schade, dass man auch an den Kindern und Jugendlichen so viel da eigentlich versäumt, weil alles, was du beschreibst, müsste so die Grundlage sein, um mit uns selbst wirklich gut umgehen zu können.
1: Ja, die Finnen sind da ja weiter. Also die Hauptfächer in Finnland sind ja wohl Sport, Kunst, Musik und Theater. Mhm. Ja, und die haben ja auch keine Noten zum Beispiel. Und ich meine, die Finnen sind ganz vorne bei allen PISA-Studien. Ganz anderes Schulsystem, ganz anderer Umgang damit. Ja, also ich glaube, da müsste sich sehr viel ändern. Also wirklich, müsste sich extrem viel ändern.
0: Weil du hast ja das alles eigentlich, was heißt eigentlich, du hast ja das alles selber angeeignet und aneignen müssen, alles, was du uns jetzt gesagt hast.
1: Genau, habe ich alles so. Ja, das stimmt schon. Also manche Sachen habe ich natürlich mitgekriegt. Also meine Eltern waren schon auch immer, haben schon darauf gedrungen, dass man sich bewegt, dass Bewegung wichtig ist für den Körper und für einen gesunden, mein Vater hat mal den schönen Satz rezitiert, in einem gesunden Körper wohnt ein gesunder Geist. Es war natürlich, also mein Vater war sehr geprägt noch von Nazi-Deutschland, würde ich sagen, und es war alles sehr ausgerichtet darauf, etwas zu tun, um etwas zu erreichen. Ich glaube, dass man muss eigentlich dahin kommen, dass man den Prozess genießt, also den Prozess des Sich-Bewegens, dass man dahin kommt, seinen Körper da zu erleben und das zu genießen. Da muss man eigentlich hinkommen, weil sonst macht man es ja auch nicht. Wenn wir es nicht genießen, dann machen wir es nicht. Das ist beim Singen genauso, das ist beim Meditieren auch so. Ich meditiere zwar, weil ich denke, das führt mich könnte mich zur Erleuchtung führen, mal irgendwann. Aber eigentlich geht es darum, das habe ich jetzt gerade wieder auf dem Meditationsseminar wieder mal gehört von Karmapa, hat er nochmal gesagt, ja, dass man eigentlich den Prozess, das zu tun, dass man den genießen können muss, sonst macht man es nicht, wiederholt. Ja. Man macht es, weil es immer wieder schön ist, ja, sich hinzusetzen und sich einzustimmen auf die Meditation, auf die Mantren, auf den Ablauf. Das ist ja wie so ein was immer wiederkehrend ist, immer wiederkehrend ist. Ja. Und das Genießen, sich zu bewegen, genießen, zu singen, genießen zu lachen und sich mit schönen Sachen zu umgeben, damit man den anderen Kram ertragen kann. Naja, so ist es. Ja, das Leben ist herausfordernd und leidvoll und damit wir das ertragen können, brauchen wir die guten Sachen, die uns tragen.
0: Vielen Dank übrigens für die gute Sache, die du mir gebracht hast. Für mich ist Singen tatsächlich, glaube ich kaum, dass ich das sage, die wichtigste Säule von meinem Wohlbefinden geworden. Und das, obwohl ich immer noch finde, dass ich sozusagen nicht im klassischen Sinne gut singe, darum geht's ja auch nicht. Aber allein diesen Ton zu fühlen und zu entdecken, wo der überall hinreißt und wie befreiend das ist, so einen Klang in sich zu spüren. Das ist wirklich das Einzige, habe ich dir, glaube ich, gar nicht erzählt, was ich inzwischen jeden Tag mache. Jeden Tag. Und das, obwohl ich immer irgendwo hingehen muss, um zu singen, weil ich mich zu Hause zu sehr schäme. Aber selbst wenn ich morgens super früh aufstehen muss, um irgendwo, was weiß ich, raus in den Wald zu fahren oder so, ich singe da. Und das ist so der Moment, wo ich mich eigentlich sofort nach 5 Sekunden total lebendig fühle und wo ich nichts anderes brauche. Vielen Dank dafür. Also ich glaube, das geht auch nur mit einer Lehrerin, die einem gar nicht nur keinen Druck macht, sondern jeden Druck nimmt. Und ja, einem diese Freude so gibt.
1: Schönes Kompliment, sehr toll, das freut mich voll. Ja, ja, das ist so, ja, das ist schon, freut mich sehr, das ist super, das, so sollte es sein.
0: Es ist wirklich reine Lebensfreude, wie so ein Vogel singt. Ich bin ein Vogel, der schlecht singt, aber ich singe.
1: Das stimmt gar nicht, dass du schlecht singst, aber es ist auch, es geht um diese Klangerfahrung und ja. Und die ist toll, die Klangerfahrung.
0: Ja.
1: Und zwar bei jedem. Also ich habe noch nie einen Schüler oder eine Schülerin erlebt, wo es nicht schön war, wenn die Stimme befreit wird.
0: Ja.
1: Und wenn es eine Gewebserfahrung gibt und so. Dann habe ich noch nie erlebt, dass es nicht schön gewesen wäre.
0: Das hat für mich erstaunlicherweise, ich tue mich schwer mit Meditieren, muss ich sagen. Weil sobald ich anfange, denke ich, jetzt müsste ich eigentlich mal die Küche aufräumen. Jetzt habe ich eigentlich nur, und der Hund muss eigentlich, und jetzt, wann habe ich dem die Tablette zuletzt? Ne? Also ja, genau. Sofort kommen.
1: Du, der Geist ist ein unruhiger Vogel, so ist es.
0: Ja, und witzigerweise kommen ja dann all die Dinge, die ich jetzt gerade hätte tun können, obwohl ich sie gerade eh nicht mache.
1: Ja, klar. Das kenne ich. Das geht uns ja allen so. Und das ist ja auch wie beim Sport auch. Also du gehst ins Schwimmbad. Warum gehst du ins Schwimmbad?
0: Das Wasser liebe ich einfach.
1: Ja, du liebst es, dich da drin zu bewegen. Genau. Und beim Meditieren wäre es jetzt zum Beispiel so zu beobachten, wie lange sitzt du und kannst dich auf deinen Atem, nur auf Ein- und Ausatmen konzentrieren, ohne dass ein Gedanke kommt. Und wenn das erstmal nur ein oder zwei Atemzüge sind, dann genießt die vollends.
0: Ich verstehe schon, aber es ist bei mir noch nicht mal eine Sekunde. Verstehst du? Ich habe Gedanken, die Gedanken haben, die Gedanken haben, die Gefühle haben.
1: Also genau. Ich verstehe. Ja, ja, das ist sehr unruhig. Und das wird besser, wenn man damit anfängt, sich zu beschäftigen. Also die Pema Chödrön, die empfiehlt immer zu sagen, wenn die Gedanken kommen, also wenn du dich hinsetzt und du fängst an zu meditieren, dich auf deinen Atem zu konzentrieren und du fängst dann an zu denken oder der Geist wird unruhig, dann denkst du, denken. Und schiebst es wieder weg und gehst wieder zurück zum Atmen. Okay, und immer wieder. Das machst du immer wieder. Du denkst, ohne dich selber auch dafür zu verurteilen, dass du jetzt halt so einen unruhigen Geist hast, sondern du denkst nur, denken. Und schiebst es wieder weg und konzentrierst dich wieder auf deinen Atem.
0: Die Sache ist halt, ich habe, glaube ich, noch nie eine Sekunde nichts gedacht und meistens gleich mehrere Dinge gleichzeitig, außer eben zum Beispiel, wenn ich singe, ist sofort alles andere weg, weil ich so dieses Klangerlebnis habe, oder wenn ich halt Sport mache, also wenn wirklich ein intensiver anderer Eindruck ist oder auch beim Eisbaden, dann merke ich, jetzt, schnipp, bin ich da. Das ist für mich wirklich wie Meditation, da bin ich auch ganz ruhig im Kopf plötzlich, dann ist nur das Wasser da, oder nur der Klang oder nur das Eis.
1: Und auch direkt danach könntest du es probieren.
0: Ach, direkt danach?
1: Du könntest den auch direkt danach. Direkt danach, wenn du das hattest, dass du dann kurz dich hinsetzt und mal guckst. Weil dann bleibt es ein Moment. Es bleibt ein Moment im System.
0: Ja, gute Idee.
1: Also man sagt ja auch, dass Yoga zum Beispiel, dass Yoga sich ja auch eigentlich, da geht es ja auch darum, den Geist zu beruhigen. Ja. Und dass du quasi erstmal den Körper komplett abarbeitest. Dass du dich komplett ausagierst. Dass du dich komplett abarbeitest. Und danach ist der Geist ruhig.
0: Ach so. Na? Das hat einen Sinn, dass sie das so machen. Ich war einmal bei einer Yogastunde, da haben sie sich eine Dreiviertelstunde so verrenkt. Ich hatte dann 3 Wochen lang Nackenschmerzen. Und danach sind sie eine Viertelstunde da gesessen.
1: Ich glaube, das ist der Grund, also so genau kenne ich mich nicht, aber ich glaube, das ist tatsächlich so, dass du körperlich dich komplett abarbeitest, dass du richtig schwitzt und richtig abgearbeitet bist. Und dann den Geist beruhigen kannst.
0: Das ist eine super Idee. Das hat mir so auch noch keiner gesagt. Dann machen wir das gleich mal, oder?
1: Ja, das machen wir jetzt. Das machen wir. Jetzt machen wir jetzt gleich mal. Erst gehen wir mal eine halbe Stunde ins Wasser und dann.
0: Dann wird meditiert.
1: Und dann setzen wir uns hier noch unter den Baum, unter diese wunderschöne Buche, ist es, glaube ich, ja, eine Buche. Und atmen noch ein bisschen.
0: Odilia, vielen lieben Dank. Es ist so schön, dass du auf der Welt bist.
1: Es ist auch sehr schön, dass du auf der Welt bist und dass wir uns begegnet sind in diesem Leben und wahrscheinlich schon in vielen anderen.
0: Ja, wer weiß. Ja. Wahrscheinlich haben wir schon so oft zusammen meditiert und ich weiß es nur nicht.
1: Genau, kann sich nur nicht mehr erinnern. Ja, und ich auch nicht. Ja.
0: Muss ich Ja, und das war's auch schon wieder mit unserer Sendung Gesundheit für heute hier im Freien Radio Wüste Welle. Von den Mikrofonen verabschieden sich Gabriele Busse

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Ich heiße Sie herzlich willkommen zur Sendung Purpurzeit, einer Sendung für Seniorinnen und Senioren. Zu dieser Generation gehöre auch ich. Mein Name ist Marga Andriessens. Es freut mich, dass Sie dabei sind. Thema meiner heutigen Sendung ist die Farbe Blau, die 38% unserer Bevölkerung als ihre Lieblingsfarbe bezeichnen. Was verbinden wir mit dieser Farbe? Für welche Werte und Emotionen steht sie? Diesen und weiteren Fragen rund ums Thema Blau werden wir in dieser Sendung nachgehen. Wie immer erwartet Sie auch viel Musik und etwas Poesie, rundet das Programm der nächsten Stunde ab. Zur Einstimmung hören Sie jetzt den Titel Bleu von Vorakels. Denn wenn draußen die Hitze steht, die Luft flimmert und man sich nach ein paar Grad weniger sehnt, dann ist Blau plötzlich mehr als nur eine Farbe. Es ist der Himmel, das Meer, ein kühler Schatten, ein Gefühl von Weite und Freiheit. Hinter dem Namen Vorakels steckt der französische Musiker Kevin Rodriguez, geboren 1988 in der Nähe von Paris. Musik begleitet ihn schon seit seiner Kindheit. Mit gerade einmal 3 Jahren begann er, Klavier zu spielen. Später studierte er am Konservatorium von Versailles und entdeckte schließlich die elektronische Musik für sich. Das Besondere an Vorakels ist bis heute die Verbindung dieser beiden Welten. Elektronische Beats treffen auf klassische Instrumente, Melodien und orchestrale Klangfarben. Et voilà, Vorakels mit Bleu, Musik, die Raum für ihre eigene Geschichte lässt.

0: Als Farbe des Himmels und des Meeres steht das Blau für Ferne, Weite, Tiefe, Sehnsucht und Unendlichkeit. Die Farbe Blau, die seit Anbeginn in der Natur überall präsent ist, konnte der Mensch allerdings nur mit Mühe und erst recht spät nachahmen und herstellen. In den Höhlenmalereien der Altsteinzeit finden sich zum Beispiel Rot, Schwarz, Braun und Ockertöne in allen Nuancen, aber kein Blau, auch kein Grün. Grundsätzlich lassen sich Farben aus Erden, aus Gesteinen, aus Pflanzen oder mittlerweile auch synthetisch gewinnen. Die Kelten und Germanen, die eine Vorliebe für die Farbe Blau hatten, benutzten dafür Weid. Diese Pflanze ist ein Kreuzblütler, der in zahlreichen Regionen Europas auf feuchtem oder lehmigem Boden wächst. Der Farbstoff befindet sich hauptsächlich in den Blättern, aber die erforderlichen Prozeduren zur Gewinnung der Farbe Blau sind langwierig. Im Mittelalter ging die Herstellung folgendermaßen vonstatten. Die Blätter wurden vom Stängel getrennt, zerstampft, zermahlen und in der Sonne getrocknet. In einem mit Wasser gefüllten Bottich wurden die getrockneten Blätter mit der Zugabe von frischem menschlichen Urin zum Gären gebracht. Durch den Gärprozess entsteht Alkohol, der den Farbstoff Indigo aus den Blättern löst. Die Blätter mussten in der Brühe dreimal am Tag gewendet werden. Die Färbergesellen taten das, indem sie mit den Füßen in der stinkenden Brühe herumtraten. In diese Farbmixtur wurden schließlich die Stoffe gelegt, anschließend getrocknet. Erst nach mehreren Stunden zeigte sich dann die Farbe Blau. Mehrere mittelalterliche Anleitungen für Färber erklären, dass der Farbstoff besonders gut in den Stoff eindringt, wenn zum Beizen der Urin eines Mannes in stark betrunkenem Zustand benutzt wird. Leicht können wir uns vorstellen, dass die betrunkenen Färber ihren Rausch ausschliefen, solange die gefärbten Stoffe trockneten. Sie arbeiteten also nicht. So ist bereits in der mittelalterlichen Tradition eine Verbindung zwischen dem Alkohol und der blauen Farbe zu finden. Es wird angenommen, dass daher die Bezeichnungen »er ist blau« und »blau machen« kommen. Denn das Färben war nur bei gutem Wetter mit Sonnenschein möglich. Eine Wetterlage, die vielleicht auch heute noch manch einen zum Schwänzen verführt, zum Fernbleiben von Schule oder Arbeit. Jetzt hören wir von Fats Domino Blue Monday.
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Ein weiterer bekannter Stoff zur Blaufärbung ist Indigo. Er wurde bereits seit der Jungsteinzeit benutzt, allerdings nur in Gegenden, in denen der Strauch wächst, nämlich in Asien und Afrika. Im Altertum fördert Indigo dort den Trend der Blautöne in der Kleidung, so zum Beispiel im Sudan, in Ceylon oder in Südostasien. Doch bereits sehr früh wird Indigo vor allem zu einem Exportprodukt. Indigo aus Indien wird in den Nahen Osten und nach China transportiert. Schon vor Christi Geburt färbten die biblischen Völker mit Indigo. Die Römer sowie auch schon die Griechen kannten das Indigo aus Asien, wussten aber nicht, dass es sich dabei um eine Pflanze handelt, sondern glaubten, es sei ein Stein, da Indigo in Form von kompakten Blöcken aus dem Orient geliefert wurde. Diese Blöcke bestanden aus zerkleinerten, zu Brei verarbeiteten Blättern, die man trocknen ließ. Die Annahme, Indigo sei ein Gestein, hielt sich in Europa bis ins 16. Jahrhundert. Durch die Völker aus dem Nahen Osten war das Färbemittel in den Westen gekommen und machte der heimischen Weidindustrie Konkurrenz. Denn das Färben mit Indigo war einfacher, weil es keine Beize brauchte und weil seine Farbkraft 10-mal so stark war wie die des Weids. Der einheimische Anbau von Weid kommt zum Erliegen. Regionen, die davon lebten, zum Beispiel Thüringen, verarmten. In der zweiten Hälfte des 18. Jahrhunderts ist die Indigo-Färbung in ganz Europa allgemein verbreitet. Ein Kleidungsstück, das die Farbe Blau in seinem Namen trägt, kennen Sie alle. Es ist die Blue Jeans. Um 1920 kam dieser Begriff auf. Damals wurde die von Levi Strauss seit 1853 in San Francisco gefertigte Arbeitshose aus braunem Segeltuch durch den mit Indigo gefärbten blauen Baumwollstoff Denim abgelöst und die Jeans außerdem mit orangenfarbenen Nähten und Nieten zur Verstärkung verziert. Längst waren Jeans nicht mehr nur als Arbeitskleidung gefragt, sondern auch als Freizeit- und Urlaubskleidung. Nach dem Zweiten Weltkrieg wurden Jeans auch in Westeuropa beliebt. Lange galten sie als gesellschaftliches Zeichen des Protestes, als Emblem für die Revolte der Jugend, was sicherlich auch durch die Werbung manipuliert wurde. Hören Sie nun von David Dundas, I Pull My Blue Jeans On, ein Titel von 1976, der ursprünglich als Fernsehwerbung für Brutus Jeans erschien und dem Sänger ein One-Hit-Wonder bescherte.

Blue Suede Shoes, blaue Wildlederschuhe, ist ein Rock'n'Roll-Song, den Carl Perkins im Jahr 1955 geschrieben hat. Das Lied basiert auf einer Geschichte von Johnny Cash. Während seiner Stationierung in Landsberg am Lech hatte Cash einen Vorgesetzten, der sehr viel Wert auf sein Äußeres legte und immer wieder nachfragte, ob er auch gut aussehe. Wenn er weiterging, sagte er zum Abschied immer, "Just don't step on my blue suede shoes." Also tritt mir ja bloß nicht auf meine blauen Wildlederschuhe. Jahre später erzählte Cash diese Geschichte Carl Perkins und der schrieb nun dieses Lied, das wir in einer Coverversion von Elvis Presley hören.

Farben wurden häufig bestimmte Eigenschaften zugeschrieben, dem Blau besonders träumerische und romantische. Denken wir zum Beispiel an die blaue Blume der Romantik, an dieses geheimnisvolle Symbol der Sehnsucht. Gerade die Romantik schenkt der Farbsymbolik besondere Beachtung und erhebt die Farbe Blau zum Kult. Sie wird mit sämtlichen poetischen Tugenden geschmückt, gilt als Farbe der Liebe, der Melancholie und des Traums und avanciert damit endgültig und dauerhaft zur Lieblingsfarbe. Ein moderner Titel, der mit dieser Symbolik arbeitet, scheint mir Indigo Girl zu sein von Watershed. Indigo steht ja als Synonym für Blau. Aber nicht das Mädchen ist blau, sondern das lyrische Ich ist in einem blauen Zustand, in dem die Sinne benebelt sind. Träumt der junge Mann? Hat er einen Rausch? Steht er unter Drogeneinfluss? Wird er nach einer Narkose wach? Jedenfalls wünscht er sich die Liebe dieses Mädchens, das er in einem Blauschleier sieht. Indigo Girl von Watershed.

0: Ja, die Liebe, die wir uns alle wünschen, die ist manchmal nicht so einfach zu finden. Davon erzählt uns nun das chinesische Märchen Die blaue Rose.
1: Der Kaiser von China hatte eine Tochter, die war schön und sehr klug und sehr, sehr eigenwillig. Was sie nicht wollte, das wollte sie nicht. Und heiraten wollte sie ganz gewiss nicht. Am Hof und im ganzen Reich wurde darüber schon getuschelt. Sie nimmt keinen Mann, sie will keinen Mann. Was mag da los sein? Ist sie zu stolz? Oder kann sie nicht lieben? Oder ist sie gar am Ende gar verhext? Ihr Vater, der Kaiser, drängte sie darum, jeden Tag doch einen Ehemann zu nehmen. Und endlich sagte sie, also gut, ich werde heiraten, aber nur den, der mir eine blaue Rose bringt. Da rief der Kaiser alle großen und wichtigen Männer des Reiches in seinen Palast und sagte, derjenige solle seine einzige Tochter zur Frau bekommen, der ihr eine blaue Rose bringe. Eine blaue Rose? Eine blaue Rose? Hat man je davon gehört? Die Freier murmelten und murrten und machten sich davon. Und nur drei blieben übrig. Der erste ein großer Kriegsheld, der zweite ein reicher Kaufmann, der dritte ein Gelehrter, bewandert in allen Wissenschaften und in der schwarzen Kunst der Hexerei. Und die versprachen nun alle drei in 30 Tagen zurückzukommen mit einer blauen Rose. Der Kriegsheld rüstete sich und zog mit 100 Kampfgefährten gegen ein benachbartes Königreich. Das war berühmt für seine Schätze. Und dem König des Reiches ließ er sagen, ich werde dich vom Thron stürzen und dein Reich zerstören, wenn du mir nicht eine blaue Rose bringst. Der König erschrak und mit ihm sein Reich. Und seine Diener und Ratgeber überlegten hin und her, bis endlich einer in einer Schatzkammer einen großen blauen Edelstein fand, einen gewaltigen Saphir. Den brachte man zu einem Edelsteinschleifer, der schnitt daraus eine blaue Rose. Die gab man dem fremden Krieger und der zog zufrieden ab. Der Kaufmann durchforschte all seine Lager und Speicher und ließ auf allen Märkten im Land, im Inland und Ausland fragen, ob eine blaue Rose zu kaufen wäre. Aber sie war für Geld nicht zu haben. Da erstand er für ein Vermögen eine Schale aus Porzellan, zart wie ein Rosenblatt, und vom besten und teuersten Maler des Reiches ließ er da hinein eine blaue Rose malen. Der Gelehrte ging in sein Haus, schloss sich ein in der innersten Kammer, schlug nach in den uralten Büchern, fand die geheime Formel, mischte seltsame Kräuter und Pulver, kochte daraus einen blauen Sud, stellte eine weiße Rose hinein und die weiße Rose färbte sich blau. Nach 30 Tagen kamen die drei zum kaiserlichen Palast, verneigten sich vor dem Kaiser und vor seiner Tochter. Dann trat der Krieger vor und gab der Prinzessin die Edelsteinrose. Das ist keine blaue Rose, sagte die Prinzessin, das ist ein Saphir. Und davon habe ich mehr als genug. Da trat der Kaufmann vor und reichte ihr die Rose aus Porzellan. Wie schön, wie wunderschön, sagte die Prinzessin. Sollte ich jemals wirklich eine blaue Rose bekommen, so will ich sie nur in diese Vase stellen. Da trat der Gelehrte vor und gab ihr die Zauberrose. Die Prinzessin nahm sie, besah sie von allen Seiten, ging damit zum geöffneten Fenster, da flog ein Schmetterling herein, setzte sich auf die Rose und fiel im Augenblick wie tot zu Boden. »Das ist keine blaue Rose«, rief die Prinzessin, »das ist Gift und Betrug und Hexerei.« Am Abend dieses Tages ging sie durch den Garten des kaiserlichen Palastes. Da hörte sie von jenseits der Mauer eine wunderschöne Melodie. Und jemand sang dazu von der Schönheit und von der Liebe und von der Sehnsucht. Sie stieg auf einen Gartenstuhl, schaute über die Mauer und erblickte einen jungen Spielmann. »Wie schön ist dein Lied, Fremder«, sagte sie. »Viel schöner ist dein Gesicht, Fremde«, sagte er. Und die Luft war süß und der Mond schien wie Silber. Und sie blieben sich nicht lange fremd, denn ihre Herzen fanden zueinander. »Du bist der erste Mann, den ich lieben kann«, sagte die Tochter des Kaisers. »Doch ich kann dich nicht heiraten, denn ich habe erklärt, ich würde nur den zum Mann nehmen, der mir eine blaue Rose bringt. Und das Wort der Tochter des Kaisers ist wie ein Gesetz.« »Ach, wenn es mehr nicht ist«, sagte der Spielmann, »morgen früh komme ich zu dir in den Palast mit einer blauen Rose.« Am anderen Morgen ging der Spielmann zum Palast und unterwegs pflückte er am Straßenrand eine weiße Rose. Und er trat vor den Kaiser und seine Tochter, verneigte sich und gab der Prinzessin die Blume, die er in der Hand hielt. Die nahm die Blume und sah den Spielmann an und sagte, »Ja, genau so eine blaue Rose habe sie sich immer gewünscht.« Und weil das Wort der Tochter des Kaisers wie ein Gesetz ist, darum sagte ihr Vater, »Sie hat es gesagt, die Rose ist blau und damit wird sie jetzt deine Frau.« Und sie heirateten und wurden sehr glücklich und bekamen viele Kinder. Und im Garten ihres Palastes blühten tausende weiße Rosen, aber sie nannten ihn nur unseren blauen Garten.
0: Die blaue Rose gilt in Japan aufgrund des gerade gehörten Märchens als Zeichen erfüllter Liebe und sie wird gerne zu Hochzeiten verschenkt. Aber die gibt es doch gar nicht, die blaue Rose, werden Sie jetzt vermutlich einwenden. Doch, es gibt sie. Und zwar seit Herbst 2009. Da ist es japanischen Genforschern nach 20-jähriger Arbeit gelungen, eine blaue Rose mit Hilfe der Gentechnik herzustellen, was Rosenzüchtern jahrhundertelang mit konventionellen Zuchtmethoden nicht gelungen war, ja nicht gelingen konnte, weil die Rose kein Gen besitzt, das blaue Farbe aufnehmen kann. Doch auch mit gentechnischen Verfahren war eine blaue Rose kein einfaches Ziel. Zunächst mussten vorhandene Stoffwechselwege für die roten und orangen Pigmente ausgeschaltet werden. Dazu wurden die jeweiligen Schlüsselgene blockiert. Anschließend führten die Wissenschaftler ein spezielles Stiefmütterchen-Gen ein, mit dem sie in der Rose einen neuen, für die Bildung eines blauen Pigments geeigneten Stoffwechselweg einrichteten. Die blaue Blütenfarbe selbst nun geht auf ein Gen aus einer Iris zurück, das ebenfalls in die Rose übertragen wurde. Die Farbe Blau steht ganz allgemein für Treue und Beständigkeit. Hier können wir auch an Blumennamen wie Vergissmeinnicht, Männertreu oder auch an die blaue Wegwarte denken. Bislang galt die blaue Rose in der Floristik allerdings als Symbol für das Unerreichbare oder das Unmögliche. Wir aber wissen ja nun, dass die Liebe auch blau sein kann, vielleicht weil man im siebten Himmel schwebt. Das versichert uns jedenfalls Vicky Leandros mit ihrem Titel Bleu, bleu, l'amour est bleu, comme le ciel dans tes yeux. Also blau, blau ist die Liebe wie der Himmel in deinen Augen. Mit diesem Titel startete Vicky übrigens beim Eurovision Song Contest 1967, der damals noch Grand Prix d'Eurovision hieß, und belegte den vierten Platz.

Beim Titel Blue Moon, Blauer Mond, stellen wir uns vielleicht eine ausgesprochen romantische Situation vor, ein Liebespaar, das den Nachthimmel betrachtet. Aber Blue Moon meint im englischen Sprachraum ein astronomisches Phänomen, nämlich ein zweiter Vollmond, der im selben Monat vorkommt, und das ist etwa alle 2,5 Jahre der Fall. Redewendungen im Englischen, die zum Beispiel once in a blue moon oder until a blue moon, können bedeuten, das kommt ganz, ganz selten vor, und wir könnten es mit am Sankt-Nimmerleins-Tag übersetzen. Im Lied wird jetzt das Liebesglück besungen, das der Sänger bisher für ziemlich unwahrscheinlich gehalten hat. Es kommt eben nur einmal im blauen Monat vor. Und gleichzeitig wird dieses Blue Moon auch als Wortspiel verwendet, denn der Protagonist ist traurig, blue, bis er schließlich sein Liebesglück gefunden hat. Vielleicht noch eine kleine Anmerkung zu dem Blue Moon. Die private Trauerfeier für Neil Armstrong, den ersten Menschen auf dem Mond, fand 6 Tage nach seinem Tod am Tag eines Blue Moons statt. Auch hier wurde natürlich auf die Doppelbedeutung von Blue im Sinne von traurig und blau gesetzt.

Eine der wesentlichen Eigenschaften des Blaus ist in der westlichen Farbsymbolik die folgende. Blau erregt kein Aufsehen. Die Farbe ist ruhig, seriös, friedlich, entrückt, fast neutral. Natürlich regt sie zum Träumen an, aber dieser melancholische Traum hat etwas Einschläferndes an sich. Heutzutage streicht man die Wände in den Kliniken blau, gestaltet die Verpackungen von Beruhigungsmitteln in blau, benutzt diese Farbe im Straßenverkehr, nutzt sie als eine gemäßigte und mehrheitsfähige politische Farbe. Die Farbe blau ist nicht lästig, verstößt gegen nichts, sie vermittelt Sicherheit und verbindet. Die großen internationalen Organisationen haben alle genau deshalb die Farbe blau als ihre Farbe gewählt. Dazu gehören die UNO, die UNESCO, der Europarat, die Europäische Union. Die Farbe blau wurde zu einer internationalen Farbe mit dem Auftrag, den Frieden und das Verständnis unter den Völkern zu fördern. Auch die Blauhelme der UNO erfüllen in verschiedenen Ländern diese Aufgabe. Blau ist zur friedlichsten und neutralsten von allen Farben geworden. Und dennoch gab es eine niederländische Rockband mit dem Namen Shocking Blue. 1967 wurde sie in Den Haag gegründet. Ihr größter Erfolg war Venus aus dem Jahr 1969. Und diesen Titel hören wir jetzt.

Schließlich darf in einer Sendung zum Thema Blau der Blues nicht fehlen. Der angloamerikanische Begriff Blues, den zahlreiche Sprachen übernommen haben, ist aus der Zusammenziehung des Ausdrucks Blue Devils, zu Deutsch blaue Dämonen, entstanden und er steht für Melancholie, Nostalgie, Katzenjammer. I've got the blues ist ein Satz, der sich zu Beginn des 20. Jahrhunderts eines zunehmend kommerziellen Erfolgs erfreut. Als Titel eines Stücks taucht er zum ersten Mal 1912 auf. Hören Sie zum Abschluss jetzt Still Got the Blues, den 90er Jahre Welthit von Gary Moore, in dem er bekennt, dass er nach langen Jahren immer noch traurig ist, weil sie ihn verlassen hat. Nicht bekannt hat Gary Moore allerdings, dass er das legendäre Gitarrensolo von dem Stück Nordrach des deutschen Musikers Jürgen Winter plagiert hat. Und mit diesem Titel verabschiede ich mich von Ihnen. Das war die Sendung Purpurzeit mit Marga Andresens. Ich wünsche Ihnen einen angenehmen Tag.

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In der kommenden Stunde hört ihr einen bunten Mix aus verschiedenen musikalischen Stilen, den die Musikredaktion für euch zusammengestellt hat. Viel Spaß in der kommenden Stunde.

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Ja, wir sind fast am Ende der Stunde angekommen und wir von der Musikredaktion danken euch fürs Zuhören. Wenn ihr wissen wollt, welche Musikstücke ihr in der letzten Stunde so gehört habt, dann schickt uns eine Nachricht. Dazu könnt ihr ganz einfach auf der Homepage der Wüstenwelle oben rechts den Button Nachricht ans Büro nutzen oder ihr mailt direkt ans Büro. Die Adresse lautet büro@wueste-welle.de und die Üs werden natürlich mit UE geschrieben. Nun wünschen wir euch einen schönen Tag bzw. eine schöne Nacht, je nachdem, wo wir im Programm gerade zu hören sind. Und natürlich auch viel Spaß mit dem weiteren Programm hier auf der Wüstenwelle. Bis zum nächsten Mal.

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Ich begrüße euch zur Sendung wie alle 14 Tage an dieser Stelle. Heute als Aufzeichnung. Diesmal dreht sich die Musik um Skandinavien. Ich habe für euch Musik aus und über Schweden, Finnland, Dänemark und vor allem Norwegen dabei. Viel Freude beim Zuhören in der kommenden Stunde.

James Last und sein Orchester mit Norwegian Wood. Hier in der Instrumental Lounge bei der Wüstenwelle, dem freien Radio für Tübingen, Reutlingen und die Region. 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Norwegian Wood haben wir gerade gehört mit dem Orchester James Last. Der Song stammt ursprünglich von den Beatles. Norwegisches Holz hat in dieser Interpretation allerdings nichts mit dem Land zu tun, sondern bezieht sich auf die billigen Kiefernholzmöbel im Apartment der jungen Frau, die Thema im Song ist. Viele Leute dekorierten damals ihre Wohnungen mit Holz. Kiefer, meistens billiges Kiefernholz, erklärte Komponist Paul McCartney den Song. Norwegisches Holz war einfach der bessere Titel, besser als billige Kiefer. Aber die Stücke, die ich heute für euch spiele, haben tatsächlich etwas mit Norwegen zu tun. Auch das nächste Stück, ein klassisches Werk vom norwegischen Komponisten Edvard Grieg aus der Peer Gynt Suite. Sie handelt von norwegischen Märchen. Das Theaterstück dazu wurde zusammen mit Griegs Schauspielmusik am 24. Februar 1876 uraufgeführt. Da Grieg der Meinung war, sein Werk würde außerhalb Norwegens nicht akzeptiert werden, stellte er später aus dieser Musik unter Verzicht auf die gesprochenen Dialoge und den Gesang zwei Orchestersuiten zusammen. Ich spiele im Laufe meiner Sendung die bekanntesten Sätze daraus. Zuerst Solveigs Lied, gespielt hier vom polnischen Klavierduo Marek und Wacek.

Solveigs Lied aus Edvard Griegs Beginn-Suite mit Marek und Vacek, aufgenommen 1979. Jetzt die Morgenstimmung, den ersten Satz aus der Beginn-Suite. Diese Morgenstimmung wird in Werbung, Film und Fernsehen so häufig verwendet, dass sie zu den bekanntesten klassischen Melodien zählt. Die Melodie schildert stimmungsvoll den Tagesanbruch und den Sonnenaufgang im Hochgebirge Norwegens.

Die Morgenstimmung aus Griegs Beginn-Suite mit Raymond Lefebvre und seinem Orchester. Die Instrumental Lounge heute mit Musik aus und über Skandinavien. Und wir sind immer noch in Norwegen. Dort gibt es, wie in ganz Skandinavien, am Polarkreis zwischen dem 12. Juni und dem 1. Juli die Mitternachtssonne. Nördlich vom Polarkreis auch noch länger. Das heißt, die Sonne geht in diesem Zeitraum nicht unter. Der Gitarrist Blonker, alias Dieter Geike, aus der Nähe von Lüneburg, hat sich davon zu seinem Stück Midsummer Night inspirieren lassen.

Blanca mit Midsummer Night aus seiner CD Inside von 1984. Wir kommen nochmal zum norwegischen Komponisten Edvard Grieg und seiner Per-Gynt-Suite. Das Stück In der Halle des Bergkönigs habe ich für euch in der Bearbeitung mit James Last und seinem Orchester herausgesucht.

In Norwegen kann man sehr schön mit dem Schiff an der Küste durch die zahlreichen Fjorde fahren. Fjorde sind weit ins Festland hineinreichende Meeresarme, die durch Gletscher entstanden sind. Orchesterleiter Werner Drechsler hat sich davon für seine Fjordmelodie inspirieren lassen, die wir gerade gehört haben. Eine der größten Fjorde in Norwegen ist der Oslofjord. Er erstreckt sich über eine Länge von etwa 118 Kilometer Luftlinie in Süd-Nord-Richtung. Der Oslofjord ist die Einfahrt zur Hauptstadt des Landes Oslo, die am nördlichen Fjordende liegt. Der Oslofjord gehört zum Skagerrak und damit zur Nordsee. Er ist bis zu 300 Meter tief und gilt als die am stärksten befahrene Wasserstraße des Nordens. Da der Golfstrom zu weit entfernt vom Oslofjord ist und ihn daher nicht stark genug erwärmen kann, ist der Oslofjord der einzige Fjord Norwegens, der gelegentlich zufriert. Ich habe jetzt nochmal Blonke aufliegen, der diesem Fjord ein Gitarrenstück gewidmet hat.

Der Gitarrist Blonka mit Oslo Fjorden aus seiner LP Windmills von 1981. Jetzt noch ein letztes Stück aus Edvard Griegs Birgit-Suite. Der Tanz der Anitra mit seinem typisch skandinavischen Klang gehört eher zum vierten Akt. Bandleader Peter Herbertsheimer hat das Stück für sein Galactic Sound Orchestra 1974 neu arrangiert für Big Band und Synthesizer.

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In Norwegen kann man rund um die Inselgruppe der Lofoten und Vesterålen, besonders in den Zeiten November bis Februar, Orcawale beobachten, wie sie gemächlich im Meer auf- und abtauchen. Die Gruppe Cusco hat mit ihrem Stück Land of the Orcas versucht, diese Stimmung einzufangen. Wir wechseln das Land und gehen ins Nachbarland Schweden. Norman Kentler hat das alte schwedische Volkslied Aquamiland dus Köna für seine Magic Strings bearbeitet und dem Stück den Titel A Swedish Summer Night gegeben.

Norman Candlers Magic Strings mit der Bearbeitung eines schwedischen Volkslieds. Auch der Tübinger Pianist und Bandleader Stefan Pitsch hat mit seinem Quintett dem Land Schweden eine CD gewidmet. Mit ihrem Projekt Stockholm wollen sie die Zuhörerinnen und Zuhörer in verschiedenste Ecken der schwedischen Metropole entführen. Stefan Pitsch erzählt Geschichten aus Stockholm. Voller Leidenschaft und Humor lässt er diese in die Musik einfließen. Nordisch inspirierte moderne Eigenkompositionen und Arrangements schwedischer Volkslieder in einer Mischung aus Swing, Latin, Funk und Blues. Der Bucht Riddarfjärden in Stockholm hat Stefan Pitsch ein Stück gewidmet. Riddarfjärden, das ist die östlichste Bucht des Sees Mälaren, dem drittgrößten See Schwedens, doppelt so groß wie der Bodensee. Die Bucht gehört ganz zum Stadtgebiet von Stockholm.

In ihrem Pressetext zu ihrer CD heißt es: Was der Franke für Bayern ist, das ist der Finne für Europa. Ein Exot aus dem Norden, wortkarg, wunderlich und doch irgendwie liebenswert. Dem brauche ich als gebürtige Franke nichts mehr hinzuzufügen, sondern komme gleich ins Vierte von den skandinavischen Ländern nach Dänemark und zur Filmmusik. Als die Olsenbande wird eine 14-teilige Filmreihe dänischer Gaunerkomödien bezeichnet. In den von 1968 bis 1998 entstandenen Filmen versucht ein Ganoven-Trio immer wieder, mit einem von seinem Anführer erdachten großen Coup reich zu werden, scheitert aber stets aus unterschiedlichen und meist skurrilen Gründen. Gitarrist Jürgen Ingmann, selbst aus Dänemark, spielt die Titelmelodie der Olsenbande.

Jürgen Ingmann mit der Titelmusik der dänischen Filmreihe Die Olsenbande. Das war's dann auch fast für diese Stunde Instrumental Lounge hier bei der Wüstenwelle, dem freien Radio für Tübingen, Reutlingen und Umgebung. Ich freue mich, dass ihr zugehört habt und verabschiede mich bis zu meiner nächsten Sendung. Zum Ausklang noch ruhige Klänge, passend zu den nordischen Ländern, die heute Thema waren. Nordland mit der nordrhein-westfälischen Folkrock-Gruppe Falkenstein aus ihrer LP Illusion von 1982.

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0: 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Ihr hört die Sendung Stille. Die Sendung gibt es immer mittwochs, einmal im Monat von 11 bis 12 und einmal im Monat am Dienstag in der Wiederholung von 10 bis 11, genau. Und eigentlich behandelt die Sendung Mythen, Tabus rund um Schwangerschaft, Geburt. Allerdings sind gerade Sommerferien und ich habe kein Interview und kein gar nichts. Dafür haben wir einfach Musik für euch dabei. Das heißt, die Sendung Still wird heute zu einer Musiksendung. Und mit mir im Studio ist... Ja, ist der?
1: Atriu.
0: Genau, und wir haben Musik für euch dabei. Und noch mit im Studio ist der Merlin. Also zwei Kinder, die hier mit im Studio sind. Und wir haben größtenteils Kindermusik für euch. Also genau, heute einfach mal ein bisschen anders. Und als allererstes haben wir Musik von Oma Unmanda Manfred Kindl von der CD Wunderwasser. Eine sehr schöne CD, eine sehr schöne Kinder-CD. Und das Lied, das wir rausgesucht haben für unseren Sendungsstart, weißt du noch, wie es heißt?
1: Kinderwaldlied.
0: Genau, Kinderwaldlied.

0: Pflanzen und Tiere. Da gibt es auch ganz viele
1: Waldgeister.
0: Zum Beispiel die Trolle. Die sind rotzfrech. Und wenn die singen, dann klingt das so.

Und natürlich gibt es nicht nur gute Wesen, es gibt auch böse. Zum Beispiel Schlangenfeen. Nur wenn die so machen, dann läuft es einem eiskalt den Rücken runter.

Und am meisten Angst vor den Schlangenfeen haben die Gesellen mit den roten Zipfelmützen auf. Genau, die Zwerge. Aber wenn die singen, klingt es lustig.

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1: Das war Rolltreppen Max von Müde.
2: Nein, von Bummelkasten. Und jetzt kommt das Lied Müde von Die Gang.

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Megabyte Orchestra mit dem Song Popcorn. Und es geht weiter mit ein bisschen, wir nennen es Tai-Chi-Musik, Kung-Fu-Musik. Genau, von Peter Crowley, der Song Dance of the Sun.

wuchs ja als das war das, nee, Alice das, genau, mit einem Meantime von einem Film Once Up on a Time in China. Genau, den Film kennen wir gar nicht, sondern nur die Musik und die finden wir ganz schön. Und dein nächsten Song hat sich auch der Atreo rausgesucht. Möchtest du es sagen oder soll ich sagen? Ich soll sagen, alles klar. Captain Soto and the Pirates von Jay Vincent und Michael Kramer.

0: Kalle Theodor von Georg Redl und ja, wer kennt das nicht, der bekannten Pippi Langstrumpf-TV-Serie. Genau, lange ist her, dass die rauskam und das Lied hat sich lange gehalten und ist auch bei unseren Nachwuchskindern noch sehr beliebt. So, weiter geht's auf der Wüstenwelle 96,6 Megahertz mit
1: Adlerbär von Unmada und den Kindern.
0: Und im Kinderwaldchor.

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0: One Earth Orchestra mit Aya Uma habt ihr gehört. Und es geht weiter bei uns mit
1: Kankan
0: von Chagres Offenbach, Johann Strauss Orchestra und noch einem weiteren Künstler, Herbert Siebert. Genau. Viel Spaß!

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0: Das war Im Schatten des großen Wolfes von Felix.
1: GD Productions. Und es geht weiter mit einem Song von Otto Walkes. Adrio, magst du sagen?
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0: Das war Mobbing ist nicht mein Ding.
1: Genau, von Kato der Traumfänger. Und ihr hört die Wüste Welle 96,6 Megahertz und im Internet wüste-welle.de. Genau, und ihr habt die Sendung Still gehört. Die gibt es mittwochs einmal im Monat von 11 bis 12 und in der Wiederholung einmal im Monat dienstags von 10 bis 11. Heute mit einer etwas anderen Thematik, heute mit Kindermusik, hauptsächlich ausgesucht von Atreo, der hier mit mir im Studio ist und mit mir Eis und Drei verantwortlich für die

0: Sendung heute. Genau. Und wir haben jetzt zum Abschluss noch zwei Lieder. Zum einen Don Nickel mit dem Song Macht die Welt bunter. Und danach dann noch ein bisschen Tai Chi Musik, Derek Fichter mit Glow of the Moon. Und damit verabschieden wir uns.
1: Tschüss.
0: Tschüss.

Liebe Leute, herzlich willkommen bei der Sendung Papilio hier auf der Wüstenwelle, eurem freien Radio für Tübingen, Reutling und die Käfer drumherum. 96, warum habe ich es gerade so komisch gesagt? 96,6 Megahertz. Und im Internet weltweit wüsten-welle.de. Ich bin Miri und sende für euch alle 14 Tage immer in den, ich weiß nicht, ungeraden Kalenderwochen, I guess. Falls wir gerade eine ungerade Kalenderwoche haben, am 9. September. Immer mittwochs von 12 bis 13 Uhr. Es gibt auch eine Wiederholung der Sendung, die ich natürlich nicht im Kopf habe, die ich aber für euch jetzt investigativ recherchiere, wie jedes Mal, weil ich es jedes Mal wieder vergesse. Papilio ist eine Musiksendung und ich werde jetzt, ich kann es nicht investigativ recherchieren, weil die Wüstenwelle-Webseite down ist. Schade, Too Many Connections steht hier. Wahrscheinlich wollt ihr alle gerade nachsehen, wann ist nochmal die Papilio-Wiederholung. Ich kann ja aber im Programmheft nachgucken, alles kein Problem, weil wir sind ja hier auch Print aktiv. Das braucht nur ein bisschen und raschelt auch etwas, aber ich rede einfach weiter. Genau, Mittwoch 12 bis 13 Uhr in den ungeraden Kalenderwochen ist die Live-Sendung. Das heißt, wir haben gerade am 9. September eine ungerade Kalenderwoche und die Wiederholung ist sonntags 20 bis 21 Uhr in den geraden Kalenderwochen. Also vergangenen Sonntag zum Beispiel gab es eine Wiederholung. Und falls ihr gerade live zuhört, dann ist die Wahl in Sachsen-Anhalt erst ein paar Tage her. Wir sind alle noch gebeutelt davon. Wahrscheinlich bleiben wir auch gebeutelt. Das sind einfach wirklich furchtbare Zeiten politisch in Deutschland, nicht nur in Deutschland, aber auch in Deutschland. Deswegen wollen wir heute ein bisschen hoffnungsvolle Musik spielen. Ihr habt gerade in der Sendung Still, habt ihr auch Kindermusik gehört, falls ihr die Live-Sendung jetzt am Mittwoch, den 9.9. hört. Ich habe auch ein Kind bei mir im Studio dabei, das Kind möchte nicht reden. Darf ich deinen Namen sagen? Nee, ich darf auch gar nicht den Namen verraten. Also, ein mysteriöses Kind sitzt neben mir, das vielleicht heute auch ein bisschen die Musik mit aussuchen wird. Ich habe jetzt aber den ersten Song ausgesucht und danach werden wir uns vielleicht abwechseln, was Aussuchen angeht. Aber genau, der erste Song passt auf jeden Fall zu den aktuellen Zeiten, zu diesem verheerenden Wahlergebnis, das zeigt, dass einfach 43,8% der Wählerinnen und Wähler in Sachsen-Anhalt eine faschistische Partei gewählt haben und da nichts dagegen haben, offensichtlich. Und ich spiele euch jetzt von Früchte des Zorns, passt aufeinander auf, weil das gilt immer, aber jetzt gerade auch ganz besonders.

0: System Failure waren das mit Stick Together. Auch ein mutmachendes Lied in diesen Zeiten. Wir müssen füreinander da sein, wir müssen aufeinander aufpassen und uns gegenseitig sagen, dass wir uns lieben und unterstützen. Und das nicht nur sagen, sondern dem natürlich dann auch Taten folgen lassen. Ich habe es am Sonntag bei unserer Sendung Blickwinkel schon mehrmals gesagt, ich will es jetzt auch nochmal sagen. Sachsen-Anhalt ist das Bundesland, in dem unser befreundetes Radio Korax ist, in Halle. Und die AfD hat in ihr Programm, in ihr Wahlprogramm schon reingeschrieben gehabt, dass sie Radio Korax die Mittel entziehen will, die das Radio vom Land kriegt. Und wir freien Radios, wir sind darauf angewiesen, wir spielen ja keine Werbung, wir sind unabhängig und wir wollen unabhängig sein und brauchen deswegen Kohle. Und deswegen, wenn ihr euch gerade ohnmächtig fühlt, und dann ist das eine Möglichkeit, dass ihr entweder, wenn ihr Geld habt, das geht ab 2 Euro im Monat, dass ihr dann Fördermitglieder von Radio Korax werdet. Natürlich auch gerne Fördermitglieder von der Freien Radiowüstenwelle. Also auch wenn es hier noch nicht ganz so schlimm ist. Auch wir brauchen natürlich Geld, und um unsere Arbeit weiterzumachen. Aber genau, werdet Fördermitglieder von Radio Korax jetzt, wenn ihr euch entscheiden müsst. Genau, wie gesagt, geht ab 2 Euro im Monat. Wenn ihr mehr Kohle habt, dann natürlich sehr gerne mit mehr. Und wenn ihr kein Geld habt, dann könnt ihr ja auch trotzdem einfach sehr viel Radio Korax hören, Leuten davon erzählen. Und ich habe jetzt zum Beispiel angefangen, immer das Morgenmagazin von Radio Korax morgens beim Frühstück machen zu hören. Davor habe ich eher andere Sachen gehört, weil ich ja gar nicht in Halle bin. Aber ich finde es total spannend und wichtig, eben die Freundinnen und Freunde aus Halle zu unterstützen. Und das kann ich euch auch raten. Und genau, wenn euch das auch so ein Anliegen ist, oder nicht, vielleicht nicht gleich, sondern auch nur so ein bisschen ein Anliegen ist. Aber auch wenn es euch ein viel größeres Anliegen ist, egal. Also dass zivilgesellschaftliche Organisationen und Medien, die wirklich versuchen, niedrigschwellig für alle offen zu sein und eine Gegenöffentlichkeit zu bieten, dass es die weiterhin geben kann. Auch wenn Faschisten einen signifikanten Stimmenanteil der WählerInnen jetzt in Sachsen-Anhalt bekommen haben, dann wäre das eine Möglichkeit. Ihr hört hier die Sendung Papilio, es ist 11:45 und zwar am 9. September und jetzt spielen wir für euch ein paar Lieder hintereinander, denn ich möchte gerne mit meiner Vorsenderin schnell einen Kaffee trinken. Wir haben euch ein paar Songs ausgesucht, die wir jetzt einfach hintereinander spielen. Ich wollte auch noch sagen, weil die Wüste-Welle-Webseite gerade down ist, werde ich die Playliste nachtragen, irgendwann, wenn die Wüste-Welle-Webseite halt wieder tut. Ihr hört jetzt 3 Songs mindestens mal, nämlich von Sophie für immer Frühling, dann von Tonstunde Scherben Schritt für Schritt ins Paradies und dann auf jeden Fall noch Ida von Emil und Eva Alordia. Genau, viel Spaß mit diesen Liedern. Viel Spaß mit diesen Liedern. Sie müssen jetzt kommen.
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Von der Emil und Eva, Claudia, habt ihr eben gehört, ihr seid hier immer noch auf der Wüstenwelle, eurem freien Lieblingsradio für Tübingen-Reutling und den Käfern drumherum. Ihr hört die Sendung Papilio am Mittwoch von 12 bis 13 Uhr oder am Sonntagabend von 20 bis 21 Uhr. Und ihr seid in der ersten Sendung nach der Wahl in Sachsen-Anhalt. Deswegen spielen wir Musik, die uns in diesen Zeiten aufbauen kann oder auch Kraft gibt zum Weiterkämpfen. Genau, ich habe es vorhin schon gesagt, mit mir im Studio war vorhin, jetzt gerade aktuell nicht, aber ein mysteriöses Kind. Das hat mit mir die Songs ausgesucht. Also das Kind wollte nicht beim Namen genannt werden im Radio. Deswegen ist es jetzt ein mysteriöses Kind. So mysteriös ist es gar nicht, wenn man es persönlich kennt. Aber auf jeden Fall, genau, der nächste Song, den hat dieses Kind ausgesucht. Er heißt Antifaschist und ist von Ayri, Revolté und Malelev.

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1: Ein Banger von Crystal Sparkles, Fuck Eyes. Und ihr seid hier immer noch auf der Wüstenwelle, eurem freien Lieblingsradio für Thüringen-Reutlingen und den Käfern drumherum. Ich bin mir unsicher tatsächlich, ob ich sowohl Fuck Eyes als auch zwei Lieder, die ich noch spielen will in der nächsten Zeit, ob ich die nicht in letzter Zeit schon mal gespielt habe. Das Problem ist, ich kann ja die Playliste gerade nicht angucken. Deswegen müsst ihr vielleicht damit leben, dass ihr die Lieder vor 2 oder 4 oder 6 Wochen mal gehört habt. Es sind sehr gute Lieder, insofern denke ich, ihr könnt damit leben. Wir machen weiter, das habe ich auf jeden Fall in letzter Zeit nicht. Nee, ach so, doch, das habe ich vielleicht in letzter Zeit auch gespielt, weil es auch so ein Lied ist, das ich gerade sehr, sehr viel höre. Vielleicht überspringe ich es. Nee, ich spiele es. Von Isabel Frey. Ich habe auf jeden Fall verschiedene Lieder von Isabel Frey in letzter Zeit gespielt. Ich weiß nicht, ob ich dieses Lied gespielt habe. Und selbst wenn, also alle 2 Wochen senden, da ist das auch mal drin. Daloy Polizei.

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Chumbawamba waren das mit Nazi in der Live-Version. Und das nächste Lied ist von Lappalie und Waving the Guns in diesen Zeiten tanzen.

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1: Für Annie von Lara Hulo. So ein schöner Love-Song.

Dolly Parton Traveling Through. Dolly Parton ist gestorben, was traurig ist. Aber ihre Musik bleibt uns immerhin was Schönes. Vielen Dank, Dolly, für deine Musik. Das hier war die Sendung Papilio auf der Wüstenwelle, eurem freien Lieblingsradio für Tübingen-Reutlingen und den Käfern drumherum, 96,6 MHz und

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Genau. Und ich bin Miri. Ich bin verantwortlich für diese ganze Stunde und die Musik, die ihr hört, für die Technik und für alles, was gesagt wird. Wenn ihr jemanden verklagen wollt, verklagt mich und nicht das Radio. Und völlig nahtlos, wenn ihr Geld habt, dann gebt nicht mir Geld, sondern dem Radio. Oder dem Radio Korax in Halle. Ich habe es vorhin schon mal gesagt, nach der Wahl in Sachsen-Anhalt umso wichtiger, dass wir Organisationen in Sachsen-Anhalt unterstützen. Das Radio Korax ist auch ein freies Radio. Es sind unsere Friends und ihr könnt es auch im aktuellen Wellenreiter, also in unserem Programmheft, nachlesen. Radio Korax ist aktuell ein bisschen bedroht, weil die AfD, die jetzt ja bei der Landtagswahl verdammt viele Stimmen bekommen hat, die haben sich überlegt, dass sie gerne dem Radio Korax das Geld streichen wollen, weil sie Angst haben davor, dass Leute ihre Meinung frei äußern und dass es eine linke Zivilgesellschaft gibt. Und deswegen umso wichtiger, dass wenn wir Geld haben, also wenn ihr Geld habt, dass wir das Radio Korax geben oder ihr das Radio Korax. Ich weiß nicht, warum ich gerade so einen Quatsch rede. Also es ist inhaltlich kein Quatsch, aber irgendwie so machen meine Sätze wenig Sinn. Ich glaube, weil ich mich auch so ein bisschen gestresst fühle, weil ich eigentlich jetzt das letzte Lied spielen will, damit es noch reinpasst. Wir hören uns in 14 Tagen wieder. Das war Papilio hier für euch auf der Wüstenwelle. Die Wiederholung gibt es am Sonntagabend in den geraden Kalenderwochen von 20 bis 21 Uhr. Wir hören jetzt noch Mashrou Leila, Lil Watan. 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

Hallo und herzlich willkommen auf der Wüstenwelle, dem einzigen freien Radio für Tübingen, Reutlingen und Umgebung auf der 96,6 Antenne, 97,45 im Kabelnetz und weltweit unter wüste-welle.de im Livestream verfügbar. Diese Musiksendung heute heißt Animalische Töne. Zunächst ein paar Worte zu meinem Konzept heute. Der Mensch fühlt sich als kulturelles Wesen der Tierwelt erhaben. Ein wichtiger Bereich dabei stellt die Musik dar. Sicherlich gibt es einige Unterschiede zwischen dem Balzgesang eines Vogels und beispielsweise einem Orchester. Allerdings gibt es auch sicherlich Übergänge zwischen menschlicher Musik und tierischer Tonwelt. Auf ein bisschen humoristische Weise will ich heute diese beiden Welten miteinander verknüpfen, indem ich die Musik von verschiedenen KünstlerInnen aus verschiedenen Genres meta-kommentiere mit Beschreibungen aus der Tierwelt. Um zu zeigen, dass es mir quasi mehr um eine Metakommentierung geht als eine wissenschaftlich exakte Herangehensweise der aktuellen Tierforschung, habe ich mir ganz willkürlich ein besonderes Band herausgegriffen, das ich in einer Umsonstkiste in der Tübinger Südstadt gefunden habe. Das moderne Tierlexikon in 12 Bänden. Und um es noch ein bisschen willkürlicher zu gestalten, habe ich mir nur ein Band davon rausgenommen, den Band 11, der die Buchstaben Tan bis Webe umfasst. Und dieses moderne Tierlexikon ist dabei auch ein Stück weit zu relativieren, denn es ist 1981 geschrieben. Allerdings komplementiere ich diese Forschungsergebnisse durch eine aktuelle, auch äußerst seriöse Quelle, nämlich Wikipedia. Und so starte ich gleich mit dem ersten Lied von einer Gruppe menschlicher Tiere und werde im Anschluss dazu ein mehr oder weniger passendes tierisches Tier vorstellen. Viel Spaß!

Das war Angelika Express mit Geh doch nach Berlin. Und nun dazu das Tannenzapfentier. Die Tannenzapfen oder Schuppentiere tragen ihren deutschen Namen Schuppentiere und ihren griechischen Namen Pholidota nach dem großen Hornschuppen, die ihre ganze Körperoberseite dachziegelartig besetzen und diese mit ihrem schmalen Kopf, walzenförmigen Rumpf und langem Schwanz, die alle absatzlos ineinander übergehen, wie große Tannenzapfen erscheinen lassen. Die Schuppentiere meiden stets die unmittelbare Sonnenbestrahlung. Auch die mitunter tags tätigen Arten sonnen sich nicht, sondern halten sich im Schatten und rollen sich zusammen, wenn sie der Sonne nicht ausweichen können, damit sie ihnen nicht in die Augen scheint. Mit diesem Wissen kann man sich ganz gut vorstellen, wie die Schuppentiere zur Sonne einfach sagen: Die Schuppentiere leben einzeln, sie sind ortstreu und haben ihre Reviere, die durch Schlafhöhlen und mit Harn- und Afterdrüsensekret gekennzeichnete Wechsel auffallen. Harn- und Afterdrüsensekrete sind also wichtige Bestandteile dieser Reviere. Die Schuppentiere haben also ein Klo zum Wohnen, eine Wohnung als Klo. Hier dulden besonders die Männchen keine erwachsenen Geschlechtsgenossen. Beim Weißbauchschuppentier zum Beispiel besitzt ein Altmännchen ein zwischen 15 und 30 Hektar großes Territorium, in dem sich mehrere Weibchenterritorien von etwa 3 bis 4 Hektar befinden. Die Weibchen sind nachts jeweils nur 3 bis 4 Stunden unterwegs und begegnen sich auf ihren Rundgängen praktisch kaum. Bei so einer Genügsamkeit den eigenen Revieren gegenüber kann ich nur wiederholen. Und viel Spaß beim nächsten Lied.

Das waren Jet Fair und Daniel Johnston mit I Met Rocky Erickson. Und nun zu den Tasterläufern. Nur ganz wenige Menschen haben jemals das Glück gehabt, einen lebenden Tasterläufer zu sehen. Diese Spinnentiere sind äußerst zart und winzig klein, ihr Hauptpanzer ist nicht pigmentiert, sodass sie weißlich erscheinen. Selbst die größte Art, Koenania Draco, wird nur 2,8 Millimeter lang. Bei der Kleinheit der Tasterläufer ist es nicht verwunderlich, dass Kreislauf- und Atemorgane fehlen. Das relativ umfangreiche Zentralnervensystem liegt stark konzentriert im Prosoma. Da die Tasterläufer blind sind, muss die gesamte Orientierung über Tast- und chemische Reize erfolgen. Die feinen Haare auf Körper und Gliedmaßen sind die entsprechenden Sinnesorgane. Die Tasterläufer leben räuberisch und der Darm bietet mit seinen Aussackungen bei gutem Nahrungsangebot Speichermöglichkeiten. Als Ausscheidungsorgane sind lediglich ein paar Koxaldrüsen vorhanden. Das klingt doch ungefähr so minimalistisch wie. Und damit zum nächsten Track.

Das war Bernadette La Hengst, mit wem gehört die Parkbank? Die Veroa-Milbe. Die Veroa-Milbe ist eine als adultes Weibchen circa 1,1 mm lange und 1,6 mm breite Milbe aus der Familie Varroidae, die als Parasit an Honigbienen lebt. Die Milbe entwickelt und vermehrt sich in der verdeckelten Brut im Bienenstock. Der Befall von Bienenvölkern durch die Milbenart wird als Varroose bezeichnet. Varroa destructor gilt als der bedeutsamste Bienenschädling weltweit. In Österreich ist die Tierseuche Varroose anzeigenpflichtig. 80% aller Varroa-Milben sind weiblich, nur sie verlassen die Brutwabe und treten damit in Erscheinung, während die Männchen nach der Begattung dort verbleiben und sterben. Heute ist Varroa destructor mit Ausnahme von Australien und der Antarktis weltweit verbreitet. Die Art ist vor allem durch den Versand von Bienenvölkern und Königinnen verschleppt worden. Varroa destructor schädigt ihren Ursprungswirt, östliche Honigbiene, nur milde und unwesentlich. Bei dieser Art werden ausschließlich Drohnenlarven befallen. Die Bienen sind bei der Entfernung des Parasiten erfolgreicher. Außerdem verbleiben stark befallene Drohnen in der Zelle ohne auszuschlüpfen, wodurch die Vermehrung der Milbe begrenzt bleibt. Bei der westlichen Honigbiene fehlen diese wohl durch Koevolution entstandenen Abwehrmechanismen weitgehend. Jedoch wurden auch unter den Völkern der westlichen Honigbiene solche gefunden, die natürlicherweise mit dem Parasitenbefall besser zurechtkommen als andere. Gut dokumentiert ist, dass afrikanische Honigbienen resistenter sind als die Stammform. Die Bekämpfung der Milben mit Akariziden, vor allem Phosphorsäureester und Pyrethroiden, gehörte zu den ersten Bekämpfungsstrategien. Inzwischen sind zahlreiche Populationen von Varroa destructor gegen eine Vielzahl dieser Präparate resistent. Für den Menschen stellen große gefährliche Tiere mit Reißzähnen keine wirkliche Konkurrenz mehr dar. Lediglich kleine, geschickte Tiere wie die Varroa destructor stellen noch die Frage, wem gehört die Biene oder auch. Und wem gehört der nächste Track? Euch.

0: Das waren die in Klammer Z erbrochenen Igel. Und da das eine DDR-Punk-Band somit meine Lieblingsband ist, habe ich gleich zwei Tiere vorbereitet. Zunächst einmal hat mich natürlich der Name Die zerbrochenen Igel inspiriert. Ein Igel, der zerbrochen ist, was könnte das bedeuten? Vielleicht ein Igel, bei dem die Stacheln abgebrochen sind? Und stachellose Igel gibt es tatsächlich, den Rattenigel. Die Rattenigel oder Haarigel sind eine Unterfamilie der Igel. Die 8 Arten dieser Gruppe leben in Ost- und Südostasien. Rattenigel ähneln eher Nagetieren oder großen Spitzmäusen als den Stacheligeln, der zweiten Unterfamilie der Igel. Sie haben keine Stacheln und sind meist mit einem weichen, graubraunen oder schwarzen Fell bedeckt. Die Schnauze ist relativ lang, Augen und Ohren sind gut entwickelt. Die Tiere leben vorwiegend einzelgängerisch, gegenüber Fressfeinden verteidigen sie sich mit dem stinkenden Sekret ihrer Drüsen. Eine Unterart der Rattenigel stellen die Spitzmausigel dar. Von denen heißt es, als potenzielle Bedrohung für die Bestände könnte der Verlust geeigneter Lebensräume eine Rolle spielen. Allerdings ist nicht bekannt, in welchem Maße sich die Art an anthropogene Veränderungen des Lebensraums anpassen kann. Da fragt sich doch auch gegenüber einer DDR-Punk-Band, ist DDR-Punk auch nach der DDR möglich? Ebenfalls eine interessante Unterart der Rattenigel ist der Hainan-Rattenigel, der lediglich auf der chinesischen Insel Hainan vorkommt, oder auch der große Rattenigel, der in etwa Kaninchen groß wird. Das zweite Tier, was ich nun zu dieser wunderbaren Band hinzufügen möchte, ist der Mensch. Denn auch wenn die zerbrochenen Igel eben die zerbrochenen Igel sind, bekunden sie gleichzeitig in ihrem Lied:
1: Ich bin ein Mensch.
0: Der Mensch. Der Mensch ist nach der biologischen Systematik eine Art der Gattung Homo aus der Familie der Menschenaffen, die zur Ordnung der Primaten und damit zu den höheren Säugetieren gehört. Im Laufe der Stammesgeschichte des Menschen, der Hominisation und der soziokulturellen Evolution haben sich Merkmale herausgebildet, welche die Voraussetzungen dafür bildeten, dass der Mensch ein in hohem Maße sozialisations- und kulturabhängiges Wesen werden konnte. Dazu gehören eine lang andauernde Kindheit, die Fähigkeit zum Spracherwerb und zu gemeinschaftlicher Arbeit sowie das Eingehen besonders komplexer sozialer Bindungen. Durch ihr Bewusstsein erschließt sich den Menschen die zeitliche Dimension des Daseins sowie ein reflektiertes Verhältnis zu sich selbst. Daraus ergeben sich die eigene Existenz betreffende Fragen, wie zum Beispiel die nach der persönlichen Freiheit, nach der menschlichen Stellung in der Natur, nach moralischen Grundsätzen des Zusammenlebens und einem Sinn des Lebens. Im Rahmen der Reflexion des Verhältnisses zu anderen Lebewesen haben viele Kulturen im Laufe der bisherigen Geschichte der Menschheit ein Menschenbild entwickelt, das die Menschheit von der Tierwelt absondert und dieser gegenüberstellt. Eine solche Sonderstellung wurde etwa durch Schöpfungserzählungen begründet, die den Menschen einen separaten Ursprung zuschreiben, oder durch die Bestimmung des Menschen als Vernunftwesen. Sie findet aber auch in modernen Vorstellungen wie der Menschenwürde einen Widerhall. Der Mensch besitzt einen aufrechten Gang, was in der Tierwelt an sich nichts Ungewöhnliches, jedoch bei den Säugetieren selten ist. Der aufrechte Gang ermöglicht dem Menschen das zweibeinige Stehen, Gehen, Laufen. Er hat damit zwei Gangarten. Gerade im Säuglingsalter hat er aber noch ein großes Repertoire weiterer Bewegungsabläufe, zum Beispiel das Krabbeln, und kann auch eigene entwickeln, zum Beispiel Hopserlauf. Das menschliche Gehirn entspricht in seinem Aufbau dem Gehirn anderer Primaten, ist jedoch im Verhältnis zur Körpergröße größer. Doch beim Grindwal beträgt die Neuronenzahl allein im Neokortex ca. 37 Milliarden, also etwa doppelt so viel wie bei Menschen. Anhand von Fossilienfunden ist belegbar, dass sich der aufrechte zweibeinige Gang des Menschen deutlich früher entwickelte als die starke Vergrößerung des Gehirns. Die Vergrößerung des Gehirns eignete sich zeitgleich mit einer Verkleinerung der Kaumuskulatur. Der Mensch verfügt in besonderem Maße über die Fähigkeit der Wärmeabfuhr durch Schwitzen. Kein anderer Primat besitzt eine so hohe Dichte an Schweißdrüsen wie der Mensch. Dieses Wissen ist alles aus Wikipedia zusammengetragen. Nun könnte man sagen, so ein Wikipedia-Eintrag über den Menschen hätte ich mir auch selber durchlesen können. Aber wie oft habt ihr in Google schon Mensch eingegeben? Auch beim nächsten Track könnte man sagen, es menschelt sehr. Dennoch habe ich ein passenderes Tier für den nächsten Track gefunden. Seid gespannt.

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Und das waren die Kissing Cousins mit ihrem Track Kommen, komm, Samtiger. Und bei dem Wort Samtiger habe ich mir gedacht, naja, einerseits ist es ein sehr schönes Wort, die Steigerungsform von einem auch schon sehr schönen Wort samtig. Andererseits könnte es auch anders ausgesprochen Samttiger heißen, was wiederum nach einer schon bereits ausgestorbenen seltenen Tigerart klingt. Was ich natürlich jetzt zum Anlass nehmen werde, von ausgestorbenen Tigern und von vom Aussterben bedrohte Tigerarten zu erzählen. Vom Aussterben bedroht ist der südchinesische Tiger, auch Amoy-Tiger. Nach WWF-Angaben gibt es, wenn überhaupt, nur noch ein paar vereinzelte Individuen in freier Wildbahn. Seit mehreren Jahrzehnten wurde er wissenschaftlich belegbar nicht mehr gesichtet. Das jetzt übrigens aus Wikipedia, also aktuelles Wissen. China leitete zwar Schutzmaßnahmen ein, doch kamen diese zu spät und bezogen sich auf zu kleine und zu weit auseinanderliegende Territorien. In den Zoos in China leben etwa 60 Individuen. Eine Gruppe von TierschützerInnen verfolgt das Ziel, südchinesische Tiger wieder an ein Leben in der Wildnis zu gewöhnen. Es bestehen jedoch Schwierigkeiten, weitere junge südchinesische Tiger nach Südafrika zu verbringen, da in Gefangenschaft in China kaum Nachwuchs geboren wird. Bereits ausgestorben ist der kaspische Tiger. Der kaspische Tiger, auch Kaspi-Tiger, Turan-Tiger oder hyrkanischer Tiger genannt, ist eine ausgestorbene Unterart des Tigers, die bis in die 1970er Jahre die Wälder und Flusstäler westlich und östlich des Kaspischen Meeres bewohnt hat. Von der Türkei und Iran über Mittelasien bis in die Wüste Taklamakan in Xinjiang, China. Der kaspische Tiger gehörte zusammen mit dem sibirischen Tiger und dem Bengaltiger zu den größten lebenden Katzen. Das Aussterben des kaspischen Tigers begann mit der russischen Kolonisierung Turkestans im späten 19. Jahrhundert. Ihre Ausrottung war ein Prozess, der durch mehrere Umstände intensiviert wurde. Sie wurden schonungslos von großen Jagdgesellschaften und Armeeangehörigen verfolgt, die Wildschweine und Tiger mit hemmungsloser Hingabe jagten. Die ausgedehnten Röhrichte im Habitat der Tiger wurden zunehmend in Anbauflächen für Pflanzungen von Baumwolle und anderen Nutzpflanzen umgewandelt, die gut im fruchtbaren Schlamm entlang der Flüsse gediehen. Schweinepest, Maul- und Klauenseuche und Katastrophen wie Überflutungen und Feuer bewirkten, dass viele Wildschweine in kurzer Zeit umkamen. Und Tiger waren schon aufgrund ihrer eingeschränkten Verbreitung gefährdet, da sie in ausgedehnten Wüstengebieten auf Wasserläufe eingegrenzt lebten. Im Jahr 1970 ist angeblich ein Tiger nahe Uludere in der Provinz Hakkari in der Türkei getötet worden. In der Türkei ergaben Umfragen mittels Fragebögen, dass im Osten des Landes bis in die 1980er Jahre zwischen 1 und 8 Tiger getötet wurden und Tiger wahrscheinlich bis in die frühen 1990er Jahre überlebt hatten. Aber mangels Interesse und aus Gründen der Sicherheit wurden in dieser Region keine Feldstudien durchgeführt. Weitere ausgestorbene Tigerarten werde ich nur kurz umreißen, zum Beispiel den Bali-Tiger. Der ist eine im 20. Jahrhundert ausgestorbene Tigerunterart, die auf der indonesischen Insel Bali beheimatet war. Über Lebensweise und Merkmale des Bali-Tigers ist weniger bekannt als zu anderen Unterarten, da schon der Beschreibung durch Ernst Schwarz im Jahr 1912 nur ein Schädel und ein Fell aus der Sammlung des Senckenberg-Museums in Frankfurt zugrunde lagen. Und zuletzt auch der Java-Tiger ist eine ausgestorbene Unterart des Tigers, die bis in die 1980er Jahre auf der indonesischen Insel Java beheimatet war. Die Gründe für die Ausrottung der verschiedenen Tigerarten lesen sich so ähnlich. Oft spielt das reduzierte Futterangebot eine Rolle oder auch die gezielte Hetzjagd auf die Tiere. Beim Java-Tiger kommt noch ein geschichtliches Ereignis hinzu. Während der politischen Unruhen nach 1965 zogen sich viele bewaffnete Gruppen in Schutzgebiete zurück, in denen danach keine Tiger mehr überlebten. Wie wär's mit ein bisschen Musik?

0: Das waren die Lassie Singers mit Die Pärchenlüge. Und es gibt wohl kein Tier, was so sehr zu diesem Lied passt wie die Unzertrennlichen. Als unzertrennliche Zwergpapageien oder Liebesvögel bezeichnen Vogelliebhaber und Zoologen neun Arten der Wachsschnabelpapageien aus Afrika und Madagaskar mit überwiegend grünem Gefieder und bunt gefärbter Kopf- und Halspartie. Die Unzertrennlichen tragen ihren Namen sicherlich mit Berechtigung, denn die Paarbindung ist bei den meisten Arten dieser 12,5 bis 17,5 Zentimeter langen Papageien weitaus stärker entwickelt als bei vielen anderen Vögeln. Die Liebesvögel ziehen paarweise oder in kleinen Trupps von mehreren Paaren durch die offenen Landschaften Afrikas. Eine Ausnahme bildet das Grünköpfchen und suchen nach Gras, Samen, Früchten und auch nach Getreiden. Besonders beliebt sind verschiedene Hirsearten. Mancherorts werden größere Scharen dieser Vögel zur Sorge der Landbevölkerung, wenn sie beträchtliche Mengen der Ernte verzehren. Auch die Namen der verschiedenen Arten dieser Liebesvögel klingen noch ein wenig schlimmer als Schatz oder Schätzchen. Grünköpfchen, Orangeköpfchen, aber auch Erdbeerköpfchen, Rußköpfchen, Pfirsichköpfchen sind darin zu finden. Höchste Zeit für Musik.
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0: Das waren Isolation Berlin mit ihrem Song Serotonin. Und der Sänger von Isolation Berlin macht hier eine bedrohliche Verwandlung durch.
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0: Aber ist sie wirklich so bedrohlich? Vampire, die Familie der echten Vampire mit den Gattungen des Modus, Diemus und Diphylla, ist auf das tropische und subtropische Amerika beschränkt, wo sie als Blutsauger auch in der Folklore eine gewisse Berühmtheit erlangt haben, wofür auch unsere Horrorfilme ein beredtes Zeugnis ablegen. Blutmahlzeit, da ihr Mund- und Zungenbau ein Aufsaugen von Flüssigkeiten nicht ermöglicht, handelt es sich um ein Auflecken des meist bei Säugetieren durch Anritzen der Haut gewonnenen Blutes. Dieses Anritzen bewerkstelligen die echten Vampire mit den rasierklingenscharfen scharfen Zähnen, und selbst der Mensch merkt diesen Schnitt oft erst, wenn das Blut bereits austritt. Der Blutverlust ist nur gering, aber wegen des wenig hygienischen Körperzustandes, der meisten Fledermäuse und ihres Befalls mit Zecken, Milben und ähnlichen Parasiten, sind die Folgen eines Vampirbisses oft gefährlich. Womit die Frage beantwortet wäre und wir zum nächsten Lied weiterschreiten können.
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0: Das waren Malediva mit Licht aus Kühlschränken. Was mich an diesem Lied besonders interessiert hat, war der Ort,
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0: Und so habe ich mich unerschrocken auf die Suche gemacht in meinem modernen Tierlexikon Band 11 von 1981 nach glücklichen Kühen. Dabei bin ich auf den Wasserbüffel gestoßen. Wasserbüffel, auch Arni genannt. Vom Wasserbüffel unterscheidet man 6 geografische Rassen. Der kleinste Wasserbüffel ist der auf den Philippinen lebende Mindoro-Büffel oder Tamarau. Der Arni gehört zu den größten Paarhufern, doch leben auf Borneo und Mindoro sehr viele kleinere Unterarten. Wasserbüffel bildeten Herden von 10 bis 100 Tieren, deren Leitung ein erwachsener Stier übernimmt. Alte Bullen sondern sich von der Herde ab. Tagsüber liegen die Büffel meist stundenlang in Wasser- oder Schlammlöchern, sodass nur der Kopf herausragt. Beim Suhlen schaufeln sie Schlamm mit den Hörnern hoch und werfen ihn über den Rücken. Arnis sind wehrhafte Tiere, sie drohen durch Aufstampfen mit den Vorderfüßen. Gegen Tiger sollen sie sich als Herde verteidigen, indem sie versuchen, die Großkatze zu zertrampeln. Wasserbüffel benutzen neben Panzer, Nashörnern dieselben Sule. Vor Menschen ergreifen sie meist die Flucht, sie bleiben nach kurzer Laufstrecke stehen und sehen sich nach dem Feind um. Arnis lieben das Wasser und halten sich daher in Sumpfniederungen, Flusstälern und feuchten Dschungeln auf. Sie dringen auch in überschwemmte Reisfelder ein. Tamaraus haben sich anscheinend in die Bergwälder zurückgezogen.
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0: Musik.

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0: Das waren Theodor Shitstorm mit Ratgeberlied. Stell dir vor.
1: Du bist klug und gebildet und du weißt überhaupt nichts mehr.
0: Ja, das mit der Klugheit und der Bildung ist so eine Sache. Der Mensch ist ja schon ein besonders schlaues Tier, das kann man ja schon einmal feststellen. Allerdings gibt es wohl auch kein Tier, das so dumme Wortwitze kann wie der Mensch. Ich habe hier noch ein weiteres Werk mitgenommen. Huhn von heute. Das ist eine wunderbare Zeitschrift, die habe ich gefunden bei einer Wanderung am Feldsee beim Feldberg. Und da sind auch wunderbare Wortwitze mit drin enthalten, die ich euch nicht vorenthalten mag. Zum Beispiel, was heißt Rinderdiebstahl auf Englisch? Oxford. Wie nennt man einen schicken Elefanten? Ein Elegant. Wie viel wiegen ein Pferd und ein Hund zusammen? Ein Pfund. Wie nennt man ein Delfin mit Unterhose? Slipper. Nach so viel Klugheit noch ein Track.

0: Maike Rosa Vogel mit ihrem Song Wirklich in Berlin. Und da in Berlin sicherlich schon alle Tiere unter Asphalt begraben sind, verabschiede ich mich hiermit herzlich von euch. Das war die voraussichtlich einmalige Sendung Animalische Töne auf der Wüstenwelle, dem einzigen freien Radio für Tübingen, Reutlingen und Umgebung. Dieses Radio ist ein Mitmachradio, das heißt, fühlt euch dazu aufgerufen, Workshops zu besuchen, den freien Sendeplatz zu belegen, eine eigene Sendung zu machen, vielleicht zu berichten über
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0: Oder vielleicht auch etwas wilder. 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Also nutzt den freien Sendeplatz, bringt euch ein. Die Wüstewelle lebt von unter anderem eurer Beteiligung. Ich wünsche euch noch viel Spaß mit dem letzten Track und tschüss.

0: Hallo und herzlich willkommen.
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1: In der kommenden Stunde ein Musikmix mit Aufnahmen aus Baden-Württemberger Studios bzw. Bands und Gruppen aus dem Ländle, zusammengestellt von der Redaktion der Sendung Instrumental Lounge. Los geht es mit dem Musiker Anton Jillich aus Heilbronn am Neckar. Er spielt hauptsächlich Trompete und hat 1988 den Titel You Got To eingespielt unter seinem Künstlernamen Anthony Red Fox.

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1: 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Newcomer News ist die Sendung von und mit Geflüchteten. Heute im Studio sind Farah, Ala, Ahmed und Pauline.
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1: 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Farah führt ein Interview zu unterschiedlichen Bildungssystemen und Ahmed trägt ein kurdisches Gedicht vor mit dem Titel Janya. Und natürlich gibt es wie immer um halb die News von TÜNews International. 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
1: Aber erst geht es weiter mit Musik.

0: Hallo Sohocher und Sohocher, willkommen zu unserer Radiosendung, zum Bipart FM Tiles. Heute wir haben einen Gast, sie heißt Nathalie. Und wegen Corona, man kann nicht einfach unsere Gäste zum Studio anleiten, aber Hauptsache ist, können wir das schaffen. Und wir haben heute Nathalie und Telefon, machen wir Online-Interview. Hallo Nathalie und herzlich willkommen.
1: Hallo, ich freue mich dabei zu sein.
0: Wir freuen uns auch. Also, Nathalie, kannst du kurz dich vorstellen?
1: Mein Name ist Nathalie Heckmatt und ich mache aktuell meine Promotion in den Politikwissenschaften und bin ehrenamtlich tätig. Also, ich mache drei verschiedene Ehrenämter. Und ich denke, heute in der Sendung wird es darüber gehen.
0: Beim Bipart FM Projekt, wir machen die Interview mit den Leuten, sie sind mit Migration und Untergrund. Und auch die Leute, sie sind aktiv und wir nehmen wie ein Logo für die anderen Leute, dass sie aktiv werden und so. Genau. Und seit wann bist du in Deutschland? Ich glaube, seit lange, aber kannst du genau für uns sagen?
1: Ja, also ich bin hier geboren. Mein Papa ist Deutscher und meine Mama kommt aus dem Iran. Also sie ist Perserin. Und deswegen würde ich sagen, dass ich Deutsche bin.
0: Okay. Und was ist dein Beruf?
1: Ich mache aktuell meine Promotion in den Politikwissenschaften, also ich schreibe meine Doktorarbeit.
0: Okay.
1: Und das ist mein Hauptberuf gerade.
0: Alles klar. Und was ist deine Aktivierung und seit wann bist du aktiv geworden und was machst du aktuell?
1: Also ich bin das erste Mal aktiv geworden, das war im Jahr 2014. Da habe ich angefangen mit meiner ehrenamtlichen Tätigkeit in den Kindertageseinrichtungen in der Gemeinde Dusslingen. Das war sozusagen immer, wenn jemand krank geworden ist und kein Personal da war, bin ich eingesprungen. Und das war meine erste ehrenamtliche Tätigkeit, die ich auch noch bis heute mache. Und meine zweite ehrenamtliche Tätigkeit, die ich habe ich 2016 begonnen. Das war auch in der Gemeinde Dusslingen. Da habe ich im Unterstützerkreis Asyl begonnen. Erstmal im Arbeitskreis Kultur und später dann auch im Arbeitskreis Sprache, den ich jetzt aktuell auch leite. Und da bin ich auch Mitglied im Organisationsteam und im Plenum. Und meine dritte ehrenamtliche Tätigkeit mache ich seit 2019. Da bin ich jetzt seither bei TÜNews International aktiv.
0: Super. Und warum bist du aktiv geworden?
1: Also ich wollte schon immer etwas machen, was Gutes tut. Also was anderen Menschen irgendwie hilft, wo ich meinen Beitrag zur Gesellschaft bringe. Und das bringt nicht nur den anderen etwas, sondern auch mir selber. Also es erdet mich, es gibt mir einfach Ruhe, dass ich aktiv bin und meinen Beitrag leiste für die Gesellschaft.
0: Okay. Und hast du auch für dein Ziel, zum Beispiel, wenn jemand aktiv wird und so, sie bauen ein Ziel auf und sie wollen einfach mit diesem Aktivierung zu diesem Ziel einkommen oder erreichen. Hast du schon auch für dieses Ziel erreicht oder noch nicht?
1: Also ich hatte jetzt zum Beispiel nicht zum Ziel, irgendwie ein Einkommen zu generieren damit, sondern ich hatte wirklich zum Ziel, Kontakte zu knüpfen, Menschen kennenzulernen, meine sozialen Fähigkeiten zu erweitern und einfach auch so soziale Kompetenzen mir anzueignen, auch neue Freunde zu finden aus verschiedenen Ländern, aus verschiedenen Kulturen, verschiedenen Familien. Also eher auch schon für mich privat war das immer ein Ziel, für mein privates Leben.
0: Okay. Und bis wann willst du so einfach aktiv sein?
1: Am liebsten immer, okay. Mein Leben lang. Also, okay. Weil, wie gesagt, das erdet mich. Also es gibt mir einfach eine Ruhe zu meiner Emotion zum Beispiel aktuell. Es gibt mir eine Alternative, ich komme raus, ich mache etwas Aktives. Und das will ich immer machen, mein Leben lang, okay. Egal in welchem ehrenamtlichen Bereich.
0: Mhm. Und auch hast etwas passiert, dass du von deiner Aktivierung einfach absagen konntest oder langweilig geworden oder zum Beispiel manchmal etwas passiert zu deiner Familie oder irgendwo von der Community, dass du nicht mehr aktiv sein und so. Hast du schon diese Erfahrung?
1: Also wenn ich natürlich viele Prüfungen hatte oder wenn ein familiärer Vorfall war, dann konnte ich in der jeweiligen Woche oder in den jeweiligen Monaten nicht so sehr aktiv sein, wie ich sonst gerne aktiv bin. Das waren die einzigen Einschränkungen, die ich bisher hatte. Langweilig ist es mir eigentlich noch nie geworden, weil es sind immer neue Herausforderungen. Und es ist immer irgendwie abwechslungsreich.
0: Und hast du auch das passiert, dass du gesagt hast, zum Beispiel, du hast genug aktiv war und du hast andere Sachen zu machen, zum gleichen Zeit und so, dass du einfach vergleichst, dass dein Privatleben ist wichtiger als von deiner Aktivierung und so. Hast du schon auch dieses Gefühl bekommen?
1: Also, dass ich mich mal entscheiden musste, ob ich jetzt auf die Geburtstagsfeier von einer guten Freundin gehe oder auf das Sommerfest vom Unterstützerkreis, das hatte ich schon auch, also so Entscheidungen. Da habe ich mich dann schon auch tatsächlich für meine privaten, also für meine Freunde, die ich halt schon jahrelang habe, natürlich eher entschieden als jetzt für die Veranstaltung. Aber solche Situationen waren nicht so häufig. Also normalerweise muss ich mich nicht so häufig für eine Sache entscheiden.
0: Okay. Und hast du auch für andere Leute diese Stimmung gegeben oder diese Gefühl gegeben, dass sie können auch aktiv sein und positive Sache für andere Leute machen zu können?
1: Ja, also ich habe eigentlich immer positiv von meinen Ehrenämtern berichtet und ich will auch gerne viele Leute dazu motivieren, aktiv zu werden. Es gibt so viele, also unendlich viele Möglichkeiten, sich ehrenamtlich zu engagieren. Sei es, dass man irgendjemand eine Sprache, bei der Sprache hilft, sei es, dass man im Kindergarten aushilft, im Altersheim. Also es gibt unendlich viele Möglichkeiten. Da ist für jeden irgendetwas dabei, da bin ich mir sicher.
0: Okay. Und du hast, als ich das notiert habe, seit 2014 bis jetzt eigentlich, du bist aktiv. Und kannst du von deiner Aktivierung, was hast du gemacht, genau? Und kannst du darüber auch mehr Informationen geben? Zum Beispiel, am 2014 war ich beim Kindergarten. Als ich geschrieben habe.
1: Ja, also 2014 habe ich angefangen, bei den Kindertageseinrichtungen zu vertreten, immer wenn Not am Mann war sozusagen oder an der Frau war. Da habe ich eigentlich immer gelernt oder da habe ich dazu gelernt, wie man tatsächlich mit Kindern jeden Alters vernünftig umgeht. Und ich habe gelernt auch, was eine Erzieherin macht, was eine Lehrerin macht und vieles mir auch selber angeeignet, was ich vielleicht später, wenn ich mal Kinder habe, auch verwenden kann an Wissen. Mhm. Und das ist das eine. Und im Unterstützerkreis, da habe ich natürlich auch ganz viele verschiedene Sachen gelernt. Also zum Beispiel, wie man eine Veranstaltung plant oder wie man die deutsche Sprache von null an jemanden erklärt, also von Hallo bis ganze Texte. Also ja, viele verschiedene Bereiche. Also ich könnte da, glaube ich, sehr lange drüber erzählen.
0: Okay, und du hast gesagt, dein Beruf ist gerade, der Hauptsache ist Politik. Und beim Politikbereich auch, hast du schon Aktivität gehabt oder noch nicht?
1: Wie meinst du das?
0: Also für deinen Beruf, wegen der Politik, auch hast du irgendwann...
1: Also ich habe auf jeden Fall einen Bezug zu meiner aktuellen Promotionsarbeit. Ich schreibe ja aktuell über die Ankommenssituation von geflüchteten Syrerinnen in Deutschland. Also das ist mein Thema von meiner Doktorarbeit, die ich gerade bearbeite, schon seit knapp drei Jahren. Und da habe ich auf jeden Fall eine Verknüpfung zu meiner Arbeit, die ich im Unterstützerkreis in Dusslingen habe und auch zu Tünius International. Also da ist schon eine Verknüpfung da.
0: Okay, und außer für dieses Interview wollte ich auch das fragen, warst du schon jemals im Iran, dass du gesagt hast, deine Mutter ist aus Iran und hast du auch irgendwann oder irgendwo dieses Gefühl bekommen, dass du einmal im Iran sein oder wie findest du Iran und auch wegen Aktivierung und so?
1: Ich war schon ganz, ganz oft im Iran. Früher als Kind, immer wenn wir meine Großeltern besucht haben, eigentlich fast jedes Jahr.
0: Okay.
1: Und auch später dann, wenn ich meine Verwandtschaft dort besucht habe. Und es waren immer sehr, sehr schöne Erfahrungen. Und auch dort habe ich schon ehrenamtliche Arbeit tatsächlich mitbekommen, nämlich wo meine Tante für die armen Leute mal gekocht hat bei einem, ich weiß gar nicht mehr, was es war, bei einem Feiertag.
0: Okay.
1: Und das dann verteilt hat. Und das fand ich auch eine schöne Erfahrung.
0: Das ist die Hauptsache, dass du zum Beispiel wie eine Brücke im Iran und Deutschland bist. Und was denkst du, die aktuelle Situation im Iran? Als wir wissen, bei Medien und wir hören, gerade ist die Politik-Situation im Iran ist auch schlechter geworden wegen der Wirtschaft, wegen der anderen Sache. Und was denkst du zum Beispiel, kannst du dich vorstellen, wenn du im Iran wirst? Und hast du auch diese geplant, dass du aktiver und mehr diese Chance für dich aktiv zu sein oder nicht?
1: Also ich denke, ich hätte genauso im Iran die Chance, aktiv zu sein. Man kann überall auf der Welt ehrenamtlich aktiv sein und anderen Menschen helfen, Tieren helfen, Unterstützung leisten. Und das, was du wegen der Brücke vorhin noch angesprochen hast, das stimmt tatsächlich, weil ich kann ja auch Farsi sprechen. Und ich habe schon sehr häufig auch Menschen geholfen, zum Beispiel bei Bewerbungsprozessen oder wenn sie zum Arzt mussten, einfach habe ich geholfen zu übersetzen und zu verstehen oder Briefe zu verstehen. Also das hat mir immer sehr viel gebracht, dass ich eben noch Persisch sprechen kann.
0: Okay. Und was ist euer aktuelles Angebot für die Geflüchteten oder für die einfach für die Leute? Sie haben Probleme immer noch beim Bewerbung oder beim Übersetzen oder beim Termin zum Arzt und so. Gibt es einen bestimmten Verein im Deutschland, dann man kann einfach anmelden oder anrufen oder Unterstützung bekommen?
1: Also in Dussling gibt es ja den Unterstützerkreis Asyl und den findet man auch online, also da kann man auch googeln. Da sind auch Rufnummern und E-Mail-Adressen und wenn man ein Problem hat oder wenn man irgendwie sprachlich gerade Schwierigkeiten hat oder zum Arzt muss und das gerade nicht kann oder was auch immer, dann kann man sich da an uns wenden und wir werden dann Hilfe leisten. Wir haben auch ein Patenprogramm, wir haben auch ein Programm für Schülerinnen und Schüler. Genau, also da haben wir alle Möglichkeiten, die man so braucht.
0: Okay.
1: Um Geflüchteten zu helfen.
0: Irgendwann etwas passiert, ob jemand hat schon angerufen und kannst du auch für uns das berichten, ob jemand angerufen oder Hilfe bekommen und so?
1: Ja, also ich hatte zum Beispiel einen Fall, da ging es um eine Frau, die aus Afghanistan kam und die eben noch nicht so gut Deutsch konnte und die hatte einen Arzttermin und da bin ich dann einfach mitgegangen. Also da haben wir dann uns vereinbart, an welchem Tag das stattfindet und da bin ich mitgegangen und habe dann einfach übersetzt und geholfen, dass der Arzt dann auch richtig versteht, was das Problem ist und auch andersrum, dass die Patientin dann auch richtig versteht, was der Arzt dann empfiehlt. Also solche Fälle haben wir sehr häufig schon gehabt. Und das war ein konkreter Fall.
0: Okay. Und du hast früher auch seit 2019 bis jetzt, du bist auch beim Tinius International. Und was machst du genau beim Tinius International? Was ist deine Aufgabe? Und wie findest du Tinius International? Und wie hast du beim Tinius International reingekommen?
1: Also über Tinius International habe ich das erste Mal gehört, tatsächlich während meiner ehrenamtlichen Arbeit beim Unterstützerkreis in Dusslingen. Da haben wir nämlich immer die Wandzeitung per E-Mail geschickt bekommen und dann bin ich darauf aufmerksam geworden und neugierig geworden und habe mich dann einfach mal dazu entschlossen, bei so einer wöchentlichen Sitzung, die ja jetzt während Corona online ist, teilzunehmen und war dann sofort sehr begeistert. Und seither bin ich da auch dabei. Also was ich da mache, ist helfe. Also ich verfasse auch Meldungen und längere Texte. Ich helfe auch anderen beim Korrigieren von manchen Texten. Und was ich jetzt gerade sehr aktiv und sehr intensiv mache, ist die neue Facebook-Seite, die wir haben. Die deutsche manage ich gerade so ein bisschen und helfe dabei, die Sachen zu posten, die aktuellen News zu posten. Genau, das ist so meine Tätigkeit bisher.
0: Und bis jetzt hast du auch diese Erfahrung oder hat jemand sich angemeldet wegen Tinius International? Wie findet er die Tinius International außer Deutschland? Zum Beispiel, als ich weiß, beim Tinius International gibt es verschiedene Sprachen, beim Bandzeitung, beim Facebook und so, weltweit. Und hat jemand zum Beispiel aus Iran hat sich gemeldet? Wie findet der Tinius International oder ist noch nicht?
1: Nee, das ist mir noch nicht passiert, weil ich ja hauptsächlich die deutsche Seite Manager und deswegen habe ich da noch nicht so viel von Personen aus dem Iran gehört.
0: Ah. Okay.
1: Aber natürlich von vielen deutschen Ehrenamtlichen habe ich schon positives Feedback bekommen und einige von den Ehrenamtlichen lesen auch Tunis International und ja, informieren sich dort auch über aktuelle Themen.
0: Das wollte ich wissen. Zurzeit gibt es verschiedene Vereine und verschiedene Plätze. Man kann das einfach dort arbeiten und so. Beim Tinus International, außer unserer Mail-Sendung oder Wandzeitung und so, gibt auch Facebook-Page. Wegen Facebook-Page, findest du, dass es wichtiger und findest du, dass es nicht so wichtig? Zum Beispiel bei jungen Leuten, zurzeit bei Medien oder Social Media, wenn ich sehe eine Nachricht, dann passe ich mich auf, einfach wegen Foto. Wenn es gibt ein besonderes Foto, kann ich mich einfach lesen, sonst beim Text. Ich mache das einfach oben und ich lese nicht. Was denkst du über die Facebook-Beitrags?
1: Ja, also ich finde Facebook oder an sich Social Media extrem wichtig, um Informationen zu verbreiten, also News zu verbreiten. Natürlich muss man auch aufpassen, welche Quellen es sind. Unsere Quelle ist natürlich sicher, ja, also von TNews, weil wir auch alles immer überprüfen. Und also Social Media ist super wichtig in der heutigen Zeit und gar nicht mehr wegzudenken. Aber auch unsere Wandzeitung ist wichtig, weil es gibt eben auch Leute, die zum Beispiel kein Smartphone haben oder vielleicht auch unsere Seite auf Facebook nicht abonniert haben oder nicht bei Facebook sind. Und für die ist dann eben auch die Wandzeitung sehr wichtig.
0: Okay, alles klar von meiner Seite war, dass die Frage, dass du alles schon geantwortet. Wann denkst du, das gibt auch noch wichtige Sache, dass du sagen wolltest, du hast Zeit, genug Zeit, du kannst uns einfach informieren.
1: Ja, also ich möchte noch so ein Abschlussplädoyer geben und zwar einfach an alle Leute, die irgendwie Interesse haben, sich sozial zu engagieren, ehrenamtlich zu engagieren, möchte ich dazu aufrufen, traut euch, schaut im Internet nach, ruft an der jeweiligen Stelle an, fragt nach, wo kann ich anpacken, wo kann ich mitwirken. Wie gesagt, sei es bei der Tafel, sei es beim Deutschen Roten Kreuz, sei es bei TNews, bei irgendeinem Unterstützerkreis in eurer Gemeinde. Macht mit, seid aktiv, es wird euch nicht schaden, es wird euch nur weiterbringen und ihr werdet auch anderen Menschen sehr, sehr weiterbringen und sehr viel helfen können.
0: Vielen Dank
1: Genau.
0: von meiner Seite, das war alles der Fragen. Vielen Dank, Nathalie, dass du für uns Zeit gegeben hast.

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1: Verschärfte Schnelltestpflicht vor Geschäfte und Tübinger Altstadt. Wer ab Montag vom 10. März Einzelhandelsgeschäfte oder Kulturangebote in der Tübinger Altstadt, dem Zinserdreieck oder Bahnhofbereiche besuchen möchte, braucht einen negativen Schnelltest. Das gilt nur auch für Bürgerinnen der Stadt Tübingen. Dazu baut die Stadt Tübingen die Teststation aus. Wer Negativtest hat, erhält ein virtuelles Tübinger Tagesticket, das er oder sie beim Betreten, zum Beispiel Geschäften, vorzeigen muss. In Läden, die schon während des Winters geöffnet waren, wie etwas
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1: Internationale Wochen gegen Rassismus 2021. Am 21. März ist der Internationale Tag gegen Rassismus. Deshalb finden jedes Jahr im März in vielen deutschen Städten die Internationale Wochen gegen Rassismus statt. Zu diesem Anlass gibt es auch in Tübingen von 15. bis 28. März verschiedene Events und Aktionen. Mit den Aktionswochen wollen wir den Solidaritätsgedanken im alltäglichen Zusammenleben, die Menschen vor Ort unterstützen und Engagement in unserer Stadt sichtbar machen, sagt die Tübinger Integrationsbeauftragte Luisa Koblilein. Ab Montag vom 10. März stellt der Integrationsrat vor dem Tübinger Rathaus einen Kasten der Vision auf. Hier können alle Interessierte ihre Wünsche und Vorstellungen zum Zusammenleben in einer vielsichtigen Gesellschaft benennen. Weitere Angebote sind etwa in postkoloniale Stadtrundgang mit Anmeldung am Sonntag, 21. März. Zu den Online-Angeboten zählen beispielsweise das Theaterstück Das Spinnennetz mit anschließender Podiumsdiskussion am Sonntag, 28. März oder einer Diskussion von Takt Tübingen aktiv gegen Diskriminierung am Donnerstag, 25. März. Hier Sprecher aktiv über ihre Engagement gegen Rassismus und die Vorstellung von einem demokratischen Zusammenleben in einer diverser Gesellschaft. Von der Vereinten Nationen wurde 1966 der 21. März zum Internationalen Tag gegen Rassismus erklärt. Anlass war der 6. Jahrestag der gewaltsamen Niederschlagung einer Demonstration in Sharpeville, Südafrika, im damaligen Apartheid-Regime. Veranstaltungsübersicht der Stadt Tübingen, www.tübingen.de/Wochen gegen Rassismus.
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0: Hallo zusammen, also heute würde ich gerne das Thema Schulbildungssystem und alternative Schulkonzepte bringen. In den letzten Jahren wird das Thema oft diskutiert und gewinnt immer noch mehr Aufmerksamkeit in der Öffentlichkeit. Das Schulsystem, das seit langer Zeit gibt, scheint nicht mehr zu funktionieren in unserer heutigen Gesellschaft. Es gibt viele Eltern, die mit dem Regelschulsystem nicht einverstanden sind. Viele benehmigen die Gleichmacherei des öffentlichen Schulsystems, in dem sich die Kinder an bestimmte Leistungserwartungen anpassen müssen und ihrer persönlichen Entwicklung unterdrückt werden. Wie bestimmt das Regelschulsystem das Leben der Generation und was für Alternative gibt es? Ist es möglich, eine grundsätzliche Änderung des Regelschulsystems zu schaffen? Und wenn ja, dann wie? Ich freue mich heute, das Thema mit Cedric und Anna zu diskutieren. Cedric hat sein Studium auf Lehramt abgeschlossen und Anna befindet sich gerade im Lehramtsstudium. Hallo Anna, hallo Cedric.
1: Hallo.
0: Hi, vielleicht könntet ihr kurz euch vorstellen.
1: Ja, gerne. Magst du zuerst, Anna? Ich höre die Anna nicht, deshalb sage ich jetzt mal etwas. Also ich bin Cedric Berner, Musiker, Musikpädagoge, habe mein erstes Staatsexamen gemacht. Und ja, aber irgendwie, also ich sehe mich auch als ewiger Schüler oder Student des Lebens. Es gibt immer etwas zu lernen, auch nach dem Studium.
0: Klar. Wir versuchen jetzt mit Anna. Okay, dann fange ich an mit dir, Cedric. Also, was denkst du über das, wie bist du überhaupt zum Lehramtsstudium gekommen? Was war dein Motiv, Lehramt zu studieren?
1: Nun, ich würde sagen, ich habe eine pädagogische Ader. Wie die meisten Menschen freue ich mich sehr, wenn ich andere Menschen unterstützen kann und unterstützen kann, etwas zu verstehen, etwas zu tun. Und ja, ich freue mich dann sehr, wenn jemand etwas schafft, was er oder sie dachte, nicht zu schaffen. Ich freue mich also mit den Menschen. Naiverweise dachte ich aber auch, wenn ich ein Lehramtsstudium mache, dass ich dann nicht in eine Richtung gehe, die so viel mit Wettbewerb und Druck wie in unserer freien kapitalistischen Wirtschaft zu tun hat. Da habe ich mich getäuscht.
0: Ja.
2: Anna, kannst du uns jetzt hören, beziehungsweise kannst du dich kurz vorstellen, wenn dein Mikro jetzt funktioniert? Wir hören dich leider nicht.
0: Okay, Cedric, dann lass uns losgehen mit dem Thema. Du meintest, du hast dich enttäuscht. Also, was denkst du jetzt über das öffentliche Schulsystem heutzutage? Inwiefern denkst du, es beeinflusst die persönliche Entwicklung der Kinder?
1: In meiner Wahrnehmung ist das jetzige Schulsystem ziemlich katastrophal, weil individuelle Potenziale von Kindern sich nicht entfalten können oder sogar systematisch beschnitten werden. In meiner Wahrnehmung funktioniert Lernen vor allem mit Emotionen und mit individueller, eigener, intrinsischen Motivation. Mhm. Wir haben jetzt aber ein Schulsystem, das die Kinder eher zwingt, Dinge zu lernen. Und Dinge zu lernen, die sie nicht unbedingt lernen möchten. Und dann auch noch ein System, das die Kinder mit schlechten Noten abstraft, ja, wenn sie diesen Mist nicht mitmachen wollen. Heißt, viele Kinder lernen mit großer Angst und großem Druck. Das macht pädagogisch gesehen jetzt null Sinn. Da bleibt auch nichts hängen im Kopf. Das große Problem ist, dass das Interesse der Kinder nicht abgeholt wird. Also sie lernen nicht, wie man lernt, zum Beispiel selbstgesteuertes Lernen. Sie lernen eher, wie man in einem auf Leistung und Wettbewerb basierten System funktioniert. Und es beeinflusst nicht nur die persönliche Entwicklung der Kinder, sondern im Grunde auch die der gesamten Gesellschaft.
0: Ja, total. Also bin der Meinung. Und was denkst du, unsere Gesellschaft braucht jetzt? Also
1: ich würde sagen, mehrere Stimmen. Zum Beispiel die von Anna, die jetzt auch hier zu hören ist.
3: Hallo, von meiner Hallo. Seite aus auch.
0: Endlich.
3: Ja, technische Probleme.
0: Die gibt's immer, klar. Ja, okay, dann kannst du vielleicht kurz dir vorstellen.
3: Genau. Erstmal. Ich bin Anna, ich bin 23 Jahre, bin gerade im 8. Semester und studiere Sport und Englisch auf Lehramt, noch im Bachelor. Ja, und zu mir, ich habe 2015 Abi in Saarbrücken gemacht, habe dann 2 Jahre erstmal nicht mit dem Studieren begonnen, war ein Jahr auf Reisen und ein Jahr habe ich an einer Schule gearbeitet, an einer Gemeinschaftsschule. Und ja, bin jetzt seit Beginn des Studiums in Tübingen.
0: Ja. Nice. Dann würde ich jetzt auch die gleiche Frage, die ich an Cedric gestellt habe. Warum hast du Lehramt? Also warum bist du auf Lehramtsstudium gekommen? Was war dein Motiv da?
3: Um ganz ehrlich zu sein, habe ich mich für 10 verschiedene Studiengänge beworben und wurde für keinen genommen, außer Lehramt. Und ich habe oft viele Interessen und konnte mich nicht so entscheiden. Bin jetzt aber beim Lehramtsstudium geblieben oder habe mich auch dazu entschieden, es dann wirklich auch zu machen, weil ich eben durch meine Erfahrung in der Schule oder Arbeitserfahrung davor gemerkt habe, dass es was ist, was mir auf jeden Fall Spaß macht und ein Beruf ist, der vielfältiger ist, als man vielleicht am Anfang denkt und einfach ein Beruf, wo es zentral ist, weiter zu lernen. Weil sonst kann man nicht lehren, wenn man nicht weiter lernt. Und das finde ich sehr schön an dem Beruf, die Vielfalt und die Lernmöglichkeiten, ja.
0: Ja. Und dann, was denkst du über das öffentliche Schulsystem heutzutage? Nach deinen Erfahrungen, nach einem Jahr dort gearbeitet und allgemein?
3: Also ich stehe dem auch eher kritisch gegenüber. Weil auch meine persönliche Erfahrung vielleicht im Schulsystem nicht nur positiv war und ich sehr viel Verbesserungsmöglichkeiten sehe. Ich habe das Gefühl, dass es sehr viel individuelle Menschen oder einzelne Schulen auch gibt, die sich sehr darum bemühen, Potenziale von Kindern wirklich zu fördern und Kinder zu unterstützen und Jugendliche. Aber im Großen und Ganzen denke ich, dass das System leider viel psychisches Leiden hervorruft und Kinder und Jugendliche vereinheitlicht. Ja. Also heißt, sie nicht ihre individuellen Potenziale entfalten können.
0: Also werden nicht in Betracht. Okay, also Cedric, du hast in der Freie Aktivschule Tübingen hospitiert. Wie war deine Erfahrung dort? Also, und wie bist du auf die Idee, in eine alternative Schule dort zu sein?
1: Nun, im Rahmen von meinem Lehramtsstudium ist mir aufgefallen, dass das Thema Pädagogik sehr kurz kam. Ich hatte nur sehr wenige Kurse zu diesem Thema. Ich habe dann also selbstständig am Institut für Erziehungswissenschaft angefangen, mehr Pädagogik in mein Studium zu legen, indem ich dann auch meine Zulassungsarbeit über selbstgesteuertes Lernen geschrieben habe. Und in der Auseinandersetzung mit selbstgesteuertem Lernen und den wissenschaftlichen Erkenntnissen kam ich eben auch auf die Reformpädagogik. Und nach etwas Recherche war ich eben sehr glücklich zu hören, ja, diese Reformpädagogik wird ja gelebt, wird ja erlebt und ist vor allem erlebbar möglich in Tübingen. Dann habe ich da also einen Kontakt aufgebaut und war dann in einen Tag lang hospitieren in dieser Schule, um einen ersten Eindruck zu bekommen. Und tatsächlich, sehr einprägsamer Tag, denn ich komme da an und ich habe erst den Eindruck, ist das jetzt ein Spielplatz oder ist das eine Schule? Dann laufe ich rein, dann habe ich den Eindruck, das ist ja so eine Mischung aus Bibliothek und Erlebnis. Raum. Es gab nämlich nicht nur Bücher, sondern auch Lernstationen und Computer. Und besonders aufgefallen ist mir eben auch, dass dort die einzelnen SchülerInnen in großen Gruppen zusammen und auch individuell lernen. Heißt, es gibt in dieser Schule keine Noten, keine Klassen, ja nicht mal Schulfächer.
0: Die sind die Elemente, die im normalen Schule die Hauptelemente halt.
1: Ja, und das war also erstmal richtig interessant zu sehen, wie ist denn dann die Atmosphäre. Und ich durfte diese Zeit lang sehr enthusiastische Kinder beim Lernen erleben, die sich dann auch in ihrem Enthusiasmus und ihrer Neugierde gegenseitig angesteckt haben. Und das fand ich sehr berührend.
0: Ich fand es sehr schön, also wie du gesagt hast, das ist ein Erleben, also dass man dort Erlebnisse macht und nicht nur einseitig einfach Info oder Wissen halt nur annimmt, ohne auseinanderzusetzen. Okay, und Anna, du befindest dich gerade im Lehramtsstudium. Was ist die Meinung der Studenten allgemein? Also wird das Thema häufig unter euch diskutiert? Hat man Angst, ein Teil dieses Systems zu sein?
3: Also ich muss sagen, dass mein engster Freundeskreis, die auch Lehramt studieren, und ich, wir diskutieren tatsächlich immer wieder darüber und wir haben sehr viel Angst, Teil des Systems zu sein oder machen uns sehr viel Gedanken darum, ist es wirklich das Richtige, irgendwie Szenarien im Kopf, werde ich nicht einfach auch eine ausgebrannte Lehrerin irgendwann sein, einfach weil die Statistiken auch schon dafür sprechen. Und wir also es ist immer wieder Thema und wir kommen immer wieder an einen ähnlichen Punkt, dass wir sehr viel Sinn in dem Beruf sehen und auch sehr viel Freiheiten erkennen können, wenn man genau hinschaut. Und trotzdem wird die Angst nicht unbedingt kleiner, dass man es nicht schafft, in dem System sich auszuleben. Mhm. Und momentan ist die Devise, das Studium macht Spaß, wir können noch was lernen, lasst uns mal weitermachen, aber die Augen offen halten, was es für Alternativen gibt. Und andere Kommilitoninnen und Kommilitonen wiederum kriege ich auch mit, reflektieren sehr wenig darüber und machen halt einfach weiter oder konfrontieren sich vielleicht nicht so sehr mit der Frage, wie, wofür studiere ich eigentlich und wie sieht der Beruf tatsächlich aus.
0: Schade. Ja. Also du meinst, ihr seht schon Möglichkeit, in das System zu sein und trotzdem was zu schaffen, was zu ändern, wenn ihr im Rahmen dieses Systems. Also wie stellst du dir vor, dann nach dem Studium an der Schule zu arbeiten? Welche Schritte denkst du dir, also auch wenn man das als kleine Schritte, wo man noch nicht so grundsätzlich das ganze System ändert, aber nur zum Beispiel dein Teil, wie würdest du dann, du als Lehrerin halt im Rahmen des Systems arbeiten?
3: Eine schwierige und interessante Frage, die ich sicherlich erst konkreter beantworten kann, wenn ich da bin, aber Ideen, die ich vielleicht habe oder wo ich merke, die Punkte, die wichtig sind, sind, dass ich jetzt schon was dafür tun kann, um später eine hoffentlich bessere Lehrerin zu werden. Und was ich konkret tun kann, ist, mich selbst besser kennenzulernen, mich selbst in Situationen zu begeben, wo ich vielleicht, wo ich mit anderen Kindern und Jugendlichen, also in Gruppen, irgendwie eine Lehrfunktion oder Begleitfunktion habe. Und ganz zentral für mich persönlich sind das Thema Achtsamkeit für mich selbst und auch eben für andere Menschen. Und dass ich glaube, das Thema Achtsamkeit in Schulen ein zentraler Aspekt für mich persönlich und vielleicht auch dann Schritt für Schritt für das System in der Schule, in der ich mich befinde, werden kann. Und das einfach was ist, wo ich persönlich an mir arbeiten kann und das reintragen kann in eine Klasse, in ein Team, was Problematiken des Systems ausgleichen kann.
0: Hoffentlich. Schön.
3: Nämlich, wenn man über Kontakt und Begegnung mit sich selbst und mit anderen nachdenkt. Das ist auf jeden Fall ein Pfeiler und ein anderer ist, sich Alternativen zu schaffen, also zu ich werde nicht allein gegen den Strom schwimmen können und den Strom ändern, aber vielleicht kann ich Netzwerke bauen mit Menschen, die ähnlich denken wie ich und von denen ich mir Unterstützung einholen kann und auch Unterstützung geben kann und Alternativen auch außerhalb der Schule aufzubauen, also Interessen, die neben den Lehren und Lernen sind, auszubauen. Ja,
0: ja, also schon eine optimistische Perspektive, auf jeden Fall. Cedric, also du hast dich doch entschieden, nicht ein Teil dieses Systems zu sein und nicht als Lehrer, also mit deinem Studium Lehramt zu arbeiten. Was sagst du dazu und zu das, was Anna gerade, als sie sich geäußert, warum? Und denkst du, eine Änderung innerhalb des Systems unmöglich ist? Oder ja?
1: Also kurz vorweg, ich finde, mein Studium hat mir viel gebracht, auf vielerlei Hinsicht. Bin auf jeden Fall gereift als Mensch und bin sehr dankbar für dieses staatliche gymnasiale Lehramtsstudium, einerseits. Andererseits kann ich mir nicht vorstellen, im staatlichen Schulsystem zu arbeiten, denn die für das Lernen und das Entfalten von Potenzialen nötige Änderungen in unserem Schulsystem sind so radikal, dass ich nicht erwarte, dass die in nächster Zukunft, heißt in den nächsten 20 Jahren, wirklich zu lösen sind. Denn die Mühlen unserer Bürokratie mahlen langsam, bis die Politik erkannt hat, was Wissenschaftler und Reformpädagogen sagen, ja, da ist schon viel zu viel Zeit vergangen. Also um konkret zu sein, Noten ersetzen mit einer Feedback-Kultur, Schulfächer abschaffen und ersetzen mit Projektunterricht, der vielerlei Perspektiven einbringt. Das macht nicht Sinn, von 7:25 Uhr bis 8:10 Uhr Englisch zu pauken, um danach Mathe zu machen, eine Stunde lang und dann wieder Bio. Nö, da braucht es mehr Zusammenhänge zwischen den einzelnen Fächern, mehr Kooperation zwischen den Lehrkräften und vor allem ein System, das nicht auf Bestrafung basiert, also Druck und Angst auslöst, sondern ein System, wo individuelle Interessen abgeholt werden können und intrinsische Motivation geschürt wird. Das sehe ich als die eigentliche Funktion der Schule, also beizubringen, wie Lernen funktionieren kann. Lernen zu lernen, das braucht man ein Leben lang.
0: Auf jeden Fall.
1: Und das heißt, ich glaube nicht, dass innerhalb des Systems diese Änderungen möglich sind. Ich sehe aber, dass es außerhalb des Systems viele interessante Ansätze schon verwirklicht gibt, zum Beispiel bei den freien alternativen Schulen. Und ich glaube, dieses Lernen ist so abstrakt und schwierig in Worte zu fassen, dass man es erleben sollte. Und deshalb unterstütze ich lieber alternative Systeme. Ich fühle mich nämlich als Pädagoge. Und ich glaube, dass ausgehend von der Inspiration, die dann auch diese Menschen, die aus diesen Schulen kommen, in die Gesellschaft bringen, dann auch die Politik irgendwann verstehen wird. Das staatliche Schulsystem kann so nicht weitergehen.
0: Ja, also ich denke deshalb, also heute diskutieren wir darüber und ich sehe schon, dass auch jetzt die junge Generation, also dass sich viel mit dem Thema auseinandersetzt und hoffentlich vielleicht, ja, in den nächsten Jahren schafft man eine Änderung. Du hast eigentlich die letzte Frage fast, die ich vorbereitet, geantwortet. Aber trotzdem, wie stellst du dir ein gutes, effizientes Schulsystem vor?
3: Vielleicht kann ich gerade dazu antworten.
0: Ja, bitte.
3: Und zwar, genau, ich finde, Cedric hat schon sehr viele wichtige Punkte gesagt. Für mich persönlich bringt es aber nicht so viel, alternative Schulsysteme zu haben neben und zu sagen, okay, ich konzentriere mich nur darauf oder versuche, die weiter auszubauen, wenn der Großteil der Gesellschaft in öffentlichen Schulsystemen drin ist. Und ich glaube, dass diese Kooperation zum Beispiel zwischen alternativen Schulen und öffentlichen Schulen verstärkt werden könnte. Und natürlich ist da die Frage, ob das Interesse überhaupt da ist oder ob überhaupt, ich sage jetzt mal, Nährboden da ist, aus Erfahrungen zu lernen von anderen Systemen. Das würde ich mir auf jeden Fall wünschen, was man ja auch ausweiten kann auf die globale Welt. Und ja, ich wollte vielleicht noch sagen, dass für mich persönlich geht es eben genau darum, einen Weg zu finden, wie, ob wir es wollen oder nicht, wir sind immer Teil von einem System, und auch wenn wir über das Bildungssystem reden, wie können wir dieses System integrieren mit unserem individuellen Sein und wie wir uns vielleicht eine Vision des Bildungssystems vorstellen und wie können wir in dem System Wege finden. Und das wird sich nicht, also eine radikale Änderung fände ich cool, aber die wird nicht einfach so passieren und auch nicht unbedingt, erwarte ich zumindest nicht, von oben, sage ich mal, implementiert werden. Und für mich, ja, vielleicht mag ich die Frage auch schon nicht, effizientes Schulsystem, ehrlich gesagt. Weil
0: was würdest du denn
3: genau
0: sagen?
3: Genau das ist es hier gerade, weil genau das ist momentan das Schulsystem, dass es effizient Menschen ausbilden will, um möglichst gut und konfliktfrei in einem System zu funktionieren, anstatt es zu autonomen Menschen mehr auszubilden. Und Effizienz ist eben durch diese Notengebung etc. gerade gegeben, dass wir alle mehr und mehr zu Nummern werden letztendlich. Und ich stelle mir ein System vor, in dem Bildung nochmal also der Fokus mehr auf die Bildung gelegt wird, als auf diese Effizienz, als auf diese Vergleichbarkeit und Einordnung, die letztendlich auch ich unsere Gesellschaft auch mehr spaltet, habe ich das Gefühl. Und deshalb stelle ich mir ein System vor, wo mehr Kooperation herrscht zwischen zum Beispiel verschiedenen Systemen, mehr Freiheit LehrerInnen oder PädagogInnen, wie auch immer, gegeben wird. Auch Kooperation zum Beispiel von Lehrkräften und Schulsozialarbeit, SchulpsychologInnen und anderen Bereichen, die auch wichtig sind für die Entwicklung von Kindern und Jugendlichen. Ja, deshalb vielleicht das Wort kooperativ.
0: Würde besser passen.
3: Ja, würde besser passen. Ja. Hast du noch Ideen, Cedric?
1: Nun, die bereits genannten, wie Feedback-Kultur, Projektunterricht, Lehrer nicht als Lehrer, sondern als Lernbegleiter sehen, die dann auch zusammenarbeiten können. Und ja, tatsächlich nicht zu unterschätzen, wie viel Interesse und intrinsische Motivation wirklich bewirken können. Das Interessante an diesen freien alternativen Schulen ist ja auch, dass die zu diesen staatlichen Schulabschlüssen führen. Das heißt, die Funktion, die ein Abschluss in unserer Gesellschaft hat, die könnte man immer noch eben, selbst wenn Noten, Schulfächer und Lehrer abgeschafft sind, könnte man ja immer noch halten. Und tatsächlich haben diese Kinder tatsächlich sogar sehr gute Abschlüsse, tendenziell, soweit ich das verstanden habe. Da bräuchte es aber eben auch noch mehr wissenschaftliche Aufarbeitung, sodass wir da wirklich Daten haben, mit denen wir dann auch Politik besser überzeugen können. Das heißt, ich glaube, es braucht Menschen, die das erfahren haben, Menschen, die das analysiert haben und dann auch das Gespräch, die Diskussion in unserer Gesellschaft. Was ist eigentlich Bildung? Eigentlich jeder redet gerne über Schulen. Jeder hat ja irgendwie erfahren, aber halt nur eine bestimmte Art von Schule meistens. Und tatsächlich verbinden ja auch viele Menschen nicht so viel Gutes mit der Schule und reden am liebsten gar nicht mehr drüber. Das heißt, schauen, wie wir Alternativen erfahren können, erfahrbar machen können. Und ja, ich habe das Vertrauen, dass wir, wenn wir zusammenarbeiten und hören und uns bilden, wirklich auch dahin können, zu einem menschlichen Sein, das eben auch mehr auf selbstbestimmte, selbstgesteuerte Lernprozesse aus ist, anstatt eben in einem System zu funktionieren. Das ist es ja auch, was man ein Leben lang braucht. Eben sich neu anzupassen, neu zu lernen, kreativ zu denken und eben nicht nur Erwartungen zu erfüllen.
3: Und gerade dazu auch noch ein kleiner, aber sehr, sehr wichtiger Punkt, den du auch schon erwähnt hast, Cedric, eigentlich vor einiger Zeit im Interview, dass die Ausbildung von Lehrkräften meiner Meinung nach sich radikal ändern muss.
1: Oh ja.
3: Weil uns genau das nicht beigebracht wird, wie man das macht und wenig erfahrbar ist und meiner Meinung nach die Persönlichkeitsentwicklung ganz zentral ist und kaum etwas dafür von universitärer Seite aus getan wird, muss ich leider sagen, oder ist meine Erfahrung bisher. Ja, und ich glaube, dass wenn wir die Ausbildung der Menschen, die später die Kinder und Jugendlichen ausbilden sollen, ändern, dann können wir auch das System Schritt für Schritt.
1: Und eben nicht nur das System, das ist das Spannende. Ich glaube, indem wir unser Bildungssystem verändern, prägen wir auch sehr nachhaltig unsere Gesellschaft. Die Menschen, die wir da ausbilden, die formen die Gesellschaft der Zukunft. Das heißt, für mich ist die Schule der Hebel für gesellschaftliche Veränderung.
3: Ja, definitiv, ja.
0: Auf jeden Fall. Also, ich stimme total zu. Ich finde, es war echt spannend und es ist schön zu sehen, wie viele Leute sich mit dem Thema auseinandersetzen und auch optimistisch, dass wir ja noch in der Richtung gehen würden und eines Tages vielleicht, genau wie wir uns vorstellen, vielleicht unsere Kinder das erleben können. Vielen Dank euch beide, war echt spannend. Und ja, wünsche euch alles Gute.
4: Es geht gleich weiter mit Musik, mit Hurra, Hurra, die Schule brennt von Extra Breit. Und genau, viel Spaß beim Zuhören und vielen Dank für das Interview.
1: Danke auch.

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11: Guten Abend, meine Damen und Herren. Wenn ein eisgrauer Jazzfan errötend, klopfenden Herzens und mit Blumen in der Hand dieses traditionsgeweihte Podium betritt, dann werden Sie schon ahnen, wen er Ihnen anzukündigen hat. Das Jutta Hip Quintett.
12: Soweit Hans Gertberg vom Hessischen Rundfunk mit seiner Ankündigung des Jutta Hip Quintetts am 28. Mai 1955 anlässlich des dritten deutschen Jazzfestivals in Frankfurt am Main. Damit herzlich willkommen zu einer neuen Ausgabe von Radio Mikroeuropa, dem Tübinger Campusfunk auf der Wüstenwelle 96,6. Am Mikrofon Ulrich Hägele. Im heutigen zweiten Teil unserer Musikbox dreht sich wieder alles um Jutta Hip. Sie war Jazzpianistin, ist in den frühen 50er Jahren in der Bundesrepublik sehr erfolgreich geworden und hätte im Februar 2025 ihren 100. Geburtstag feiern können. Jutta Hip hatte als erste Frau in Nachkriegsdeutschland ein eigenes Quintett und wurde 1953-54 zur besten Jazzpianistin gewählt. Sodann hat sie der amerikanische Plattenproduzent und Jazzautor Leonard Feather über den Atlantik nach New York in die Welthauptstadt des Jazz gelotst. Im ersten Teil habe ich euch über Jutta Hips Werdegang in der unmittelbaren Nachkriegszeit bis 1954 berichtet. Sie hat damals mit Jazzmusikern wie Albert Mangelsdorf, Emil Mangelsdorf, Hans Koller, Attila Zoller, Jocki Freund und Rolf Kühn zusammengespielt. Das war die Crème de la Crème des deutschen Jazz. Heute geht es mit Jutta Hip über den großen Teich nach New York. Dort spielte sie 1956 drei LPs für das berühmte Label Blue Note Records ein. Doch ihr Start und der Alltag im Melting Pot Manhattan war für die gebürtige Leipzigerin alles andere als einfach. Hier zum Einstieg erstmal ein Song von ihr gemeinsam mit dem schwedischen Baritonsaxophonisten Lars Gullin.

0: Der Irwin Berlin Song Always mit Jutta Hipp am Piano und Lars Gullin am Baritonsaxophon. Gespielt von einer 70 Jahre alten Singleschallplatte aus dem Jahr 1955. Das Jahr 1955 ist sicherlich ein Glücksjahr für Jutta Hipp. Sie feierte ihre größten Erfolge. In den USA erschien bei Blue Note Records eine 10-Inch-Langspielplatte mit dem Titel Jutta. Die Aufnahmen waren unter der Leitung des Konzertmanagers Horst Lippmann in Frankfurt am Main entstanden. Der amerikanische Jazzautor Leonard Feather hatte Jutta Hipp nach einem Konzert von Billie Holiday kennengelernt und sie dann Alfred Lion, dem deutschstämmigen Inhaber von Blue Note Records, empfohlen. In den Liner Notes der Jutta LP schreibt Leonard Feather:
1: Als wir den überfüllten Kellerclub in Duisburg betraten, flutete uns eine Musik entgegen, von der wir kaum glauben konnten, dass sie das Werk von 5 Deutschen war, umgeben von Alt- und Tenorsaxophon. Einem Bass und einem Schlagzeug saß ein attraktives Mädchen am Klavier. Ihr kastanienbraunes Haar hing lose über den Rücken. Sie war vollkommen auf die Musik konzentriert und hatte offensichtlich die laute Menge um sie herum vergessen. Wir waren auf den besten Jazz gestoßen, den wir bis dahin gehört hatten. Ausgerechnet in einem Land, das so viele Jahre durch Nazis von dieser Musik ausgeschlossen war. Das war unglaublich.
0: Soweit Leonard Feather in den Liner Notes zur LP Jutta. Und jetzt ein Song von der LP, der Titel Variations, mit Emil Mangelsdorf, Altsaxophon, Jucki Freund, Tenorsaxophon, Hans Kresse Bass, Karl Sanner Schlagzeug und Jutta Hipp am Piano.

0: das Utah Hip Quintett mit Variations, aufgenommen am 24. April 1954 in Frankfurt am Main und veröffentlicht auf der LP Utah bei Blue Note Records in New York. Der Ruf in den USA eilte Utah Hip voraus. Die Zeitschrift Downbeat schrieb:
1: Noch bemerkenswerter ist das Klavier von Utah Hip. Klingt, als hätte sie bei Tristano studiert und sich dann einen eigenen Hip-Stil ausgedacht. Shorty Rogers Bass und Carl Sanners Schlagzeug vervollständigen ein Quartett, das dem internationalen Jazz des Labels einen glamourösen, teutonischen Touch verleiht.
0: Fast schon überschlugen sich die Kritiken in dieser Zeit.
1: Musikalische Sensation Europas. Die einzige Pianistin, die Art Tatum, Errol Garner, George Shearing und Lenny Tristano Styles spielt.
0: Der Trompeter Dave Amram, Jahrgang 1930 und Anfang der 50er Jahre Mitglied der US Army Symphony in der Bundesrepublik, hatte auch mit Utah Hip gespielt. Er sagte später in einem Interview:
1: Keine andere Frau hat zu der Zeit dieses Style of Jazz spielen können. Außerdem war sie nicht eingebildet. Immer sehr bescheiden und eine sehr gute Musikerin mit einem Gefühl, das war richtig kräftig. Richtiger Jazz. Für mich ist Utah Hip Germany's Billie Holiday.
0: Und die Süddeutsche Zeitung bemerkte:
1: Hans Koller und die reizende Pianistin Utah Hip spielen einen sorgfältig ausgefeilten Jazz modernster Prägung. Dezent und manchmal geradezu kammermusikalisch.
0: In der Praxis bedeutete die Musik für die JazzerInnen in den 50er Jahren jeden Abend einen Auftritt in verräucherten Bars und Clubs der Großstadt, in der Hoffnung, zumindest ein wenig für den eigenen Lebensunterhalt zu verdienen.
1: Es gab keine Gage, aber wir haben umsonst Getränke bekommen. Dafür hatte man endlich einen Platz, wo man sich nachts nach dem Spielen noch traf. Jede Nacht mindestens bis 4 Uhr morgens. Man machte die Seele frei.
0: Der Posaunist Albert Mangelsdorf in einem späteren Bericht. Der Tübinger Jazzpianist Martin Trostl über Utah Hips Musik in dieser Zeit.
2: Was sie gespielt hat in Deutschland, zumindest als sie dann bekannt geworden ist, kann man einsortieren in Cool Jazz. Also mit Hans Koller in der Band und Mangelsdorf, das war definitiv Cool Jazz.
0: Von Hans Koller, ihrem früheren Saxophonisten und Songwriter, hatte sich Utah Hip inzwischen musikalisch distanziert.
3: Ich wollte etwas anderes. Mir hat das Saharin-verwaschene Gedudel nie gefallen. Da war immer Streit mit dem Koller-Hans und anderen. Ich liebe den Jump und den ursprünglichen wahren Jazz. Und nicht das langweilige Zeug mit dem Schlagzeug nur so abwischen, so ganz leise, damit man auch genug Tenor hört.
0: Irgendwann im Sommer 1955 erhält Utah Hip eine Nachricht aus New York. Man erwarte sie dort und ein Plattenvertrag bei Blue Note Records liege für sie bereit.
2: Es war auf jeden Fall jetzt erstmal eine große Auszeichnung, dass aus dem Stammland des Jazz und auch des Modern Jazz, dass man da nach Amerika eingeladen wird von so einem namhaften Jazzkritiker und Promoter wie Leonard Feather, ist natürlich schon ein Ritterschlag oder in dem Fall ein Ritterinnenschlag.
0: Ein letztes Mal spielt sie am 28. Juni 1955 beim Südfunk in der Stuttgarter Villa Berg. Es sind die letzten überlieferten Aufnahmen von ihr aus Europa. Wir hören sie mit dem Jazzstandard Indian Summer.

0: Jutta Hipp am Piano mit Indian Summer. Aufgenommen Ende Juni 1955 in der Stuttgarter Villa Berg. Eine Produktion von Dieter Zimmerle. Er leitete beim SDR die Jazzredaktion und war außerdem Herausgeber der Zeitschrift Jazzpodium. Neben seinem Kollegen Joachim Ernst Behrendt vom Südwestfunk galt Zimmerle als einer der großen Förderer Jutta Hipps in ihrer Zeit in Deutschland. Hier noch ein Song aus der Session in der Villa Berg. Der Jazzklassiker The Man I Love. Das Masterband dazu habe ich im Jahr 2000 im Schallarchiv des SWR in Stuttgart bei den Recherchen zu einem Film gefunden, der dann aber leider nicht realisiert werden konnte. Die Aufnahme aus dem Sendesaal der Villa Berg ist von 1955 und, soweit ich weiß, noch nie auf einer CD oder Schallplatte erschienen. Das Besondere, es wechseln sich mehrere Musiker ab. Die damals noch jungen Horst Jankowski und Paul Kuhn sowie Roland Kovacs, Frank Jewall und eben Jutta Hipp. Jeweils mit Ansage. Da hören wir jetzt mal rein.
1: Jutta Hipp.

0: The Man I Love mit Roland Kovac, Frank Jewall, Horst Jankowski, Paul Kuhn und Jutta Hipp. Eine über 22 Minuten lange Aufzeichnung aus dem Sendesaal der Villa Berg in Stuttgart vom 28. Juni 1955. 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Heute mit dem zweiten Teil der Musikbox über die Jazzpianistin Jutta Hipp. Sie hätte 2025 ihren 100. Geburtstag feiern können. Im Jazz Poll 1954-55 wählt man Jutta Hipp zur Nummer 1 der deutschen JazzpianistInnen.
1: Arg viele Musiker, vor allen Dingen im Modern Jazz und arg viele wirklich im Sinne, die man heute jetzt auch engagieren würde, jetzt als ernsthafte Jazzmusiker, gab es eigentlich damals nicht. Also die Konkurrenz war jetzt noch nicht so groß. Und wenn man natürlich jetzt eine Frau auszeichnen wollte, auch speziell, also für ihr pianistische Arbeit und natürlich auch speziell noch, weil sie eine Frau war, führte da eigentlich kein Weg dran vorbei. Also sie war schon die Pianistin, aber der Pianist oder die Pianistin in den 50er Jahren, also ganz unabhängig vom Geschlecht, Mitte der 50er Jahre in Deutschland auf jeden Fall.
2: Jutta Hipp hatte auch einen sehr sensiblen, ich nenne mal Hipp-Style. Keiner konnte so spielen wie sie. Und das machte sie einzigartig und die Fans und ja, das Publikum liebte sie dafür. Also ihre eigentlich zurückhaltende Art auf der Bühne, aber dann doch ihren eigenen Stil präsentieren, dafür hat das Publikum sie geliebt.
0: Die Jutta Hipp-Biografin Ilona Haberkamp anlässlich der Verleihung des Jutta Hipp-Preises 2023 in Leipzig. Im Mai 1955 reist Jutta Hipp im Tourbus mit anderen Musikern als Jazzbotschafterin nach Jugoslawien. Sie konzertiert in Belgrad, Zagreb und Ljubljana. Im Sommer 1955 folgen noch einige Auftritte mit dem Quintett im Kölner Club Die Brücke, im Darmstädter Hot Circle und sodann am 19. August im Hot Club Hannover. Die Presse kündigt Jutta Hipp nun als Deutschlands First Lady of Jazz an. Dann besteigt sie um den 12. November 1955 in Bremerhaven das Passagierschiff America. Die Fahrt verläuft stürmisch. Der 220 Meter lange Dampfer muss sich durch haushohe Wellen pflügen. Das Schiff hat einen ganzen Tag Verspätung. Jutta Hipp schreibt in einem Brief, sie hätte viel gegessen und sei nicht seekrank geworden. Man habe Bridge gespielt und im Liegestuhl auf dem Promenadendeck habe sie sich gefühlt wie in einer Wiege. Dann war es endlich soweit.
3: Ich war schon um 4 Uhr morgens auf, als wir uns New York näherten und sah die Lichter an der Küste. Wir hatten eine herrliche Einfahrt. Kurz vor Manhattan ging die Sonne auf und die Wolkenkratzer kamen immer deutlicher aus dem Dunst. Es war wie eine Fata Morgana. Man kann es nicht beschreiben, man muss es gesehen haben. Es ist einmalig schön.
0: Leonard Feather holt sie am Pier 88 ab und macht sie mit einigen Menschen aus dem Showbusiness bekannt, darunter auch Steve Allen von der beliebten Tonight Show. Sie findet ein kleines Apartment in Brooklyn. Noch dauert es, bis ihre Genehmigung kommt, als Jazzpianistin zu arbeiten. Um Geld zu verdienen, nimmt sie einen Job in einem Warenhaus an. Abends besucht sie die Clubs. Angesagt sind damals vor allem das Birdland am Broadway und das Café Bohemia in Greenwich Village. Und sie schreibt Konzertkritiken für deutsche Jazzzeitschriften wie das Jazzpodium und das Jazz Echo. Von einigen Musikerkollegen wie Miles Davis ist sie eher weniger angetan. Dann entdeckt sie im Plattenregal von Leonard Feather eine Blue Note LP des Hardbop-Pianisten Horace Silver.
3: Ich leg die Platte auf, ich sag, wer ist denn das? Horace Silver. Ich war restlos begeistert, wie der spielt. Das hat wenigstens geswingt. Der spielte im Bohemia, wo ich ihn das erste Mal gehört habe. Seit der Zeit war ich ganz begeistert.

0: Silverware mit dem Horace Silver Trio und Percy Heath am Bass und Art Blakey am Schlagzeug. Horace Silver war 1955 Teil der Jazz Messengers um Drummer Art Blakey, spielte aber auch schon ab und zu mit seinem eigenen Quintett. Und er hatte bei Blue Note Records bereits einige Langspielplatten herausgebracht. Jutta Hipp sah in seinem leichten und flüssigen Spiel ihr alter Ego. Sie schrieb im Jazz-Echo:
1: Ihr müsst euch unbedingt die auf Blue Note erschienenen Horace Silver-Platten anhören. Das ist mein Ideal. Zu Zims war damals in Frankfurt ganz stolz. Er sagte mir: Was denkst du denn? Ich habe mit Art Blakey gespielt. Das verstehe ich jetzt. Von Basie bin ich auch ganz hin. Aber vergiss nicht, Horace Silver.
0: Jutta Hipp rührt die erste Zeit in New York kein Klavier an. Sie ist zu sehr damit beschäftigt, ihre Eindrücke zu verarbeiten. In einem Interview für die Zeitschrift New Yorker sagt sie:
1: Ich bin so froh, hier zu sein und habe Angst vor dem Erfolg.
0: Jutta Hipp saugt den Jazz und das Leben in New York in sich auf, das so anders ist als in ihrer deutschen Heimat, schreibt sie im Jazz-Echo.
1: Es ist ein himmelhoher Unterschied, ob du amerikanische Musiker in Deutschland hörst oder hier, wo sie zu Hause sind. Hier ist alles ganz anders. Es reißt einen einfach mit. Und dazu die Unzahl guter Musiker. Es ist, als ob man neu geboren wird, wie ein Sektrausch. Du weißt ja, wie skeptisch alle waren über meine Auswanderung. Jetzt hänge ich so an den USA, dass ich vor Heimweh sterben würde, wenn ich für immer zurück nach Europa müsste. Das Schönste ist, man braucht keine Konzessionen an das Publikum machen. Man spielt einfach Jazz, nur den eigenen Stil. Es ist wie im Märchen.
0: Im Februar 1956 bekommt Jutta Hipp die begehrte Cabaret Car. Erst mit dieser Lizenz darf sie als Jazzpianistin in öffentlichen Clubs spielen. Im März erhält sie mit ihrem Trio ein 6-monatiges Engagement für das Hickory House an der 52. Straße, eine Mischung aus Restaurant, Grill, Bar und Jazzclub. Das Engagement ist lukrativ, der Lärmpegel allerdings hoch. Dazu Martin Trostl.
2: Es wurde halt zum Tanz gespielt, es wurde zum Amüsement gespielt, es wurde dabei gegessen, es wurde dabei getrunken, es wurde dabei geredet und es wurde viel geraucht auf jeden Fall. Also es war sehr ungesund.
0: Im Hickory House befindet sich die Bühne in der Mitte des Saales hinter der Bar unter einem ovalen Baldachin. Am 5. April 1956 schleppt Toningenieur Rudi van Gelder sein Equipment ins Hickory House. Alfred Lion will die 20 live aufgenommenen Songs auf 2 LPs in seiner 1500er Reihe bei Blue Note Records veröffentlichen. Leonard Feather besorgt die Ansage.
3: Hello, this is Leonard Feather. Welcome to the Hickory House here on 52nd Street and welcome also on the occasion of our first American recording session for Blue Note right here inside the Oval Bar to a young lady I had the pleasure of first hearing in 1954 in the little town of Duisburg in Germany. 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

0: Jutta Hipp, Piano, Peter Int, Bass und Ed Thigpen, Schlagzeug. Live at the Hickory House, aufgenommen am 5. April 1956. Ihr hört Mikroeuropa auf der Wüstenwelle, heute mit dem zweiten Teil der Musikbox über die Jazzpianistin Jutta Hipp. Sie wäre im Februar 2025 100 Jahre alt geworden. Von ihren beiden Mitmusikern im Hickory House war Jutta Hipp sehr angetan.
1: Ed Thigpen ist ein Mordsdrummer. Er ist so einfühlsam und macht auch ein bisschen Geräusch. Der wischt nicht nur mit dem Lappen das Schlagzeug ab. Und der Peter Int, der wohnt nun in England, der war auch ein guter Bassist.
0: Das Musikerinnenleben in Big Apple ist für Jutta Hipp eine Herausforderung. Trotz ihres Engagements im Hickory House, sie war ständig knapp bei Kasse.
1: 2 Wochen nix, dann musste ich hier Miete zahlen. Und mal eine Woche irgendwo, die Band finden, Flugzeug bezahlen. Wir wussten nie, wo wir wohnen. Manchmal, die Musiker, die schon da waren, die kannten irgendeinen Platz. Dann sind wir dahin gefahren. Ich musste die Miete bezahlen und dann den Rückflug nach New York.
0: Die Konzerte außerhalb von New York lohnen sich für Jutta Hipp und ihr Trio nicht wirklich. Zumeist mussten sie Fahrt und Übernachtung aus eigener Tasche finanzieren. Entsprechend wenig blieb von der Gage übrig. Kaum einer aus der Jazzszene in New York konnte wirklich von seiner Musik leben.
1: Bei mir hingen immer alle Leute herum. Der James Moody hat auf dem Fußboden geschlafen, der war vollkommen besoffen. Alle kamen dahin.
0: Saxophonist James Moody war damals schon ein Star. Er hatte bei dem renommierten Label Prestige mehrere LPs veröffentlicht. Auf Dauer kaum erträglich empfand Jutta Hipp die Abende im Hickory House. Die Gäste kamen vor allem ins Lokal, weil sie ein saftiges Steak essen wollten. Außerdem unterhielten sich die Leute mitunter lautstark, ohne groß von der Musik Notiz zu nehmen.
1: Da kam eine rein, die hat immer was dazwischen gerufen, um einen nervös zu machen. Ich bin aufgestanden, habe das Mikrofon genommen und habe gesagt, Ladies and Gentlemen, there is a lady down, she would sing a song for us. Dann habe ich ihr das Mikrofon hingehalten. Dann ist sie weggegangen und nicht mehr wiedergekommen.
0: Jutta wollte sich nicht reinreden lassen, hatte ihre eigenen Vorstellungen von ihrer Musik und vom Jazz. Gitarrist Attila Zoller war in Deutschland eine Zeit lang mit Jutta Hipp liiert und blieb ihr auch in New York Zeit seines Lebens verbunden.
2: Sie war überhaupt nicht kommerziell eingestellt. Sie wollte das nicht. Die ganzen Erwartungen, diese Show, die wollen ihr sagen, was sie zu tun hat. Und sie wollte Verschiedenes nicht tun. Sie hat dafür keinen Nerv.
0: Nebenbei zeichnete Jutta Hipp karikaturartige Porträts von MusikerInnen wie Ella Fitzgerald, Horace Silver und Lester Young. Bei ihren Auftritten hatte sie großes Lampenfieber. Als Gegenmittel konsumierte Jutta Hipp eine Unmenge Alkohol.
1: Manche Leute stehen rasend gerne im Scheinwerferlicht. Ich hasste es. Das war auch einer der Gründe, warum ich so viel trank. Es war stressig. Ich wollte, dass sich die Leute an dem erfreuten, was ich tat. Ich wollte dabei aber selbst im Hintergrund bleiben. So wie beim Malen, da geht es mir darum, dass die Leute sehen, welche wunderbaren Dinge es auf der Welt gibt und was geschieht.
0: Der Jazz in den USA der 50er und 60er Jahre war eine Männerdomäne, eine sexistisch und rassistisch geprägte Welt. An den Instrumenten spielten Frauen keine Rolle. Allenfalls gern gesehen waren sie als Sängerinnen oder als Groupies nach dem Konzert hinter der Bühne.
3: Ich denke, wenn du eine Frau bist, hast du ein kleines Problem. Du wirst als jemand betrachtet, der dem Mann den Job wegnimmt.
0: Ein Zitat der Jazzpianistin Toshiko Akiyoshi aus der Zeitschrift Jazzforum. Sie kam aus Japan wie Jutta Hipp 1955 nach Amerika. In Boston belegte sie ein Stipendium am Berklee College of Music und hatte ebenfalls ein Engagement im New Yorker Hickory House. Im Juli 1956 spielt Jutta Hipp auf dem Newport Jazz Festival, wo die gesamte US-amerikanische Elite des Jazz auf der Bühne steht. Miles Davis, Count Basie, Duke Ellington, Ella Fitzgerald, Louis Armstrong und eben Jutta Hipp mit ihrem Trio.
4: Now with Ed Thigpen at the drums, Eddie Jones of the Count Basie Orchestra, who will return in a few minutes to conclude tonight's program. 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

0: Jutta Hipp mit ihrem Trio auf dem Newport Jazz Festival 1956. Ende Juli hat Jutta Hipp im Tonstudio von Rudi van Gelder in Hackensack, New Jersey, einen Termin mit ihrem Quintett, mit Sue Sims am Tenorsaxophon und Jerry Lloyd an der Trompete. Es sind die Aufnahmen für die Blue Note LP 1530 mit dem Artwork von Reed Miles, auf dem Cover geometrisch abstrahierte Klaviertasten in Gelb und Blau vor grünem Hintergrund, vielleicht einer seiner schönsten Entwürfe. Die Session gestaltet sich zunächst etwas schwierig.
1: Wir warteten auf Sue Sims bei Rudi van Gelder im Studio. Es dauerte eine Ewigkeit. Es hatte den Eindruck, als ob er absichtlich zu spät kam, um mich zu stressen.
0: Sue Sims erschien dann aber doch noch. Aus der Session gleicht der Song Almost Like Being in Love von Jutta Hipp und ihrem Quintett. Der Kulturkritiker und Philosoph Roger Williamson schrieb dazu:
2: Leicht im Anschlag suchend, lyrisch phrasierend, so dass Sue Sims nicht anders als der Berserker sein kann mit seinem Tenorsaxophon, das so viel Präsenz beansprucht, während sich Jutta Hipp wie der Lufthauch über Pelz und Blüte bewegt.

0: Jutta Hipp mit Sue Sims am Tenorsaxophon und dem Song Almost Like Being in Love. Ihr hört den Tübinger Campusfunk Mikroeuropa mit einer Musikbox zum 100. Geburtstag der Jazzpianistin Jutta Hipp. Mit Sue Sims, ebenfalls 1925 geboren, schien sich Jutta Hipp zumindest musikalisch sehr gut verstanden zu haben. Der Musiker starb 1985 in New York mit 59 Jahren an Krebs. 1978 schreibt sie in einem Brief an Dieter Zimmerle vom Jazzpodium:
1: Mit Sue habe ich das Gefühl, dass wir uns total verstehen. Worte sind unnötig, wenn er da ist. Da ist ein anderer Mensch wie ich innerlich. Jedes Wort ist zu viel. Ja, der Suti liebt Count Basie mehr als Oscar Peterson, hasst elektrische, künstliche Musik bis auf Gitarre, schnitzt Vögel aus Holz, fotografiert Kanaldeckel, liebt Natur. Ich bin sicher, Suti will nicht berühmt werden. Er ist da, das ist genug. Aber jeder fühlt, dass er da ist. Er braucht keine schreiende Reklame aus Angst, man könne ihn übersehen. Er ist ein totaler Mensch in sich selbst. Er ist da und zeitlos gut.
0: Zum alltäglichen Sexismus im Jazzbusiness kam nun mehr und mehr die Kritik an Jutta Hipps Musik. Vom etwas manierierten, von Bach und Lenny Tristano beeinflussten Stil hatte sie eine eher trockene, fließende Spielweise entwickelt. Und das gefiel den Kritikern überhaupt nicht. Ihr einstiger Förderer Joachim Ernst Behrendt im Jazz-Echo 1956:
2: Man hört eine neue Jutta Hipp. Die alte Jutta, das war für uns alle bewegende Sensibilität, lange, schön geschwungene musikalische Linien, gespielt aus einer weiblichen, gefühlvollen Intuition. Die neue Jutta swingt, hart und männlich durch die Melodie. Sie swingt mit einer Härte und Schärfe, wie man das selten bei Musikern weißer Hautfarbe hört. Die neue Jutta spielt gewiss vorzüglich, aber sie spielt wie 100 andere Pianisten.
0: Ein vernichtendes Urteil, das Jutta Hipp nicht unbeeindruckt lässt.
3: Und Leonard Feather hat gesagt, dafür habe ich dich nicht hierher geholt, spiel mal bitte so und so, sonst klingst du eh wie alle anderen und da haben wir genug hiervon. Und auch in Deutschland wurde sie kritisiert. Jetzt klingt Jutta männlich und hart, was ist da los? Wir wünschen unsere Jutta, wie sie mal war. Ja, das hat ihr eben Kritik eingeheimst.
0: Sie versucht einmal mehr, sich mit Alkohol wieder aufzurichten.
1: Ich bin durch die Hölle gegangen. Ich war ganz unten. Ich habe schon in der Früh angefangen,

0: Ich hatte zunächst große Angst, denn ich hatte gehört, dass Mingus komplizierte Arrangements benutzt. Aber alles kam anders. Seine berühmten Tongemälde sind nichts anderes als gefühlte Improvisationen. Er hatte keine Noten und flüsterte mir während des Spiels nur ab und zu etwas ins Ohr, welche Stimmung nun gemeint sei. Stelle dir New York bei Nacht und Nebel vor. Hör das Hupen von Taxis. Spiele jetzt nur in den hohen Tönen. Jetzt den Blues für einen einsamen Betrunkenen. Polizeisirenen, Aufregung, Chaos, People Rushing, Quiet Moonlight.
1: Von Uta Hepp mit Charles Mingus sind leider keine Aufnahmen bekannt. Ende 1958 zieht Uta Hepp die Reißleine.
0: Ich habe in den ersten 3 Jahren nichts von New York gesehen. Ich kannte die Straßen nicht und bin meistens mit dem Taxi gefahren. Ich habe in der Nacht gelebt oder war gerade mit irgendjemandem im Bett, der gerade mein Freund war. Forget the boyfriends. Forget it. Ich kann nicht mehr erzählen. Oftmals bin ich besoffen rumgestolpert. Ich sag dir, ich war unmöglich.
2: Dass sie natürlich auch sehr große Auftrittsangst, also sehr großes Lampenfieber immer hatte. Und das kann natürlich auch dazu geführt haben, dass sie halt einfach dann zu viel getrunken hat. Und irgendwann mal hat sie gesagt, nee, also das hat jetzt keinen Wert. Also wenn ich jetzt immer irgendwie eine Flasche Schnaps trinken muss, um meine Nerven zu beruhigen, dann bringt es das irgendwie nicht. Dann mache ich halt was anderes.
1: Uta Hepp beschließt, aus dem Musikgeschäft auszusteigen.
0: Nach einer Weile haben die Musiker gesagt, ich wäre eingebildet. Aber ich konnte einfach nicht mehr mitmachen. Früher war ich ja auch besoffen. Da haben wir zusammen rumgefeiert. Das ging, das war okay. Anfangs kriegte ich noch Telefonanrufe. Aber weil ich aufgehört habe zu trinken, ich weiß nicht, war es wie ein Bums oder so? Ich lebte in einer ganz anderen Welt und ich konnte nicht mehr. Im Moment konnte ich gar nicht mehr mit denen reden.
1: Uta Hepp findet einen Job als Näherin in einer Fabrik, wo sie bis zu ihrem Ruhestand in den 1990er Jahren arbeitet. Über ihren Entschluss schreibt sie 1980 in einem Brief.
0: Ich bin froh, dass ich aus dem nervenzerrüttenden Rummel raus bin, denn ich kann nicht mehr viel Aufregung und Unsicherheit aushalten. Es frisst mich auf. Ich brauche ein ruhiges, geregeltes Leben. Der Tagesjob war meine Lebensrettung.
1: Uta Hepp sollte ihr Klavier nie mehr anrühren. Stattdessen widmet sie sich in der Freizeit ihrer Malerei. Auf Vermittlung des Saxophonisten Lee Konitz und dessen Frau Gundula zahlt die Firma Blue Note ihr schließlich 2001 die seit den 50er Jahren aufgelaufenen Tantiemen in Höhe von $40.000 aus. Sie freut sich, aber Geld allein ist für sie nicht so wichtig.
0: Am glücklichsten bin ich auf meinen Naturtrips. Am Union Square füttere ich die Eichhörnchen, die mir aus der Hand fressen, am Mantel hochkrabbeln und in meine Shoppingbag gucken. Und die Tauben dort sitzen am Arm, auf dem Kopf, sehe da aus wie eine Vogelscheuche.
1: Uta Hepps Leben geht am 7. April 2003 zu Ende. Allein in ihrer Wohnung stirbt sie mit 78 Jahren an einer Krebserkrankung. Was bleibt, ist ihre Musik und die Erinnerung an eine Frau, die sich im Mekka des Jazz in einer musikalischen Männerwelt hat durchsetzen wollen. Sie hat nicht aufgegeben und sich im Laufe der Zeit mit ihrer Malerei ein neues, glückliches Standbein geschaffen. Viele Jahrzehnte war Uta Hepp was für Insider des Jazz. Mittlerweile gibt es in Markkleeberg bei Leipzig, dem Ort ihrer Jugend, einen Uta Hepp-Weg. Seit 2023 verleiht der Jazzverband Sachsen e.V. alle 2 Jahre den Uta Hepp-Preis in den Kategorien Komposition, Improvisation sowie als Ehrenpreis. Die PreisträgerInnen 2025 Marina Schlagintweit, Stefan Deller und Eckhard Schleiermacher.
3: And now our bass player Peter Ind is gonna take a solo. 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

Damit wären wir am Ende des zweiten Teils unserer Musikbox über die Jazzpianistin Jutta Hipp angelangt. Für die Sendung verwendete ich vor allem Plötzlich Hipp, das Leben der Jutta Hipp zwischen Jazz und Kunst von Ilona Haberkamp sowie ihren tollen Bildband The Life and Art of Jutta Hipp. Einige Einspieler stammen aus dem YouTube-Video von der Verleihung des Jutta Hipp-Preises 2023. Die O-Töne eingesprochen haben Hanna Kunz und Jakob Spiegel. 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Am Mikrofon war Ulrich Hägele. Macht's gut, bleibt gesund und bis bald.

0: Es ist Mittwoch, 19 Uhr, das heißt, es ist mal wieder Zeit für Applehaus radioaktiv auf dem freien Radio Wüste Welle.
1: Zu hören sind wir auf 96,6 MHz im UKW oder auf der Wüste Welle Website oder sonst im Internet im Livestream. Und am Mikrofon sind für euch heute da Lukas
0: und Stefan. Und das waren gerade Alphaville mit Forever Young. Ich glaube, jeder hat wahrscheinlich diese Kontroverse an diesem Wochenende mitbekommen über die Festivalausladung wegen vielleicht politischen Inhalten, die dann eigentlich eine viel größere Linse auf das Ganze gesetzt hat, als es jede politische Äußerung auf einem Konzert überhaupt geschafft hätte. Also kann man ja sagen, Dankeschön dafür.
1: Ja, auf jeden Fall. Also wer es nicht weiß, Alphaville wurden vom Glücksgefühle-Festival am Hockenheimring, glaube ich, ausgeladen von den Veranstaltern, zu denen unter anderem auch Lukas Podolski gehört, wegen politischer Aussagen in der Vergangenheit, und man möchte, dass das Festival frei von solchen politischen Meinungen bleibt, lädt sich aber gleichzeitig auch einen rechten Volksrocker wie Andreas Gabalier auf die Bühne ein, der auf einem seiner Albencover ein Hakenkreuz mit dem Körper formt. Also ist schon, ein paar Leute haben noch ihren Auftritt abgesagt bei dem Konzert. Nura hat ist aufgetreten, aber hat noch gegen die Veranstalter geschossen. Und
0: ganz, ganz viele Bands. Ich glaube, 3 oder 4 Mal wurde allein der gerade gespielte Song gecovert. Und ganz viele Künstler haben das natürlich erst recht zum Anlass genommen, politische Meinungen auf der Bühne zu verbreiten, denn man muss natürlich schon auch wirklich die Frage stellen, ob sich eine politische Meinung und Kunst überhaupt trennen lassen. Im Grunde genommen ist Kunst immer irgendwo politisch, auch wenn sie nicht unbedingt eine direkte Meinung verbreitet. Aber ja.
1: Alphaville wurden ja auch wieder eingeladen zu spielen, haben gesagt, nee, jetzt ist vorbei, jetzt habt ihr es versaut. Was nicht vorbei ist, noch lange nicht, ist die Sendung. Es geht gerade erst los und wir haben endlich mal wieder nach der Sommerpause Veranstaltungshinweise aus dem Applehaus für euch dabei. Und zwar los geht es am Samstag, den 12. September, mit einem Beatmaking-Workshop. Los geht es um 14 Uhr und es wird der Fokus gelegt auf samplebasierte Hip-Hop-Beats. Außerdem wird gescratcht. Es ist die Möglichkeit, da eigene Beats mit dem Drumcomputer zu bauen. Und es geht auch in die Einführung mit den Plattenspieler allgemein. Eine Anmeldung ist erwünscht per E-Mail an eveninginthespiritofhiphop@gmail.com. Es gibt eine Teilnahmegebühr von 10 Euro. Wenn ihr das nochmal nachschauen wollt, könnt ihr das gerne machen auf der Applehaus-Webseite.
0: Ja, und das Mindestalter ist 14 Jahre.
1: Parental Advisory, Explicit Content.
0: Ja, ich weiß ja nicht, wie jung unsere Zuhörerschaft heute bei unserer Sendung ist.
1: Wobei, wenn es nur Beats sind, dann sind ja keine Lyrics dabei. Aber nichtsdestotrotz, wir haben einen kurzen Track mitgebracht dazu. Und der ist von Max Capone, der auch schon öfter mit seinem Hip-Hop im Applehaus war, der Track Grandig.

0: Sie haben es gerade selber gesagt, Nackenschmerz und Kaiko. Im Osten nichts Neues, Hip-Hop aus Sachsen-Anhalt. Passt ja, glaube ich, ganz gut zum vergangenen Wochenende.
1: Genau, es ist, glaube ich, noch unklar, wie es weitergeht in Sachsen-Anhalt. Was wir wissen ist, wir sind besorgt um unsere KollegInnen von Radio Korax. Und ich würde hier kurz abweichen vom Kurs der Sendung und sagen, falls ihr diese unterstützen wollt und könnt, könnt ihr das machen, indem ihr euch für den Freundeskreis von Radio Korax anmeldet. Ihr findet Informationen dazu im Internet bei Radio Korax auf der Webseite. Die müssen nämlich gerade gucken im AfD-Wahlprogramm von Sachsen-Anhalt. Ist Radio Korax tatsächlich länger erwähnt, also im Wahlprogramm wird denen mehr Text gewidmet als dem MDR, den sie ja auch eigentlich mit dem Staatsvertrag aufkündigen wollen. Aber da sieht man, was für ein Dorn im Auge Radio Korax für die AfD ist. Und falls denen jetzt tatsächlich die finanziellen Mittel gekürzt werden sollten, sind sie darauf angewiesen, dass eben die Zivilbevölkerung, das sind wir, ihr da draußen, ihnen den Rücken stärkt. Auch wenn es ein bisschen von uns weg ist, aber ich sag mal, es sind nur ein paar Kilometer, die dazwischen liegen und ein falsches Wahlergebnis.
0: Und wir machen wieder einen Schlenker hierher, ja, nämlich zur nächsten Veranstaltung. Am Freitag, den 18. September, da gibt es dann wieder ein Konzert im Applehaus. Und zwar Necrodeus, und die bekommen Support von Falscher Hund und Snakepiss. Und wir hören jetzt mal von allen drei Bands was. Es geht los mit Necrodeus und Körperstrafe.

0: Das waren, wir haben also in dieser Reihenfolge gehört, Necrodeus mit Körperstrafe, Falscher Hund mit Saarland-Ticket und Snake Piss mit Fafo. Fafo ist ein Akronym und steht für Fuck Around and Find Out.
1: Ja, und live gibt's die Bands dann am 18.09. im Apple House. Die Türen öffnen um 19.30 Uhr und um 20.30 Uhr geht das Konzert dann los.
0: Genau, das war's auch mit den Veranstaltungen. Sei vielleicht noch zu erwähnen, dass mit dem Ende der Sommerpause kommt auch die Apple-Kneipe zurück, die da stattfindet an jedem Donnerstag.
1: Also morgen. Auf jeden Fall geht's dann schon mal los.
0: Ja. Nächste Woche ebenso. Und die restlichen Veranstaltungshinweise sparen wir uns mal auf, denn davor kommt noch eine Sendung. Man könnte sagen, wir haben Geheimnisse für euch.
1: Aber ihr dürft natürlich schon mal unter applehouse.de selber nachgucken. Also wenn es euch interessiert, was es noch alles für Konzerte in der nächsten Zeit im Applehouse gibt.
0: Da bist du mir ein bisschen in die Überleitung rein. Ich wollte sagen, wir haben Geheimnisse für euch und das passt genau zum nächsten Track, weil wie es beim Applehouse immer eine nächste Sendung gibt, gibt es von Mike D von dem neuen Album Thank You. Mike D ist einer von den beiden noch lebenden Beastie Boys. Gibt es ein neues Album, das heißt Thank You, und von dem hören wir jetzt Secrets Part 1 und Part 2.

0: Das war der neue Track How to Pray von Dahi und im Feature dabei waren Kendrick Lamar und Amber. Stefan, hilf mir aus. Ich brauche den Namen.
1: Amber Mark.
0: So, vielen Dank. Das ist von dem neuen Album Black Boy in Klammern Alternative. Dahi ist nicht neu in der Musikszene, aber doch neu als jemand, der Musik released. Und zwar DJ Dahi, früher jetzt nur noch Dahi, hat viel produziert und das auch mit einigen Größen in den 10er-Jahren und Ende der Nullerjahre. Und er hat sich jetzt entschlossen, das sein Debütalbum quasi rauszubringen und darauf sind einige Größen zu hören, so zum Beispiel wie jetzt Kendrick Lamar oder was ich auch, wie ich überhaupt darauf aufmerksam geworden bin, Childish Gambino hat ja letztes Jahr verkündet, dass Childish Gambino vorbei ist als Projekt und neue Musik vielleicht kommt, vielleicht nicht, aber auf jeden Fall nicht mehr unter dem Childish Gambino-Namen. Und plötzlich sehe ich den als Feature auf diesem Album dieses Jahr und dachte, nee, kann doch nicht sein. Und doch, ist wohl genauso. Und ich kann euch das Album sehr empfehlen. Genauso wie das nächste Album, aus dem wir einen Track spielen, nämlich Erykah Badu hat released ein Album, das sie zusammen gemacht hat mit The Alchemist. Und das, ich muss sagen, ich finde es sehr jazzig experimentell für Erykah Badu. Und so sieht es auch vom Albumcover aus. Und wir hören jetzt den Track No ID featuring Westside Gunn.

auch vom Titel her ganz passend, Death Letter, hier in der Version von Cassandra Wilson, der großartigen Jazzsängerin, die vor kurzem verstorben ist. Und davor haben wir Erykah Badu gehört und es geht so ein bisschen in der gleichen musikalischen Richtung weiter. Wir hören Marcel Netgocello zusammen mit Cat Power und einem 80er-Jahre-Hit, Don't You Want Me.

0: Das waren Tränen mit ihrem Song Stures, dummes Herz. Und ich muss sagen, Stefan, du hast die nächste Musik rausgesucht. Aber irgendwie muss ich kurz vorgreifen. Der nächste Titel heißt 3310 wie das Handy.
1: Genau, Nokia 3310.
0: Und der Sound von dem Tränensong hat mich irgendwie in so, was ich für mich so späte Nullerjahre Gameboy, Nintendo DS Nostalgie hat er mich zurückbefördert, als ich noch so ein richtiger Stöpsel war.
1: Ja, und wollte sagen, darum geht es im nächsten Song auch. 3310 von Jamie T, ein nostalgischer Song über ein längst vergangenes Statussymbol. Und dann gibt es vom gleichen Künstler noch einen Klassiker, nämlich Sheila.

0: So, da sind wir schon fast am Ende der Sendung angekommen. Wenn ihr die Veranstaltungshinweise nochmal nachlesen wollt, dann schaut unter www.applehaus.de nach. Und ja, bleibt uns eigentlich gerade nicht mehr so viel, außer uns zu verabschieden.
1: Die nächsten Songs noch kurz anzusagen, bevor wir euch rausschmeißen. Denn es geht noch zum Schluss raus mit neuer Musik aus Darmstadt von Madness, der hat released Klug. Und danach ein deutsches Boom-Bap-Urgestein, Dendemann, hat auch einen Track released, der da heißt Widerstand. Und damit bis zum nächsten Mal und viel Spaß bei Themenwechsel und Nightlife gleich.

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1: Uns kann man sogar heute Abend auf den Sternen und auf den Planeten empfangen.
0: Das konnte man das nicht schon immer? Ich weiß es nicht. War da nicht schon immer die Möglichkeit online? Ich weiß nicht, keine Ahnung. Ich habe noch keinen gefragt auf irgendeiner Raumstation, ob er unsere Sendung gehört hat.
1: Habe ich auch noch nicht. Sollten wir mal machen.
0: Aber deine romantische Anspielung, spielt die etwa auf das Thema der heutigen Sendung an?
1: Könnte sein, ja.
0: Ja, was? Das ist ja unglaublich. Ich bin gar nicht darauf vorbereitet. Ja, ich lüge. Das stand in den Sternen.
1: Aha, doch, du bist vorbereitet.
0: Bin ich, das ist tatsächlich so, ja. Ich habe auch mein Horoskop gelesen für heute, um mich gut vorzubereiten.
1: Genau, weil der, wo mir gegenüber sitzt, Markus Heifert, er das allererste, was er morgens macht nach dem Aufstehen, ist Horoskop.
0: Genau, nur. Ja, und mir gegenüber sitzt der Mann, der die Horoskope schreibt. Hier ist Bernd Ziegele.
1: Ja, bin ich mal gespannt,
0: was du so geschrieben hast.
1: Ja, genau.
0: Als du hattest ja die Idee für die Sendung, fand ich cool, habe ich dann auch gleich mir überlegt, wir müssten uns noch gegenseitig die Horoskope vorlesen heute. Das müssen wir auf jeden Fall tun.
1: Ja, das.
0: Das muss sein bei dem Thema. Und das Thema ist natürlich Astrologie im weitesten Sinne. Lieder, die sich mit dem Thema Astrologie beschäftigen, Sternzeichen und was alles mit dazugehört. Das heute in der Sendung alles rund ums Thema Astrologie. Und ich habe jetzt auf die Schnelle meinen ersten Song mal hier reingemacht. Das erste Sternzeichen haue ich jetzt hier gleich mal raus. Hier sind Loaf mit der Nummer Gemini.

0: Man kennt das, man sitzt im Studio und denkt sich, meine Güte, die Soundqualität von unserem neuen Album ist viel zu gut. Lass uns doch mal das ganze Ding durch einen Mixer und danach durch einen Schredder und dann anschließend noch mit dem Rasenmäher überfahren und dann aufnehmen. Das klang dann genau so.
1: Ja, und dann klang's gut.
0: Genau. Loth mit Gemini hier in unserer Sternzeichen-Astrologie. Sendung, Sternzeichen-Astrologie ist Quatsch, es ist die Astrologie-Sendung von uns heute hier.
1: Genau.
0: Genau, Lieder über Astrologie, das ist unser Thema heute hier und wir haben einiges vor mit euch. Unter anderem werden wir uns gegenseitig das Horoskop vorlesen und dann mal schauen, was wir davon halten, was da so steht. Vorhin haben wir angekündigt, ich hätte meins hier zur Vorbereitung gelesen, das hat ehrlich gesagt nicht gestimmt. Lese ich eigentlich so gut wie gar nicht, muss ich zugeben. Wie ist es bei dir?
1: Selten, dass ich es mal lese. Ja.
0: Also früher, als ich noch so Zeitungen und Zeitschriften gelesen habe und drüber gestolpert bin, habe ich es spaßeshalber gelesen. Nie ernst genommen, aber gelesen. Aber da das ja nicht mehr so stattfindet, man liest ja eigentlich tatsächlich alles nur noch online. Es ist traurig, aber wahr. Ja, da ist dann halt nicht viel mit Horoskop. Ich weiß gar nicht, ob die sind schon in normalen Zeitschriften noch irgendwie abgedruckt. Ne?
1: Ja, die gibt es noch.
0: Gehen wir schon davon aus. Ja, ja, das ist ein Trend, der immer irgendwie gut ankommt. Ja, und grob, das ist unser Thema.
1: Genau.
0: So sieht's aus. Und der nächste Song, der kommt jetzt von dir. Ich verhaspel mich schon.
1: Genau.
0: Der kommt von dir.
1: Da gehen wir mal zu einem Planeten, Merkur. Aber in dem Lied steht der Planet eigentlich ja sinnbildlich für ein astrologisches Konzept. Und zwar, wenn der Merkur mal rückwärts läuft, dann ist es ja oft, also zumindest nach diesem Konzept, mit Störungen und Missverständnissen im Leben bei den Menschen verbunden, so sagt man.
0: Das heißt, in den letzten 20 Jahren hat sich dieser Planet konstant rückwärts bewegt, oder wie?
1: Vielleicht in deinem Leben, ja.
0: Ah, okay, ich dachte so weltweit, wenn man sich so alles so anschaut. Ja, okay.
1: Genau, und das erzählen uns jetzt Block Party. Wir hören sie mit Mercury.
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0: Also Marco, das Lied passt wunderbar zu dir. Der Sänger hat so oft gesungen, My Mercury's in Retrograde. Also der rückläufige Merkur, wie du ja schon festgestellt hast, die letzten 20 Jahre war es bei dir auch rückläufig.
1: Richtig. Und weißt du, was das Lustige ist? Vor 21 Jahren habe ich Block Party zum ersten und letzten Mal live gesehen. Das könnte ja, der Grund sein.
0: Jetzt haben wir es. Da schließt sich der Kreis wieder nach 21 Jahren.
1: Richtig, jetzt verstehe ich, was schiefgelaufen ist. Doch, ist tatsächlich so. 2005 habe ich Block Party live gesehen in Frankfurt. Das war mein erstes und letztes Mal, dass ich die Band gesehen habe, live, genau. Und jetzt lief es hier in der Sendung. So kann es kommen, genau. Was läuft denn als nächstes? Jetzt kommt was von mir, glaube ich, ne?
0: Ja, ich bin gespannt.
1: Ja, jetzt gibt es einen Wassermann von mir.
0: Ein Wassermann?
1: Ein Wassermann von mir. Und dazu noch flammende Lippen. Ach, oh. Das ist doch mal ein Paket, ne? Flammende Lippen mit einem Wassermann. Und dann auch noch einem, der sabotiert. Das ist doch mal ein Paket.
0: Das ist mal eine Mischung.
1: Ja, bevor die Hörer endgültig verwirrt sind, würde ich sagen, hauen wir den Song mal rein. Aquarius Sabotage von den Flaming Lips.

0: Ja, kleine Krautrock-Einlage von den Flaming Lips. Aquarius Sabotage war das gerade. So, geht's jetzt so experimentell weiter oder bist du jetzt eher in der, ich sage jetzt mal, gemäßigteren Richtung unterwegs beim nächsten Song?
1: Das kann man bei der Astrologie doch gar nicht sein.
0: Stimmt, auch wieder, da hast du recht.
1: Genau. Auf jeden Fall wird uns im nächsten Song die Astrologie vorgestellt, beziehungsweise wir werden da eingeführt in die Astrologie.
0: Hätten wir das nicht gleich als erstes machen sollen?
1: Tja,
0: jetzt
1: lieber,
0: haben wir die Leute,
1: lieber später als gar nicht.
0: Stimmt auch, jetzt haben wir die Leute ins kalte Wasser geworfen mit den ersten Songs, um die Ohren geschossen, hauen, geblasen, getadelt, getüdelt, gedutzt. Was rede ich eigentlich? Keine Ahnung. Ja, egal.
1: Ach, ich habe mir gedacht, so zwischendrin mal eine Einführung in die Astrologie ist auch nicht.
0: Stimmt. Wobei es wäre ja auch cool gewesen, sie am Schluss zu machen.
1: Tja, Mist, ne?
0: Ja, sowas aber auch. Naja, egal. Ich lasse dich jetzt hier.
1: Jetzt müssen wir es halt trotzdem spielen.
0: Ja, es ist halt so. Das Leben ist ein astrologisches Wunder.
1: Dann kommt jetzt die kurze Einführung in die Astrologie. Introduction to Astro Jolly von.
0: Ja,
1: von Gary Usher.
0: Von Usher.
1: Gott, hey.
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3: Do you believe in astrology?
5: No, I don't.
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5: What's astrology?
3: Do you think there will be a trend for more people following astrology?
5: I hope so.
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5: 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It is. 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
5: No.
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5: Because my dad told me not to, for one thing.
3: Do you believe in astrology?
5: Yes, I do. I swear I do.
1: Ja, das war die kurze Einführung in die Astrologie.
0: Ja, also ich habe jetzt was gelernt.
1: Sehr schön.
0: Ja, genau. Das I do war schön am Schluss. Sehr rhythmisch. Das hat mir gefehlt in dem Song. Das war in dem Song noch das einzig rhythmische I do. Ja, kommen wir jetzt zu einer Frau, die grunzt und singt.
1: Ja, kann man auch mal drauf machen,
0: ja,
1: nach der Einführung in die Astrologie.
0: Genau. Die gute Dame kann beides und das beides sehr gut und deswegen kommt sie jetzt auch hier in unsere Sendung. Ist das nicht schön?
1: Ja.
0: Sie singt über das Sternzeichen Fisch, was auch sehr schön ist. Pisces. Ich habe keine Ahnung. Auf jeden Fall heißt das Ding so und das ist jetzt von Ginger. Hey, Moment, der läuft ja noch. Wieso läuft er noch? Er soll nicht laufen. Warum läuft er noch? Jetzt. Hier sind wir.

0: Das waren gerade Ginger mit Fischlis oder wie Bernd sagen würde, Piskes oder Piskes. Ich habe keine Ahnung, ich weiß es wirklich nicht. Was hast du gesagt?
1: Piskes.
0: Ja, kann sein. Jedenfalls Fische. Sternzeichen, genau. Weil das ja heute unser Thema ist. Astrologie. So, das nächste astrologische Phänomen kommt von dir, lieber Bernd.
1: Ja, und zwar geht es da um eine Sängerin, die ganz stolz zu ihrem, ja, oder zu ihrem Sternzeichen steht und das auch im Lied so rüberbringt. Da wird ja auch mal gern gesungen, dass sie die Auserwählte ist. Und ich verrate schon mal das Sternzeichen. Es geht um die Jungfrau, dass sie eine Jungfrau ist und findet sie ganz toll.
0: Ja, so wie Maria. Musste den Witz einfach bringen.
1: Kann man doch einmal machen, dass man zu seinem Sternzeichen steht und es ganz toll findet, wie im Fall von Beyoncé. Sie ist Jungfrau und steht auch dazu, also vom Sternzeichen. Und wir hören sie mit Virtuous Groove.

0: Ja, Ups. B und C mit Virtuous Groove.
1: Das hat aber sehr spontan abgebrochen. War das so? Ist das,
0: das
1: so?
0: War so gewollt.
1: Das ist so gewollt. Okay. Wahrscheinlich geht wieder ein Song in den nächsten über in dieser Situation, oder? So ist er oft.
0: Genau.
1: Ja, das kommt vor. Dann klingt das immer ein bisschen abrupt abgehackt, weil das in den nächsten Song übergeht.
0: Genau, sonst muss man dieses Lied ja extra bearbeiten und müsste es vorher ausfaden.
1: Ausfäden, genau.
0: Dass es dann nicht so der harte Cut kommt.
1: Genau, die Fete ist lieber heute hier. Heute geht es um Astrologie.
0: Aber
1: wir feiern die Sterne, was?
0: Ja, ich wollte gerade sagen, wir können da eigentlich auch vom Planeten feiern, oder?
1: Ja, klar, natürlich. Denn der nächste Planet steht ja jetzt im Hause des Dings da und der Wassermann steht jetzt im Zeichen des Saturn und so. So wird das ja immer erklärt bei den Astrologen. Ich kenne mich da ja nur bedingt aus. Und Saturn ist da ein wichtiger Planet. Denn da gefühlt steht jeder, was auch immer, im Haus vom Saturn, heißt es immer irgendwie, was ich so immer höre. Irgendwie ist Saturn da immer ganz voll da vorne dabei. Oder Merkur oder so, ne? Merkur.
0: Ja, Merkur,
1: Merkur genau. Und Saturn sind und Saturn, so die beiden größten astrologischen Wunder. Obwohl sie nicht die größten Planeten sind. Wobei Saturn ist schon ordentlich, ne? Ja, ist ordentlich groß. Merkur ist nicht ganz so groß. Aber genug davon, wir reden jetzt hier vom Saturn. Und zwar nicht von der Kette, von der Elektrokette, sondern wir reden vom Planeten. Denn wir reden von Astrologie. Hier sind All Them Witches mit dem Saturn Song.
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0: Ja, das war Saturn Song von All Them Witches. Heute geht es um Astrologie, Lieder rund um Astrologie hier bei uns in der Sendung Nightlife-Themenwechsel Doppelpack. In der zweiten Stunde gibt es dann auch noch Horoskope, das jeweilige vom anderen sozusagen. Wir lesen uns gegenseitig Horoskope vor und kommentieren das natürlich. Ich glaube, das Lustigste wird wahrscheinlich das Kommentieren der jeweiligen Horoskope. Wir haben es noch nicht angeschaut. Für uns ist das dann auch eine Überraschung. Mal schauen, was da so drin steht.
1: Ich bin auch mal gespannt.
0: Genau, ja, das wird interessant. So, genau.
1: Aber nachdem es mir gerade so gut auf dem Saturn gefallen hat, würde ich sagen, wir bleiben einfach nochmal auf dem Saturn.
0: Schöne Idee, bin ich dabei.
1: Ja, und SZA sind das auch so. Wie hören Sie mit?
0: Saturn.

0: Ja, schön war es nochmal auf dem Saturn bzw. auf dem Saturn. Verlassen wir jetzt die Planeten?
1: Ja, eigentlich schon, wobei ich gerade kurz überlegt hatte, ob ich nicht doch noch einen raushau. Dann, ich war mir überlegen, ob ich den jetzt gleich oder ob ich den später noch bringe. Bin noch nicht ganz sicher, aber ich glaube, ich bringe jetzt erstmal das allgemeine Tierkreiszeichen rum hier in der Sendung. Ne? Also jo, ich bringe es nicht jo. Um, sondern ich... Ich bring's jetzt hier in die Sendung, so wollte ich es eigentlich sagen. Ja, bei dem Thema ist man doch mal sehr verwirrt. Astrologie heute bei uns das Thema und wir widmen uns jetzt den Tierkreiszeichen und deren Lunge.
0: Das, ja, passt ja eindeutig zusammen also.
1: Ja, heute sind einige verwirrende Themen dabei, würde ich auch sagen. Das Spine of God Album von Monster Magnet hat diesen Song ausgespuckt. Hier ist Zodiac Lang von Monster Magnet.

0: Monster Magnet mit der Nummer Zodiac Lang hier in unserer Astrologie-Sendung. Lieder rund ums Thema Astrologie bei uns heute. Und Bernd wird uns gleich den nächsten Song präsentieren.
1: Ja, da geht es auch wieder um ein Sternzeichen. Und zwar diesmal um den Löwen.
0: Das ist der von dem Senf, ne?
1: ja, also, bestimmt.
0: Also Sternzeichen Senf.
1: Genau.
0: Gut, ja.
1: Sternzeichen Senf, Aszendent Löwe.
0: So sieht's aus.
1: Jetzt wisst ihr auch Bescheid.
0: Extra scharf, jawohl.
1: Genau. Und das Ganze schmiert uns jetzt die Purple aufs Brot. Maybe I'm a Leo.

Ja, die erste Stunde ist fast schon zu Ende und in der zweiten Stunde gibt es ja das Horoskop hier exklusiv, jeweils für den anderen. Und ich verrate an der

0: Devin Townsend mit der Nummer Equinox. Damit herzlich willkommen zur zweiten Stunde Nightlife-Themenwechsel. Doppelpack, zwei Stunden uns beide heute hier mit dem Thema Astrologie bzw. Lieder über Astrologie, aber auch mit einem Horoskop bzw. zwei Horoskope. Zwei Horoskope, sagt man, glaube ich, ne? Heute auch hier in der Sendung und zwar jetzt ziemlich zeitnah, würde ich sagen. Ne? Du hast ja den ersten Horoskop-Song, dann komme ich mit einem Horoskop-Song.
1: Und dann ist Zeit für das richtige Horoskop.

0: ich würde sagen, zwischen den Horoskop-Songs, oder? So würde ich sagen, ne? Genau, das jeweilige. Wir müssen es dann noch irgendwie in eine Lose ziehen, welches zuerst gelesen wird. Das ist noch nicht so raus. Da schauen wir mal, wer anfängt oder ob wir es gleichzeitig synchron vorlesen. Ich habe keine Ahnung, wir schauen mal.
1: Das wäre doch was.
0: Das wäre spannend. Dann würde keiner
1: Dann
0: würde keiner was verstehen. Nein, wir kriegen das hin. Das allerdings erst nach dem nächsten Song. Der kommt ja von dir. Und das ist ja einer der besten Songparodierer aller Zeiten.
1: Ja, dein Horoskop für heute. Your Horoscope for Today, Wyatt L. Yankovic.

0: Ja, für Marco gibt es auch jetzt das Horoskop für heute.
1: Ja, ich bin gespannt. Das Horoskop für mich für heute. Das wird interessant. Ich bin schon ganz aufgeregt. Du liest?
0: Ich.
1: Oder machen wir noch eine kleine Ankündigung oder Trommelwirbel? Nein, wir lesen einfach. Fertig, genau. Ich würde sagen, meins zuerst, dann eine Musik und dann wieder deins. Ne?
0: Ja.
1: Guter Plan. So. Sehr schön. Da bin ich mal gespannt.
0: So, erledige Wichtiges gewissenhaft und schau dann auch, mit wem du gemeinsam aktiv werden kannst, um das zu realisieren, was du als weiterführend ansiehst. Stress dann nur nicht, wenn manches nicht sofort wie gewünscht in Fluss kommt, und bleib auch fair sowie wertschätzend. Das gilt ebenfalls in deiner Love Story.
1: Oh, okay, also gewissenhaft Dinge erledigen, das ist mir natürlich fremd. Das wird schwierig.
0: Oh, ich habe das falsche Sternzeichen vorgelesen.
1: Nee, es ist tatsächlich so. Wow, okay, ich soll mich nicht stressen, wenn es nicht sofort in Fluss kommt. Ja, das bin ich wiederum gewohnt. Okay. Bin gespannt. Also, das ist mein Horoskop. Ja, kann ich jetzt so semi mit anfangen, viel mit anfangen, aber okay, versuche ich mal, mir einzuprägen und dran zu denken. Also auf jeden Fall gewissenhaft Dinge tun. Oh je, das ist nicht meine Stärke. Aber gut, dann schauen wir mal.
0: Aber gewissenhaft Musik spielen kannst du doch nicht.
1: Stimmt, das ist eine gute Idee. Jetzt gibt es nämlich gewissenhaft einen Song, oh je, der heißt Horoskop. Das ist natürlich jetzt auch irgendwie auf seine Art wieder passend. Ja, wünsche ich euch viel Spaß. Hier sind Overkill mit der Nummer Horoscope.

0: Overkill. Overkill mit der Nummer Horoscope. Heute hier in der astrologischen Sendung von Nightlife und Themenwechsel. Ja, vorhin hast du mein Sternzeichen vorgelesen, mein Horoscope vorgelesen. Das war übrigens, das haben wir glaube ich nicht erwähnt, Stier.
1: Stimmt,
0: haben wir
1: genau.
0: es gesagt? Ich glaube, ich habe es gar gesagt. Nee. Ja, für alle Stiere, ihr wisst Bescheid, alles gewissenhaft machen. Das Tolle ist, eigentlich sollte man immer alles gewissenhaft machen, aber ich würde es gerade wohl besonders laut den ja, Horoskop. Ja, und jetzt kommt dein Horoskop, das für den Widder, ne?
1: Jo.
0: Ja, wir sind ja beide, gehörnte Tiere und erdverbunden und so, deswegen interessant. So, ja. Hier. Also, jetzt kommt der Widder. Intuitiv erfasst du, worauf es ankommt, und du merkst, dass eine klare Struktur wertvoll sein kann, um Gewünschtes zu schaffen. Überdenke dann auch dein Verhalten und was du in der Liebe möchtest. Du kannst herausfinden, wie du noch bessere Akzente als bisher setzen kannst, und das wird dich und das wird dann beschwingen.
1: Aha.
0: Das wird dich dann beschwingen, hätte ich da geschrieben, aber es steht, das wird dich beschwingen.
1: Ja, guck mal, ob das...
0: Nicht beschwipsen, Bernd. Nein, leg die Flasche weg. Leg die Flasche weg. Beschwingen, nicht beschwipsen. Du hast das falsch verstanden. Ja. Genau.
1: Ja, also ich glaube, bis auf die bessere Akzente... Ja, passt das soweit, aber ich wüsste jetzt nicht, was ich für Akzente setzen sollte.
0: Vielleicht kommt es auf dich zu, man weiß es nie.
1: Ja, klare Struktur, das habe ich schon gelernt, das bringt tatsächlich Vorteile oder hat Vorteile. Jo.
0: Gut, okay, dann sind wir mal gespannt, was du damit anfängst. Und wir werden uns in 2 Wochen dann sprechen und du wirst mir erzählen, was du da alles besser strukturiert hast.
1: Genau, ich erzähle vielleicht euch dann in 2 Wochen, welche Akzente ich besser gesetzt habe.
0: Genau, dann setz doch mal den nächsten Song in den Äther.
1: Ja, und zwar geht es nochmal um Merkur im Rückwärtsgang.
0: Ah, schon wieder.
1: Genau. Und zwar diesmal von Avril Lavigne, und die singt eigentlich in dem Song, da geht es eher um die chaotischen Emotionen und unerwarteten Probleme, die während dieser astrologischen Phase da ja, auftreten. Wo wir ja schon festgestellt haben, bei Marco irgendwie schon
0: so locker 20 Jahre.
1: Jahre. Genau. Juhu. Hier ist Avril Lavigne mit Mercury in Retrograde.

0: So, dann ist hiermit mal der Rückwärtsgang wieder beendet, würde ich sagen. Und Merkur, da drehst dich jetzt oder fährst mal bitte wieder, drehst dich vorwärts.
1: Ja, wird mal Zeit. Ist ja langsam anstrengend hier. Genau, wäre schön, wenn das mal wieder in die andere Richtung geht hier, ne?
0: Genau.
1: Auch weltweit, würde ich sagen. Was, ja,
0: jo, ja, auf jeden Fall.
1: Ist ja unfassbar, was immer so los ist, ne? Ja, ja, ist das nächste Sternzeichen eigentlich jetzt nicht so passend, wenn wir gerade über schlimme Ereignisse reden, denn das ist jetzt der Schütze. Das ist, ja, der Schütze kann ja auch was Gutes sein.
0: Da kann uns irgendwie ja auch B-Schützen.
1: B-Schützen, genau, oder der Schütze, es ist ja auch dieser, Amor ist ja auch ein Schütze, ne? Genau. Also Schütze ist ja gar nicht so negativ. Und liebe Schützen, die ihr dieses Sternzeichen habt, ihr seid alle ganz toll, sage ich jetzt einfach mal so wild drauf los. Stimmt wahrscheinlich auch nicht für allen, aber man schleimt ja gerne mal, ne? Okay, aber egal, wenn jetzt ein Schütze, also der Sternzeichen Schütze jetzt rausgeht und im Mondlicht steht, dann ist der nächste Song genau der richtige.
0: Genau. Ja.
1: Denn der Song heißt Sagittarius by Moonlight.
0: Ja. Yeah.
1: Also der Schütze im Mondlicht. Also dann würde ich sagen, lassen wir ihn mal seine Pfeile verschießen. Hier sind die Olympians. Das passt ja auch, ich Schwitzen. Mit Sagittarius.
0: Neue olympische Disziplin, ne? Pfeile verschießen.
1: Wir sollten jetzt schnell diesen Song machen, wenn wir uns verhaspeln, wir uns nur noch. Sagittarius by Moonlight. Hier sind die Olympians.

0: Sagittarius by Moonlight von den Olympians war das gerade. Ja, es ist so eigentlich ganz chillig, so jo. Sommerferien so langsam zu Ende. Draußen scheint der Mond, es ist dunkel und man chillt so ein bisschen mit so einer Jazznummer durch die Gegend. Wobei draußen ist, glaube ich, nicht viel Mond. Müsste ganz schön bewölkt sein, ne? Eigentlich. Ja. Ja, genau, da sind wir uns einig. So, was hast du denn jetzt vor mit uns?
1: Jetzt kommt nochmal wieder ein Sternzeichen und zwar diesmal der Krebs. Capricorn von Motorhead. Männer, ja,

0: Ja, und da habe ich mir so viel Mühe gegeben und wollte den ersten Akzent setzen und er war gleich mal falsch. Capricorn ist natürlich der Steinbock.
1: Ja,
0: weil gut, kann der passieren. Krebs ist natürlich Cancer.
1: Ja, nah dran, aber weit gefehlt. Das ist aber auch nicht schlimm. Man kann mit diesen ganzen Sachen auch durcheinander kommen.
0: Aber ich habe ja noch 2 Wochen Zeit und werde dann erzählen, ob meine anderen Akzente, die ich setze, besser geklappt
1: haben. Ja, das ist eine gute Sache. Jetzt gibt es ein Lied übrigens über die Waage, nämlich Mom's Capricorn.
0: Ja, sehr gut, sehr schön.
1: Okay.
0: Ja. Wir können sie mal auf die Waage legen und gucken, was passiert.
1: Zum Beispiel, genau, ja. Und hat auch eine stolze Spielzeit von 1 Minute 35, also das Ding ist gleich durch, deswegen hören wir uns dann auch gleich wieder. Das Ganze übrigens von einem Album, das sich Astrology 101 nennt.
0: Tja, also, das kein Zufall ist.
1: Es ist ein ganzes Album zu dem Thema, deswegen. Ja, und ich fand den Titel Mom's Capricorn fand ich eigentlich ganz nett. Deswegen dachte ich, dann spielen wir doch einfach den. Es sind übrigens alle Lieder so kurz auf dem Album. Von daher hat sich das eigentlich erledigt mit der Länge. Genau, das ist nicht das Thema. Mom's Capricorn, wie wir ja erfahren haben, es ist natürlich nicht die Waage. Es ist auch nicht der Krebs. Nein, es ist natürlich die Jungfrau. Nein, halt, es ist
0: der Steinbock.
1: Okay, wir hören jetzt auf. Mom's Steinbock, hier ist Ben Katzmann's Degreaser.

0: Mars Capricorn, das waren Ben Katzmans Die Greaser. Jawohl. Und jetzt gibt's das nächste astrologische Lied von Bernd.
1: Ja, jetzt war es ein bisschen nass. Nein, nein.
0: Doch.
1: Und zwar, ja, geht nochmal mein schon. Sternzeichen und den Wassermann.
0: Richtig, das ist ein nasses Zeichen.
1: Ja, sowas von.
0: Genau.
1: Klatschnass, nein. Ja, den Wassermann hören wir jetzt von Boards of Canada.

0: Da schwimmt er dahin, der Wassermann. Aquarius von Boards of Canada.
1: Boards of Canada, was sagt Donald Trump dazu? Der musste jetzt halt einfach kommen, sorry.
0: Ja, genau.
1: Es ging nicht ohne.
0: Es ging nicht ohne, genau.
1: Du hattest jetzt Aquarius, ich komme jetzt mit der dunklen Seite vom Aquarius. Oh. Jawohl, die dunkle Seite des Wassermanns, the dark side of Aquarius sozusagen. So heißt zumindest der nächste Song, der jetzt hier gleich kommt. Unser astrologisches nächstes Highlight sozusagen. Nochmal ein Wassermann, diesmal wie gesagt ein etwas finsterer Geselle. Oh. Jawohl, Bruce Dickinson, the dark side of Aquarius.

0: Bruce Dickinson mit der Nummer Darkside of Aquarius, nicht Accident of Aquarius, Accident of Birth, das Album Darkside of Aquarius, der Song. Heute geht es Lieder zum Thema Astrologie bei uns. Das waren jetzt zwei Wassermänner. Jetzt wird es mal Zeit wieder für was völlig anderes, oder?
1: Ja, jetzt kommt mal ein Skorpion hier um die Ecke.
0: Das ist doch mal schön, das hatten wir nämlich heute in der Sendung noch keinen, noch nichts, noch keinen einziger Skorpion war hier bisher.
1: Ja.
0: Genau. Das ändert sich jetzt, juhu.
1: Genau, der kommt jetzt hier und zwar hat sich da Xan Griffin mit Romy Wave zusammengetan und die hören wir jetzt mit Scorpio.

0: Ja, da krabbelt er weg, der Skorpion. Und unser nächstes hier, das ist, glaube ich, einige Hausnummern größer.
1: Ja, ich dachte, jetzt müsste mein Sternzeichen müssen wir auch noch machen, ne?
0: Ja.
1: Ja, und da wir das auch noch nicht hatten, den Taurus, gibt es ihn eben jetzt, den Stier, der Taurus. Und den schreit uns jetzt gleich die Band Manta um die Ohren. Und wenn ich sage,
0: kein
1: Wunder,
0: ist der Krebs schon mal weggelaufen.
1: Genau, aber wenn ich sage, schreie, dann meine ich
0: Skorpion.
1: Auch so. So ist es. Manta mit Taurus.

0: Yeah, Manta mit Taurus. Für alle, die jetzt müde geworden sind und gesagt haben, meine Güte, ich glaube, ich gehe ins Bett. Ich glaube, die sind jetzt alle wieder aufgewacht.
1: Das glaube ich auch. Jetzt nichts mit Schlafen.
0: Nee, das kannst du vergessen. Das spült dir nochmal die Gehörgänge durch.
1: Schlafen lohnt sich sowieso nicht. Lohnt sich immer bei uns hier dran zu bleiben, weil im Live-Programm der Wüstenwelle geht es jetzt auch gleich mit Soul Sister Playing weiter.
0: Richtig, da sollte man auf jeden Fall noch dranbleiben. Bevor man sich hier hinlegt, ist das, oder man kann natürlich auch sich hinlegen und die Musik genießen. Geht natürlich auch.
1: Ja, geht
0: beides. Jetzt nicht bei dem Manta-Song von gerade eben, da wird es schwierig. Da fällt man dann von der Couch oder aus dem Bett. Aber ansonsten bei entspannterer Musik dann wahrscheinlich schon. Der Abschlusssong von dir, ist das eher so eine entspannte Nummer für genau zum noch ein bisschen chillen am Schluss?
1: Na, ich würde sagen, da haben wir eher kosmische Kraft und mythische Macht.
0: Ah, okay, das ist dann natürlich auch ein schönes Endsong-Lied.
1: Da geht es nämlich um den Aufstieg von Selene. Das ist ja eine Herrscherin von Raum und Klang. Und wenn wir jetzt in die Mythologie gehen, Selene war oder ist eine Göttin in der griechischen Mythologie. Genau.
0: Okay, sehr nice. Das hört sich doch sehr schön an.
1: Und die hören wir jetzt noch. Saturn's Daughter mit von Darkfam.
0: Genau. Und in 2 Wochen gibt es dann um 20 Uhr wieder Themenwechsel.
1: Und ab 21 Uhr Nightlife.
0: Und in 4 Wochen gibt es wieder die Doppelsendung Lieder über den Schmerz. Genau. Denn wir sind nicht mehr die Jüngsten und wir haben uns gedacht, wenn wir morgens aufwachen, dann spüren wir genau das. Und deswegen machen wir eine Sendung über Schmerz.
1: So soll es sein.
0: Jawohl, am Mikrofon war Markus Seifert.
1: Und Bernd Ziegele.

Hello, hello. Hier spricht eure Soul Sister, a.k.a. Anisabelle. Ihr hört Soul Sister Playing an diesem wunderschönen Mittwochabend um ca. 22 Uhr. Das heißt, es gibt jetzt von mir für euch eine Stunde lang alles, was eure Soul, Hip-Hop, Jazz, House, Blues-Herzen begehren. Ich spiele für euch in Reutlingen, Tübingen und Umgebung bei der Wüstenwelle auf der 96.6. Ich bin ein bisschen durcheinander heute. Ich hoffe, man merkt es mir nicht an. Wir haben gerade Wishing on a Star von Rose Royce gehört. Ein Song, glaube ich, aus den 70ern, 77 oder sowas. Rose Royce ist eine Soul- und R&B-Gruppe aus den Staaten. Ich glaube, es gibt von dem Song auch eine Jay-Z-Version. Ja, genau. Und damit herzlich willkommen zur Sendung. Ich habe heute wirklich komplett gar nichts vorbereitet. Also natürlich, klar, ich habe die Musik dabei auf jeden Fall, aber ich habe mir überhaupt nicht überlegt, worüber ich heute sprechen könnte. Life is really testing me right now. Also ich weiß nicht, was gerade abgeht, aber irgendwie so alles geht irgendwie drunter und drüber. Und ich fühle mich auch so ein bisschen krank tatsächlich. Ich weiß es nicht. Irgendwie, I think everything is just a lot right now. Deswegen ist mir leider keine Zeit verblieben, um irgendwie noch mehr zu überlegen. Mir ist auch kein Thema wirklich eingefallen. Ich habe überlegt, ob ich über Sinners sprechen soll. Den Tipp habe ich bekommen. Sinners, ein Film aus dem letzten Jahr, den ich sehr gefeiert habe. Aber da hätte ich schon gerne, da würde ich mich schon gerne richtig drauf vorbereiten und dann irgendwie was dazu machen. Ja, und dann dachte ich, vielleicht gehe ich einfach mal so spontan ins Studio und schaue mal, was sich so für Gedanken in meinem Kopf ergeben. Und dann teile ich die vielleicht. Ich wünschte, ich könnte erzählen, was die letzten Tage abging. Ich wünschte, es würde nicht irgendwie... Nein, ich freue mich natürlich, dass die Sendung jetzt live ausgestrahlt wird. Aber es wäre richtig nice, wenn ich einfach darüber reden könnte, was gerade so passiert ist, weil it's crazy out here. Life is crazy, man. Vielleicht geht es ja dem einen oder der anderen ähnlich so, aber like, I'm really like, was passiert? So, wann ist eigentlich alles so eskaliert? So, also irgendwie... At some point, everything just got out of hand. Naja, vielleicht hilft ja ein bisschen Soul-Music. Ich habe heute so ein bisschen more back to the Soul Sister Root Sachen dabei. Genau, also es wird heute nicht irgendwie crazy durchmischt. Ein bisschen Rap vielleicht, mal gucken. Wir schauen, wie weit wir kommen. Wir schauen, worum es heute geht. Genau, wir machen weiter mit Minnie Riperton. Inside My Love. Den Song habe ich auf dem Weg hierher gehört. Der ist sehr schön. Viel Spaß. Minnie Riperton sowieso immer sehr gut, finde ich, wenn man so ein bisschen in so einer sentimentalen Stimmung ist und so. Und ja, man hört sie ja, es ist so longing irgendwie, ihre Stimme.

Ja, voll schön. Wir machen so ein bisschen so die Classics heute auch. Also ja, so ein bisschen so typische, ich weiß nicht, vielleicht verstehen Leute auch da unterschiedliche Sachen drunter, aber so ein bisschen so typical soul people, I guess. Ja, wir machen gleich weiter mit Marvin Gaye. Den hatte ich irgendwie diese Woche oder in letzter Zeit auch voll viel im Kopf, weil ich irgendwie viel von seinen Sachen gehört habe und ich habe irgendwie gemerkt, ich finde ihn echt ziemlich gut, muss ich sagen. Also klar war mir das vorher schon bewusst, aber er hat schon irgendwie sehr nice and shit. Ich suche gerade nach einem spezifischen Album. Also What's Going On ist natürlich irgendwie der Hit, aber ja, doch, What's Going On. Ich kann mich nicht erinnern, ob ich den Song schon gespielt habe in der Sendung oder nicht. Das weß ich leider nicht. Aber Inner City Blues finde ich wirklich einen so nice Song. Und der war ja irgendwie auch so bekannt als so Womanizer und sowas. Da habe ich irgendwie letztens auch mit meiner Mom drüber geredet. Meine Mom meinte irgendwie, er wäre homosexuell, aber das wüsste ich jetzt nicht. Vielleicht, I don't know, maybe could be, I don't know. Aber ich dachte eigentlich, er wäre so ein Womanizer gewesen irgendwie. Er hatte, glaube ich, schon so ein, vielleicht so ein different sense of self-expression oder sowas, aber nicht, dass ich wüsste. Ich weiß ja da gar nicht so viel über sein Privatleben, ehrlich gesagt. Wir hören I Want You. Kann auch sein, dass ich den Song schon gespielt habe, aber den finde ich auch super und den kann man bestimmt auch öfter hören, würde ich sagen. Oder wir hören Inner City Blues. Ja, ich glaube, wir hören, ich glaube, ich weiß nicht, vielleicht habe ich den schon mal gespielt, aber dann ist das eben so, dann müsst ihr eben damit klarkommen, dass sich Songs wiederholen. I'm a repeater in that sense. Wir hören aus der What's Going On Deluxe Edition 50th Anniversary hören wir den Song Inner City Blues, ein Meisterwerk einfach. Wirklich einfach ein Meisterwerk. Der Anfang schon. Oh, ich finde es wirklich. Also ich finde den Anfang wirklich super. Ich finde den Anfang von Songs generell immer sehr wichtig. Und das ist wirklich, das ist jetzt, Achtung. Das ist nice. Und es wird gleich noch nicer. Viel Spaß.

Yeah, Inner City Blues, make me wanna holler. Amazing song, really. Yeah. Ja, wir gehen gleich weiter zum nächsten Song. Ich merke auch so voll die Müdigkeit. Irgendwie Entspannung ist das vielleicht auch, ich weiß gar nicht so genau. Bisschen bluesiger. Let's Straighten It Out von Ovi Wright.

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Good call. Aus dem Album The Bottom Line von 78. Wir sind heute auch viel in den 70ern unterwegs, fällt mir gerade auf. Jetzt gleich in so einer Sekunde nicht mehr. Oh, that's the same song again. I didn't want that. I wanted this song. Wir springen circa 30 Jahre nach vorne zu Mama's Gone von Erykah Badu. Und wir hören gerade den Song Orange Moon. Ich habe schon einige Songs aus diesem Album gespielt. Erykah Badu ist auch irgendwie bei mir auf Social Media viel präsent. Ich glaube, deswegen ist sie einfach so viel in meinem Kopf. Ich habe gesehen, dass sie... Ich habe halt ein Interview von ihr gesehen. Nicht Interview oder... I don't know, maybe type Interview. Und sie hat ja jetzt irgendwie vor... Wann war das denn? Das war irgendwie Ende August oder so, also gar nicht so lange her, hat sie mit The Alchemist ein Album rausgebracht und dazu gab es ein einstündiges Interview oder sowas, wo die irgendwie so über den Working Process reden. Ich wollte mir das heute anschauen und ich konnte aber irgendwie keine Informationen aufnehmen und war so, I can't listen to you guys. I don't know, ich habe wirklich versucht und ich eigentlich interessiere mich auch für so, wie die Creatives, wie die arbeiten und was so deren Prozess ist und wo sie arbeiten und so, wie sie da so an Sachen rangehen. But I just couldn't listen. Ich war so, ich nehme wahr, dass ihr sprecht, aber ich kann das nicht gerade, es kommt nicht an. I don't know. In letzter Zeit habe ich das öfter. Ich höre Sachen und ich checke, dass da Info ist, aber es ist so nicht, es kommt so nicht rein. Anyway, habe ich es mir dann nicht angeguckt. I did something else, I don't remember what I did. Aber ja, die haben ein Album rausgebracht zusammen, Before the World Blows. Good call again, the album titles. Ja, Before the World Blows, hauen wir nochmal ein Album raus. Ich habe es nicht angehört, es geht eine Stunde circa. Ich feiere the work of The Alchemist. Ich finde, der macht immer sehr... sehr nice und scheiß. Also das Alfredo-Album, da feiere ich sehr viele Songs. Ich guck's gerade mal durch. Also er hat irgendwie Alfredo 2, da habe ich auch. Life is Beautiful natürlich, da war er auch dabei, ja. Flying High is a great album und a great cover. No Idols, of course. The Great Escape. Also er macht bei vielen coolen Sachen mit. Wenn man so auf Rap steht auf jeden Fall. Sein Producing ist sehr nice. Ich weiß nicht, wie es jetzt bei Before the World Knows ist. Ich finde auf jeden Fall die Kombi zwischen Badu und ihm cool, interessant. Ich habe, glaube ich, einen Song auch gehört, aber ich habe es mir noch nicht reingezogen. I feel like... Die heutige Badu ist different. Denn die frühere Badu, so. I don't know. I like diese 2090er Badu. Jetzt ist sie so ein bisschen so... Ich weiß nicht, ob ich das sagen kann, aber jetzt ist sie so ein bisschen so... So ein bisschen so ein Tryhard. I don't know. Ist es nicht mehr so... Hat so diese Naturalität irgendwie verloren, finde ich jetzt mittlerweile. Jetzt ist so, jetzt versucht sie so irgendwie so... Wisst ihr, was ich meine? So irgendwie so... So ein bisschen wie... Ich glaube, das ist auch der Grund, warum Jaden Smith, also Will Smiths Sohn, nicht so eine krass erfolgreiche Musikkarriere hat, nicht so wie seine Schwester. Weil Jaden ist auch so, Jaden hat mal irgendwann ganz früher hat er so einen Song rausgebracht, der hieß irgendwie so Hello oder irgendwie sowas und ich hab den so mit, keine Ahnung, wie 14 oder so, hab ich das so oft, und das war so ein effortlessly cooler Song. Er hatte, glaube ich, auch diese Marke Misfits oder so. Ich weiß nicht, ob es seine Brand war, aber irgendwie war auch mit Misfits connected und hat dann so richtig nice, effortless, cool Scheiß gemacht. Und dann irgendwann, und ich meine, okay, er hat trotzdem viele monatliche Hörer, sehe ich gerade und so, seine Sachen werden gehört. Icon ist natürlich ein great Song. Icon ist ein great Song. Aber ich finde, gerade diese Sire-Alben, das ist so... Es ist so ein bisschen so zu viel so versuchen, irgendwie so besonders zu sein. Und das macht es dann wieder so ein bisschen kaputt. Wenn Leute so irgendwann, finde ich, kommen, voll oft ist es so, Künstler kommen so an so einen Punkt, wo die so checken, dass die so krass sind. Und dann ist es nicht mehr so natürlich. Und dann denke ich mir so, nee, das ist so ein bisschen der same Vibe
wie wenn so attraktive Menschen checken, dass sie attraktiv sind. Das ist so genau das Gleiche. Und das macht sie irgendwie so ein bisschen unattraktiver automatisch, weil man so denkt, ja, okay, aber wenn du jetzt so, wenn du jetzt weißt, dass du attraktiv bist, ist es irgendwie ein bisschen ass. But I don't know, I'm just talking. Ich finde aber wirklich, ich bin da an was dran. Also ich habe das Gefühl, das ist voll oft so, generell auch in Life. So, wenn Leute, wenn die so wissen, dass die cool sind, dann ist das so ein bisschen wie so Leute, die in der Schule cool waren oder so. Das ist dann, das, deine Aura geht dann ein bisschen runter. I would say, das ist mein Take für heute auf jeden Fall. Das ist dann gleich nicht mehr so, da denke ich mir gleich immer so, nee, jetzt nicht mehr. Jetzt, weil jetzt, dann vielleicht wird man dann noch einfach strenger im Blick und ist so, jetzt gucke ich erst recht, ob ich was Uncooles an dir finde. Ich weiß nicht, ob es vielleicht noch daran liegt, aber ich finde, Jaden hat das voll. Ich finde, Willow, seine Schwester, hat das nicht so. Die ist einfach so aus sich heraus cool. Und das ist, glaube ich, immer so der Punkt, man muss so Sachen so aus sich heraus haben. Sobald man irgendwie so von außen diese Bestätigung will oder so, sich so verunsichern lässt oder so von so Meinungen und so, dann ist es nicht mehr, dann ist nicht mehr authentisch. Es muss so aus einem rauskommen und nicht so, ja. Mein TED-Talk für heute, I'm preaching. Ich habe den ganzen Song jetzt durchgepreacht. 6 Minuten geredet, Alter. Ja. Wir hören gleich einen Song, in dem auch geredet wird, den ich letztens gehört habe, nämlich von den Fugees. The Score, einer meiner Lieblingsalben, ein geniales Album. The Score ist ein geniales Album, wirklich. Also ich finde wirklich Peak, Lauryn Hill sowieso Peak. Ich wurde letztens nach meinen Top 5 Musicians gefragt, Lauryn Hill auf jeden Fall. Ich hätte aber auch die Fugees sagen können, ich finde die immer super nice Sache, super nice Sachen haben gemacht. So. Genau, und wir hören da jetzt das Manifest, das Outro. Das finde ich auch sehr cool. Ich mag ja auch so Songs, wo gesprochen wird. Gerade so im Rap, das finde ich immer sehr cool. Yep. Und wir hören gleich rein. Das ist der nächste Song, Manifest Outro von Fugees. Aus dem Album The Score. Auch ein sehr, sehr cooles Cover. We'll see. Yep. Viel Spaß.

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1: Yeah.
0: Starring Wyclef as the preacher's son.
1: Ich glaube, das ganze Outro müssen wir nicht mehr hören. Aber das ist voll cool. Generell, wie gesagt, ich kann das Album nur empfehlen. Ich habe, glaube ich, auch schon mehrere Songs irgendwie gespielt aus diesem Album. Ich habe es auch auf Platte zu Hause. Ja, wir sind so ungefähr bei Halbzeit, bisschen weiter drüber über in dieser ungeplanten Sendung für heute. Wir gehen wieder zurück zum sehr Classic. Hold on. Zu einem sehr klassischen Soulmusiker, den ich auch schon voll oft gespielt habe, nämlich Mr. James Brown. Finde ich immer sehr gut. Wir hören gleich den Song The Boss. Ich glaube, ich habe auch schon relativ viel zu James Brown erzählt. Irgendwie ist er in letzter Zeit auch irgendwie viel so in meinem Kopf gewesen. Ich weiß gerade gar nicht mehr, ob ich irgendwas über ihn gesehen hatte. Oder ich glaube, ich habe ein Konzert von ihm angeschaut oder sowas und irgendwie so ein bisschen was über sein Auf- und Ab-Privatleben gelesen. Also er kam ja irgendwie auch so aus so eher ärmeren Verhältnissen und hat sich dann ist dann irgendwie halt im Showbusiness, Musikbusiness irgendwie Millionär geworden. Kind of the American Dream, I guess, hat sich da irgendwie hochgearbeitet. Aber hatte, glaube ich, immer so ein bisschen Probleme mit dem im Gesetz. Er hatte irgendwie relativ viele Sachen auch dann. Ich glaube, eine Restaurantkette oder so. Auf jeden Fall Radiostationen und wahrscheinlich auch Clubs oder sowas. Und hatte aber dann auch so Probleme mit so Steuernachzahlungen und sowas, weil er schon auch so einen crazy Lebensstil hatte. War mehrere Male verheiratet, 3 oder 4 Mal oder so. Einer seiner Kinder, Söhne, ein Sohn ist irgendwie auch ums Leben gekommen und sowas. Also relativ, er hat irgendwie auch Auseinandersetzungen mit einer Ehefrau gehabt, irgendwie, der dann, glaube ich, auch bedroht hatte oder sowas. Die generell mit Waffenbesitz irgendwie Probleme gehabt und mit so Drogensachen und sowas. Hat sich, glaube ich, aber auch irgendwie sozial engagiert. Also ja, irgendwie eine sehr intense Person, würde ich sagen. Und hatte halt irgendwie diese krass mitreißenden Auftritte. Das finde ich irgendwie schon krass. Ich finde auch diesen Lifestyle irgendwie sehr heftig. Also das ist ja relativ, würde ich sagen, für die Zeit oder für das Genre oder für so, ich weiß nicht, für halt the music industry, I guess, Showbusiness und sowas, ist das wahrscheinlich schon gängig, könnte man sagen. Und irgendwie ist das ist voll krass. Also das ist so krass, dass das irgendwie für Leute so ein Ding war und dass das irgendwie so der Lifestyle war und so und dass halt manche das dann überleben und manche irgendwie nicht und dass es jetzt heute auch so ein bisschen so andere Strömungen gibt. Also ich weiß nicht, ob das jemand verfolgt, aber ich schaue mir in letzter Zeit oder habe das auch viel auf Social Media gesehen, die Stories oder den Social Media quasi Kanal von Wiz Khalifa, also dem Rapper, der jetzt irgendwie keine Ahnung, ich glaube, der wird jetzt auch bald 40 oder sowas. Und der ist jetzt irgendwie so voll in dieses so Running gestartet. Jetzt ist er irgendwie gerade auch so Healthy Lifestyle und sowas. Ist ja gerade so voll innen irgendwie. Und er geht jetzt auch immer so auf so richtig krasse so Running-Touren und sowas. Und ich muss auch an Tyler, the Creator, denken, den ich ja auch viel höre. Und auch Interviews mit ihm hören und so, und der sagt auch immer so, ja, er geht früh schlafen und er nimmt keine Drogen und sowas und so. Und klar, irgendwie, die Leute gab es immer, es gibt solche und solche, aber das ist schon irgendwie krass, wie sich so Dinge irgendwie auch ändern können oder, ja, I don't know. Mein Gott, ich würde so viel gerne so rauslassen, aber ich muss mein Privatleben privat halten, ich muss alles abstrakt halten. nicht um zu sagen, dass ich irgendwie diesen Lifestyle führe oder so, um Gottes Willen. Genau, ich hätte jetzt gerne die Möglichkeit, ein paar Kommentare dazu zu machen. But I can't. I will not. Not until I'm, I don't know. Wenn ich, falls ich irgendwie berühmt werden sollte, dann haue ich alles raus, so, dann ist egal, aber jetzt, I gotta keep things to myself. What the hell am I even talking about? Okay, wir machen mal weiter mit der Musik. Was hatte ich gesagt? James Brown. James Brown hören wir jetzt The Boss. James Brown gemeinsam mit den JBs. Nicht zu verwechseln mit Justin Bieber. I don't know why I said that. It was in my head. I'm sorry.

Yep. James Brown. Wir gehen gleich weiter zu einer weiteren Classic Soul Legende, die jetzt gleich im Hintergrund ertönen wird, nämlich Mr. Curtis Mayfield mit Little Child Running Wild. Curtis Mayfield ist gar nicht so alt geworden. Ich glaube, irgendwie Ende seiner 50er ist er gestorben. Er ist in dem Jahr gestorben, in dem ich geboren wurde. Oh, jetzt habe ich mein Alter geleakt. er ist an Diabetes gestorben, glaube ich. Oder halt ziemlich, also an den Komplikationen, die es damit gab. Ja, kennt man. Hatte sehr viele krasse Erfolge, auf jeden Fall. Move On Up kennt man wahrscheinlich am ehesten. Ja, ich wünsche viel Spaß mit Little Child Running Wild.

Yeah. Little child running wild. Ja, wir neigen uns dem Ende. Danach geht's gleich weiter mit Ain't No Love in the Heart of the City. Which, again, facts. Von der Bobby Blue Band. Ich hoffe, der kommt jetzt auch wieder. Habe ich den schon gespielt? Did I? I don't think so, oder? Ain't no love in the heart of the city. I don't think so. But I'm not sure. Anyway, wir hören ihn jetzt. Bobby Bland. Ein Blues-Superstar, würde ich sagen.

Ja, uns bleiben noch 7 Minuten übrig. Ich bin heute echt demotiviert, Bro. I don't know what's going on. Vielleicht, maybe I'm just tired. That could be it. Ich finde, man merkt danach immer, man ist als Mensch auch nur so ein Lebewesen und muss halt so schlafen und essen und aufs Klo und so. Und dann ist es irgendwie auch okay. Ja. Wir hören jetzt noch ein bisschen, wir gehen noch in den Rap. Vielleicht hebt es ja so ein bisschen die Stimmung. Biggie hören wir jetzt mit You're Nobody Till Somebody Kills You. Ganz anderer Vibe als eben. Aber hatte ich heute auch dabei. Mal sehen, ob wir ihn ganz hören. Maybe not. Vielleicht hau ich noch was anderes rein. Ja. Aber auch ein sehr cooler Song. Generell Biggie, ich. Ja, I like him, I like his stuff. His voice. Yup. Strictly

Ja, irgendwie sehr viel Ohrwurmpotenzial, der Song. Finde ich irgendwie. I don't know. Ja, passend zu Biggie. Naja, je nachdem, ich kann es auch anders sehen. Hören wir gerade im Hintergrund Tupac, Only God Can.

Keefe D. I don't know who that is. Schon krass, 30 Jahre später erst. Ja, die Familie freut sich wohl. I mean, I guess, ja. Bisschen Closure zu haben. I guess in some way, aber schon krass. Krasse Story. Da gab es auf diesem Netflix so cool. Oh mein Gott, ich habe noch 10 Sekunden. I gotta go. Ich hoffe, es hat euch gefallen. Wir hören uns in 2 Wochen wieder. Bis dahin, alles Gute und gute Nacht.

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Ja, am Mikrofon Ulrike Hemmers, wie angekündigt. Und wenn heute Montag der 7. September ist, 2026, dann bin ich live hier im Studio. Wiederholungssendungen sind zu hören von diesem Montag, dienstags von 5 bis 6 Uhr und mittwochs von 23 bis 0 Uhr. Dann haben wir eine Mediathek auf der Webseite www.woeste-welle.de, 7 Tage lang. 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Ja, was habe ich heute mitgebracht? Das, was ihr gerade gehört habt, das ist von der CD Elliot Sharp, Phlogiston. Oder Phlogiston, ich weiß nicht, wie man das auf Englisch ausspricht. Da den ersten Titel Physica Subterranea. Und auf dieser CD, das ist eine CD, sind lauter lange Titel. Mal schauen, ob wir noch einen zweiten von dieser CD abspielen. Die habe ich erstanden, als Elliot Sharp das letzte Mal im Solo im Club Voltaire in Tübingen war. Habe aber, war letztes Jahr, weiß ich gar nicht mehr, wann das genau war. Und zu dieser Theorie, Phlogiston-Theorie, habe ich jetzt gegoogelt, gerade weil mich das interessiert hatte, war eine naturwissenschaftliche Erklärung aus dem 18. Jahrhundert, die besagte, dass alle brennbaren Stoffe einen unsichtbaren, feurigen Stoff namens Phlogiston enthalten, der beim Verbrennen an die Luft entweicht. Der Kern der Theorie war Brennstoff. Man glaubte, dass Holz, Kohle oder Öle reich an Phlogiston sind. Die Verbrennung brennt ein Gegenstand, entweicht das Phlogiston in die Luft, zurück bleibt die Asche, die nun Phlogiston frei ist. Das Ende der Flamme, erlischt eine Kerze unter einer Glasglocke, dachte man früher nicht an Sauerstoffmangel. Man nahm an, dass die Luft im Glas bereits voll gesättigt mit Phlogiston ist und deshalb kein weiteres mehr aufnehmen kann und so weiter. Da hat man dann halt schon festgestellt, vor allem am Gewicht messen, das kann irgendwie nicht so ganz hinhauen. Das CD-Cover ist sehr schön gestaltet mit wahrscheinlich einer Erde, einer Erdkugel und explosiven Feuern. Keine Ahnung, was er sich da gedacht hat. Wäre sicher interessant, das zu fragen oder eben dann mal nachzulesen im CD-Text. Aber heute wollte ich euch eigentlich einen anderen Musiker und sein Werk oder eine Platte, eine Seite lang zumindest, vorstellen. Und das ist Sun Ra. Sun Ra, genau. Und warum? Die Platte heißt Sound of Joy. Sun Ra and the Orchestra. Und ich hatte mich daran erinnert, dass ich die Platte besitze, was mich sehr, sehr glücklich macht. Und nach den ganzen Informationen des Wochenendes, des Wahlsonntags, war ich so deprimiert und wütend und ja, konnte nicht verstehen, wie in Deutschland wieder in einem Bundesland so eine Partei so viele Stimmen bekommen kann. Ich verstehe es auch immer noch nicht, habe keine Erklärung parat. Verstehe auch die Nervosität des Auslandes. Also alle haben auf dieses kleine Sachsen jetzt reagiert und seine Wahl. Jetzt ist es weltweit bekannt. Ja, yeah, das haben wir doch uns gewünscht auf diese Art und Weise. Frankreich sagt schon, ja, wenn Deutschland so eine große Armee bilden will, aber nicht, wenn da ein Bundesland von so einer Partei geleitet wird und so weiter. Also, und ja, ich muss sagen, mir wird's Angst und Bange. Ich plädiere immer für Demokratie und das Improvisation und gemeinsam improvisieren, zu improvisieren, demokratiefördernd ist, weil man muss aufeinander hören, wenn man das Ganze zu einem großen Ganzen entstehen lassen möchte. Musik in dem Fall, in meinem Fall, dann muss man sehr gut aufeinander hören und miteinander agieren. Ich finde das überaus demokratiefördernd. Man gibt vor, man geht Kompromisse ein, man
tut sich jemand, der eine super Idee hat, wo man auch die Größe hat, zu sagen, wow, okay, da ordne ich mich unter und so weiter. Das sind unglaublich spannende Vorgänge und ich habe bisher selbst die Sendung hier improvisiere ich. Also heute die Sendung ist sehr vorstrukturiert. Also ich habe gewusst, ich werde mit einer Musik anfangen, die kommt von CD und ich mache mit einer Musik weiter, die kommt von Platte. Ich war dann in meinem Atelier, da möchte ich auch nochmal der Anja danken, die meine Platten geordnet hat. Ja, ich finde sie, auf relativ Anhieb, es ist nicht zu fassen. Ich habe die Platte, von der ich dachte, ich habe sie gefunden und ich dachte, Sound of Joy ist ein guter Titel für mein oder gegen meine Stimmung. Und ich erzähle euch ganz kurz ein bisschen was von Sandra. Der wurde am 22. Mai 1914 in Birmingham, Alabama geboren und starb auch da 1993. Eigentlich hieß er Herman Sonny Poole Blunt, war ein US-amerikanischer experimenteller, avantgardistischer Jazzkomponist und Musiker, spielte Piano, Orgel, Keyboard. Er war bekannt für seine avantgardistische Herangehensweise an die Musik und seine einzigartige Mischung aus Jazz, elektronischer Musik und afrikanischen Rhythmen. Sandras Musik war oft experimentell und erkundete neue Klanglandschaften. Er gründete das Orchestra, eine bis heute bestehende Band, die für ihre energetischen Live-Auftritte und ihre kosmische Ästhetik bekannt ist. Mittlerweile gilt er zudem als eine Schlüsselfigur des Afrofuturismus. Ich habe gedacht, dass er viel improvisiert hat mit seinen Leuten. Hier steht auch noch, er war lange einer der umstrittensten Jazzmusiker. Durch einen eigenen eklektischen Stil und seine Ideen polarisierte er Kritiker und Publikum. Sahen die einen in ihm einen genialen Innovator, so galt der anderen als Scharlatan. Sandras Leistung als einer der Wegbereiter des Free Jazz ist jedoch unbestritten. Ja, ich war, sobald ich konnte, sozusagen ein Fan seiner Musik und von ihm. Mir gefiel auch, wie sie auftraten. Das war in einer Zeit, in der sozusagen das Selbstbewusstsein der afroamerikanischen Societies wuchs. Was ich nur befürwortete, ich war damals 68, die Platte wurde, wenn ich das richtig gesehen habe, 1968 aufgenommen, da war ich 14 und schaute in die Welt, soweit ich konnte. Und da war Radio hören insofern was ganz Besonderes, weil deutsche Radiosender interessante Musik hören, war Fehlanzeige. Das heißt, ich habe ganz viel amerikanische Sender gehört oder Radio Luxembourg, also amerikanische Sender, die Soldatensender. Und da wurde natürlich jetzt nicht viel Free Jazz gespielt. Aber hin und wieder konnte man zu späten Zeiten, und ich bin einfach eine Nachteule, abgefahrene Musik hören, die ich noch nie in meinem Leben mir vorstellen konnte und gehört habe. Das hat Türen geöffnet und ich bin über diese Elf in Frankfurt zum Beispiel, ich kann es nicht so schön aussprechen, das Englische geht mir nicht so leicht von der Zunge. Aber auf jeden Fall war ich schwer begeistert, da neue Töne zu hören. Und das Witzige war auch, also das ist immer meine Privattheorie, warum ich Neues Musik mache. Ich konnte alle Musik natürlich nur mit so Nebengeräuschen hören. Weg war es, kam wieder, kam klar und deutlich für ein paar Takte. Und dann wieder. Und was auch witzig war, da habe ich gelernt, was Lautstärke ist, wie relativ das ist. Meine Sendung habe ich nicht sehr laut gehört, weil ich wusste, es ist später. Die Klassiksendungen meines Vaters liefen viel lauter, aber bei meinen Sendungen wurde angeblich gesagt, die sind einfach zu laut. Wo ich schon da gelernt habe und später bei meinen Auftritten dann erst recht. Es ist nicht die mit Dezibel messbare Lautstärke, sondern ob die Leute Hörgewohnheiten haben oder gewillt sind, ihre Augen, Ohren, will ich doch sagen, zu öffnen oder nicht, ob sie dem gegenüber offen sind, vielleicht auch neue Sachen zu Gehör zu bekommen. So, ich habe, muss ich ehrlich gestehen, vergessen, was auf dieser Platte alles drauf ist. Ich lasse die A-Seite einfach mal
durchlaufen. Ich hoffe, dass die Pausen zwischen den einzelnen Titeln nicht so lang ist. Also die Titelnamen sind L is a Sound of Joy, Overtones of China, Two Tones, Paradise, Planet Earth. Ich fand für mein erschüttertes Gefühl das heute spannend und bin neugierig, was wir da heute zu hören bekommen. Los geht's!

So, das war die Platte Sound of Joy von und mit Sun Ra and the Orchestra von 1968. Bei Wikipedia steht dann zudem, begann der Exzentriker ebenfalls in den 1950er Jahren sonderbare Kostüme und Kopfschmuck in ägyptischem Stil zu tragen. Er behauptete, er stamme nicht von der Erde, sondern vom Planeten Saturn und entwickelte seine Selbstdarstellungen als Kunstfigur aus kosmischen Philosophien und einer lyrischen Dichtung, die vor allem Bewusstsein und Frieden predigte. Er distanzierte sich vom Rassismus, unter dem er selbst zu leiden hatte, wenn es um Tourneen und Konzerte des Orchestra ging, ohne sich jedoch öfter dazu zu äußern. Überhaupt sprach er, anders als viele schwarze Musiker seiner Generation, selten über umstrittene Themen. Stattdessen konzentrierte er sich auf die Musik. Das Ensemble der Musiker, die mit ihm zusammenarbeiteten und auf Tour gingen, lebte zunächst mit ihm wie in einer Sekte zusammen. Ich habe noch eine zweite Platte, die hebe ich aber auf für den nächsten Montag. Die heißt Celebration for the Comet Kohoutek, The Intergalactic Sun Ra. Und die werde ich das nächste Mal vorspielen. Ich habe es jetzt hier zwar schon auf den Plattenteller gelegt, aber ich bin mir nicht sicher, ob ich sie ungestört durchspielen kann. Deswegen steige ich jetzt aus dem Thema Sun Ra. Ich habe mich bei dem Hören der Platte wirklich gestaunt und gewundert, über was man sich so alles früher aufgeregt hat. Also jetzt kam mir diese Musik unglaublich angenehm, wenig chaotisch, ja, überhaupt nicht so frei und wild und ungewöhnlich vor, wie das damals so kolportiert wurde. Also ja, wow, die Zeiten ändern sich, im Guten wie im Schlechten. Aber ich liebe diese Platte. Das heißt, Sound of Joy heute für all die Menschen, die darunter leiden, dass wir in Deutschland derzeit, aber auch in ganz Europa, was die rechte Bewegung angeht, keine gute Zeit haben. Und jetzt spiele ich noch ein bisschen von der CD, mit der ich heute auch eingestiegen bin, von A.U. Chap, Phlogiston oder Phlogiston, und da den Titel Terra Fluida. So machen wir jetzt ein bisschen moderner weiter, aus von 2021.

Da das Stück sehr lang ist und meine Stunde 60 Minuten nur hat, man will ja unbescheiden sein, ja genau, gehe ich jetzt, was für mich etwas untypisch ist, mitten in die Musik hinein. Aber ich will sie nicht ausfäden und dann was anderes noch senden, sondern möglichst relativ bis ans Schluss des Stückes das abspielen. Aber ich moderiere ab, solange ihr seid im Freien Radio Wüstewelle und da in der Senderei Something Neues. Und die gibt es zu hören immer von 21 bis 22 Uhr montags live, meistens. Die Wiederholungssendung auf UKW 96,6, also ihr könnt im Radio bleiben, sind dienstags von 5 bis 6 und mittwochs von 23 bis 0 Uhr. Wir haben eine Mediathek auf unserer Webseite www.wuste-welle.de. 7 Tage lang kann man da die Sendung des Montags zu jeder Tages- und Nachtzeit, die euch beliebt, nachhören. Digital sind wir zu finden auf DVB-C Kanal S41 und dem TV-Radio sind wir auch zu finden, und zwar unter dem Namen Freies Radio Wüstewelle. 4 Wörter, jedes Mal mit Großbuchstaben anfangen, dann findet ihr uns. Ich wünsche euch eine schöne Woche, freue mich, dass ihr zugehört habt, und nächsten Montag, ja, ich werde mich mal an meine Pläne halten. Da gibt es nochmal eine Plattenseite von Sandra. Vielleicht auch beide Seiten. Passt auf euch auf und habt die Wüstewelle lieb. Bis dann. Tschüss. Ah, wenn heute Montag ist, Pongo steht schon in den Startlöchern und wird live senden. Freut euch auf ihn.

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Das war's auch schon fast wieder hier mit dem Subsound Mixtape der 6. Ausgabe schon. Wahnsinn. Ja, vielen Dank fürs Zuhören. Musikzusammenstellung und am Mikrofon Gernot Rothaar. Und wenn ihr die Playlist haben wollt zu dieser Sendung, dann schickt einfach eine Mail an büro@wueste-welle.de. Büro mit UE natürlich. Und dann bekommt ihr höchstwahrscheinlich umgehend Antwort bzw. die Playlist zugeschickt. Und dann wisst ihr auch, wer hier was musikalisch verbrochen hat. Naja, ich wünsche euch auf jeden Fall noch viel Spaß beim Programm des Freien Radios Wüste Welle und sagt Tschüss, bis bald. Ciao.

Ja, wir hatten ein bisschen Bob Hawke. So groove, leicht, tanzbare Musik.